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0: Hey Pedro, was geht ab? Kali nicht da oder was?
1: Nee, Mann, ich verstehe nicht, was du sagst. Was soll das hier?
2: Irgendwas stimmt heute nicht, finde ich.
1: Mit deinem Mikrofon stimmt das
2: jetzt nicht. Mit dem Mikro stimmt was nicht.
1: Mit den Mikros.
2: Mit den Mädels. Ich weiß auch nicht.
1: Naja, also das.
2: Irgendwas stimmt halt nicht.
1: Wetterabhängig, oder?
2: Wetterabhängig, meinst du?
1: Ja.
2: Pass mal auf, ich sing dir einfach ein Lied. Dann weißt du Bescheid. Hör mal kurz zu, Alter.
1: Ja, denkst du?
2: Ja.
1: Okay, erzähl doch.

0: aber hier stimmt doch irgendwas nicht.
1: Was denn? Irgendwas stimmt hier nicht.
0: Ja, kann ich euch langweilig fragen. Ey, ich hab irgendwie das Gefühl, hier stimmt irgendwie. Stimmt hier was nicht?
2: Die, jetzt

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2: Genau, und es ist der Freitag, der 11. September und ihr hört diese Woche schon zum zweiten Mal Donata.
3: Und mich, ich Asmus, bin auch mit dabei. Wir haben uns mal in den Freitag reingezeckt, da wir noch viele Themen zu bearbeiten und zum Ausstrahlen hatten und wir uns dachten, die sind zu schade, um sie mal nicht zu senden.
2: Genau, uns wurden sehr viele Themen von Marie und Reinhold zugetragen und wir halten die Sendung dafür. Juhu! Wir fangen in der ersten Stunde, hören wir ein Interview über 125 Jahre Kabarett. Das wurde in der Arche gefeiert. Und Sabine Schmolinski über Stolpersteine.
3: Genau, dann unsere zweite Sendung fangen wir quasi mit einem Kalenderblatt an. Das macht diesmal nicht ich, sondern das hat sich jemand anderes für uns quasi gedacht, könnte man mal machen. Und zwar über den 11. September 2001. Manche der hier Zuhörenden können sich noch daran erinnern, wo sie an dem Tag waren. Du warst wahrscheinlich ein bisschen zu jung, um das...
2: Ich glaube, ich war gerade so 9 Monate alt.
3: Ja, da ist ein bisschen zu jung, um daran zu erinnern. Ich weiß noch, da war ich im Kindergarten und das war auf den Logo-Nachrichten, haben sie das auch mitgebracht, weil es natürlich jeder darüber gesprochen hat und als Kind musste irgendwie den kleinen Kindern vermitteln, ja, worüber reden die da gerade?
2: Was ist da gerade passiert?
3: Oh. Genau, und dann weiß ich noch, dass wir da quasi im Wohnzimmer saßen und die Bilder gesehen haben und als Kind, ich war zum 11. September 2001 war ich 5. Mhm. Aber da versteht man das ja noch nicht mal wirklich, was da gerade passiert ist und welche Folgen das haben kann. Und das war wirklich ein Tag, wo man dann selbst als kleines Kind gemerkt hat, da ist irgendwas Wichtiges passiert.
2: Wenn man schon denken konnte.
3: Genau. Und dann hast du noch etwas für uns mitgebracht und zwar die Prüfveranstaltung.
2: Genau, Prüf ist eine Bewegung, die ein Parteiverbotsverfahren der AfD prüfen lassen möchte. Gibt es

0: schon das ganze Jahr über ganz vielen verschiedenen Großstädten, hauptsächlich eher so in Westdeutschland, aber kommt jetzt auch nach Erfurt, wenn ich das richtig zusammengefasst habe.
1: Und dann haben wir noch gegen Ende der Sendung ein paar Veranstaltungstipps für euch rausgesucht, weil es ist ja das Wochenende, steht quasi direkt vor der Türschwelle, klopft schon an, möchte hereingelassen werden, aber ist noch nicht ganz da und wir haben uns mal angesehen, was man jetzt am Wochenende tun kann.
0: Es ist auch wirklich viel los am Wochenende, aber das genau kommt ganz zum Schluss. Es
1: sind ja auch gute Temperaturen, um sich mal mehr draußen aufzuhalten als im letzten Wochenende war es ja doch schon wieder ein bisschen wärmer mit knapp 30 Grad.
0: Alles ist besser als 30 Grad.
1: Genau. Aber bevor wir mit dem allen losgehen, haben wir ein bisschen Musik zum Reinkommen rausgesucht. Die habe ich mal mitgebracht, weil ich allein den Titel ganz gut finde. Und wir hören uns an Bump of Chicken, schöner Name für eine Band, mit Hello World.

0: Und mit diesen Klängen starten wir in unsere 2 Stunden vom Unterdessen. Aber wir machen inhaltlich jetzt weiter mit Kabarett und Comedy in der Arche.
1: Genau, das Erfurter Kabarett Die Arche feierte Anfang September das Jubiläum 125 Jahre deutsches Kabarett mit einer besonderen Festwoche. Reino hat sich 2 der Stücke angeschaut und mit ProtagonistInnen gesprochen. Gestern lief im Unterdessen bereits ein Gespräch mit dem Erfurter Kabarettisten Ulf Annel. Und wie Reino selbst die Stücke erlebt hat und wie er auf das ganze Genre Kabarett blickt, hat Marie ihn gefragt.
2: Anfang September wurde in Erfurt 125 Jahre deutsches Kabarett gefeiert und ein bisschen mitgefeiert bzw. begleitet hat das Reino für uns. Hallo Reino.
3: Guten Tag.
2: 125 Jahre deutsches Kabarett, das ist ganz schön lang. Weißt du, worauf sich das bezieht?
3: Ja, das bezieht sich auf die Eröffnung der angeblich ersten deutschen Kabarettbühne in Berlin, die von einem thüringischen Adligen gegründet wurde, von einem Herrn Ernst von Wollzogen. Und der gründete das Überbrettl. Und das Überbrettl hieß deswegen Überbrettl, weil die normalen Darbietungen auf Brettern, die Bühne darstellten von früheren Veranstaltungen, also Gesangsdarstellungen und so etwas, die würden auf Brettern geboten und da hießen diese Bühnen, die hießen Brettl. Und es war gerade Nietzsche im Kommen und Nietzsche hat ja den Mensch und Übermensch erfunden und deswegen hat von Wollzogen seine Kabarettbühne, die eine feste Bühne war, die erste feste Bühne, Überbrettl genannt. Im Gegensatz zu den Bretteln, die es sonst so gab. Und das war im Januar 1901 und das wurde damals eröffnet und daraus leitet man diese 125 Jahre ab.
2: Und gefeiert wurde das hier in Erfurt in einer Kabarettgröße, kann man schon sagen, im Kabarett Die Arche. Die haben eine ganze Feierwoche gemacht, viele verschiedene Veranstaltungen. Die Arche selber gibt es aber noch nicht so lange, ne?
3: Nein, die Arche gibt es erst seit den 70er Jahren, wenn ich das richtig in Erinnerung habe, des vergangenen Jahrhunderts.
2: Aber auch schon eine relativ lange Strecke.
3: Ja.
2: Ich habe jetzt schon gesagt, es gab irgendwie eine Woche vom 2. bis 5., na, knappe Woche. Was haben die da auf die Beine gestellt?
3: Das waren 4 verschiedene Abende, an denen unterschiedliche Angebote, Kabarettangebote gemacht wurden. Das erste war eine Veranstaltung, die nannte sich Annelsurium. Das waren also Texte und Songs, die von Ulf Annel getextet worden waren, die er auch selber präsentiert hat. Die Veranstaltung habe ich aber nicht gesehen. Dann war am Mittwochabend war eine Veranstaltung, die hieß Mission is Possible. Mission deswegen, weil das eine Zusammenkunft unterschiedlicher Kabarettbühnen aus Thüringen war, die aus Weimar, aus Jena und ich weiß nicht, wo überall her waren. Und da wurden unterschiedliche Stile präsentiert, wie man Kabarett machen kann. Den Abend habe ich auch nicht erlebt. Und dann gab es am nächsten Abend einen, der hieß Frauen und andere Sehenswürdigkeiten. Und das war ein Abend, der ausschließlich von Frauen Kabarett gemacht wurde. Und den habe ich gesehen und dann habe ich noch gesehen, den letzten Abend, der hieß Das Beste vom Besten. An dem Abend präsentierte die Arche die aus den besten Programmen, die sie gemacht haben, die besten Auszüge gewissermaßen, um so ein Sammelsurium dessen, was man von der Arche zu erwarten hat und erwarten konnte, früher mal angeboten wurde.
2: Wir haben uns am Samstag tagsüber kurz mal gesehen und da hattest du quasi schon deinen ersten Besuch hinter dir von diesem Abend, der von Frauen bestritten wurde und du schienst mir ganz angetan zu sein. Dieser Abend hat dir gut gefallen.
3: Ja, der Abend hat mir wirklich sehr gut gefallen, obwohl er thematisch, naja, sagen wir mal, in erster Linie auf dieses Mann-Frau-Thema bezogen war. Aber da waren Betrachtungen drin, die fand ich toll. Ich sag mal ein Beispiel oder 2 Beispiele. Die Damentoilette hat eine relativ große Rolle gespielt. Und zwar bei der Frage, warum gibt es eigentlich immer Schlangen vor den Damentoiletten und nicht den Herrentoiletten? Und da wurde dann über die unterschiedlichen Verweildauern auf einer Damentoilette geredet. Und dann wurde präsentiert die Frage, was Frauen auf der Toilette in diesen, ich weiß nicht mehr ganz genau, 2 Minuten oder 1,5 Minuten eigentlich alles machen. Mhm. Und das war ein Strauß von Varianten, was eine Frau auf der Toilette alles machen kann. Also von der Organisation der Kinderbetreuung über die Vorbereitung von Abenden im Theater bis hin zum Essen organisieren und weiß ich nicht was alles. Also das machen Frauen ja alles, Männer machen sowas ja nie. Deswegen haben die auch wesentlich weniger Zeit auf der Toilette.
2: Ach so, und das sind jetzt aber alles Dinge gewesen, die man eigentlich auch woanders machen könnte.
3: Die man auch woanders machen könnte, ja, aber es wurde damit präsentiert, was Frauen für eine Familie eigentlich alles bedeuten und machen. Das fand ich schon schön gemacht. Das war sehr schön. Und dann war noch ein weiterer, der sich mit der Damentoilette beschäftigte. Jetzt muss ich mal eben schauen. Und zwar ging es um eine Toilette, die vor der eine der Darstellerinnen stand und man hatte den Eindruck, sie wartet darauf, auf die Toilette gehen zu können. Es kommen andere, die auch mehr oder weniger dringend auf die Toilette gehen müssen. Und daraus ergibt sich ein wunderschöner Dialog um die Frage, was man muss, was man kann, was man will und so weiter und was man soll. Und das war ein ganz wunderbarer Dialog, weil der die Frage von Freiheit, ohne dass das Wort Freiheit, glaube ich, je gefallen ist in diesem Stück, wunderbar thematisiert hat. Das fand ich ganz hervorragend. Und sonst gab es auch noch so verschiedene Sachen, also zum Beispiel eine Bedienungsanleitung für Männer und die Schönheitsoperationen fand ich auch sehr schön, wo also über das Selbstbewusstsein von Frauen und wie man sich mit anderen misst und was Schönheitsoperationen mit RTL 2 zu tun haben und sowas alles thematisiert wurde. Also das war wirklich heiter und eine schöne Mischung aus heiter und nachdenklich. Und bei jedem Stück hatte ich den Eindruck, da fallen mir noch ganz viele Assoziationen ein, wie man das noch weiter spinnen könnte. Und das mag ich gern.
2: Ich bin ja bei so, wenn ich Stücke sehe oder generell Sachen, die sich auf so Geschlechterdinge beziehen, immer relativ empfindlich, was so Stereotype und Klischees anging. Aber das klingt so, als wäre das eher ein durchlässiger Abend in der Hinsicht gewesen.
3: Das waren schon auch Stereotype und Vorurteile, die da angesprochen wurden. Aber diese Stereotype und Vorurteile waren gewissermaßen das Sprungbrett in etwas Weiteres hinein.
2: Ja, ja. Wie hat denn das restliche Publikum das gefunden? Warst du der Einzige, dem es gefallen hat? Oder waren da...
3: Nee, den Eindruck hatte ich eigentlich nicht.
2: Kam gut an.
3: Überhaupt nicht. Also das war eine entspannte Atmosphäre. Es war nicht vollständig ausverkauft, anders als der letzte Abend, der war rappelvoll. Aber das wurde auch mal thematisiert, woran das liegen kann. Also das kann unterschiedliche Gründe haben. Der Donnerstag scheint ein etwas empfindlicherer Kabaretttag zu sein. Ich habe die Hypothese, da laufen neue Filme an und dann gehen die Leute vielleicht auch mal eher ins Kino als ins Kabarett. Mhm. Aber das ist eine Hypothese, die durch nichts von mir belegt werden kann.
2: Gut, dann springen wir vielleicht gleich noch auf den zweiten Abend, den du gesehen hast. Da wurde geguckt, was waren die besten Sachen in den letzten Jahren und die wurden zusammen zu einem Programm zusammengetragen, wenn ich es richtig verstanden habe. War das auch so ebenso erheiternd für dich?
3: Das war erst auf den zweiten Blick erheiternd. Das fand ich ganz interessant. Als ich aus dem Stück rausging, hatte ich irgendwie im Verhältnis zu dem Frauenabend vorher, hatte ich irgendwie eine etwas enttäuschte Wahrnehmung bei mir selber. Ich hatte mir während der Veranstaltung, aber wie am Abend vorher auch, zu jedem Stück irgendwie so ein kleines Stichwort aufgeschrieben, bei dem Schummerlicht nur sehr schwer realisierbar, aber ich habe es hingekriegt. Und als ich dann das Ganze aufgeschrieben habe, um mich mit dir darüber vernünftig unterhalten zu können, da ergab sich eine völlig andere Sicht der Dinge. Da habe ich plötzlich gemerkt, wie viel doch in den einzelnen Stücken drin gesteckt hat, was ich beim ersten emotionalen Eindruck vielleicht gar nicht so wahrgenommen hatte. Und die intellektuelle Sicht auf die Dinge, die hat das Ganze dann vollständig ins Positive gewandelt. Ich habe also danach gesagt, das war doch ein wirklich schönes, abwechslungsreiches Programm, in dem ich glaube, viele Erwartungen erfüllt worden sind des Publikums. Und das ist ja immer so schwierig. Also wenn man einen Teil des Publikums mit seinen Erwartungen nicht abholen kann mit so einer Bühne, dann hat man vielleicht beim nächsten Mal Pech, was die Zuschauerzahlen anlangt. Deswegen muss das so eine Mischung sein zwischen etwas, was nur heiter ist, etwas, was auch nachdenklich macht und etwas, was tiefschürfend ist. Also das war's aber auch unbedingt. Es war ein Programm, das viel mit Kapitalismus zu tun hatte. Also sagen wir zum Beispiel mal, da gab es einen Song, der hieß »Weil ich es kann«. Und das war ein Mann, der hatte Geld noch und nöcher und konnte sich alles leisten, egal ob er es brauchte oder nicht brauchte, ob es modern oder unmodern war, er konnte sich das alles leisten oder kann sich das alles leisten. Ein anderes Stück hieß Die Gier. Wunderbar. Auch hier übrigens die Toilette, ein Stück, ein Thema, das zu wunderbaren weiteren Überlegungen an Anhalt geboten hat. Es ging um einen Mann, der auf die Toilette musste, an einer Schranke stand und dann aber von einem Automaten, von einer Automatenstimme bedient wurde. Und dann wurde er erst nach seinem Namen und seinem Benutzernamen und seiner E-Mail-Adresse gefragt. Und dann wurde ihm angeboten, eine Card zu erwerben, bei der man wahrscheinlich für 10-mal Toilette gehen, das 11. Mal umsonst gehen kann. Und welche Vorteile diese Card noch alles hatte, das wurde ihm also alles vorgebetet. Sein Bedürfnis wurde immer dringender. Und dann wurde also zwischendurch eine kleine Werbeeinlage gebracht, die er sich anhören musste und so weiter. Es ging also minutenlang, er kam nicht auf die Toilette. Und das fand ich für die heutigen Verhältnisse, in denen von Digitalisierung geredet wird, aber die Digitalisierung auf den Menschen so häufig so überhaupt gar nicht eingeht, ein wirklich wunderbar gelungenes Stück. Das endete dann interessanterweise damit, dass er sagte, ich kann jetzt einfach nicht mehr, wo ist hier die nächste Toilette? Und dann kriegt er die Antwort, dass die in der Bahnhofstraße links vor dem Hauptbahnhof sei. Er rennt los und als er schon weg ist, wird dazu gesagt, in Weimar. So etwas. Und das war also Amanda, die Bedürfnisbegleiterin. Oder aber auch ein Stück über einen Einbrecher bzw. eine ältere Frau, die sich Gedanken über die Frage macht, wie sie einem Einbrecher sein Handwerk möglichst einfach gestalten kann, indem sie ihm also Rotwein hinstellt und das Licht brennen lässt und möglichst den Weg zu den Wertgegenständen weist, auf deren Suche er dann ist. Und das Ganze hat aber zum Hintergrund, dass sie sich eigentlich erhofft, mit dem Einbrecher dann auch ein Schwätzchen halten zu können. Wunderschön. Tja, Datenschutz war ein Problem in einer Arztpraxis, in der also die Arzthelferin lauthals sich mit einem Patienten über dessen Krankheiten unterhält, sodass das ganze Wartezimmer mitbekommt, was er hat. Und es ist ihm so peinlich. Es ist nämlich ein Urologe, bei dem er da ist. Und es ist ihm alles fürchterlich peinlich. Und er will das gar nicht erzählen. Aber sie zwingt ihn immer mehr dazu, das zu erzählen. Und sie wirft aber bei Gegenfragen immer mal ein, dass sie ihm das aus Datenschutzgründen alles gar nicht erzählen kann. Das fand ich auch sehr bezeichnend für die heutigen Verhältnisse.
2: Also ja. Themen der Zeit, ne, dass die im Kabarett verarbeitet werden.
3: Themen der
2: werden.
3: Zeit anhand von Situationen aufgehängt, die alltägliche Situationen sein könnten.
2: Du begleitest oder betrachtest oder kennst, ich fange den Satz nochmal anders an. Du guckst dir Kabarett ja schon eine ganze Weile an, ja. Bist sogar selber mal so ein bisschen tätig gewesen vor schon einigen Jahren. Würdest du sagen, dass Kabarett noch das gleiche ist wie damals? Ist vielleicht auch nochmal eine Frage, du warst eher in Westdeutschland, wo du es kennengelernt hast. Oder wie hat sich Kabarett über die Jahre verändert? Stellst du was fest und ist auch was gleich geblieben?
3: Also das ganze kommunikative Umfeld von Kabarett hat sich verändert, wie das für andere Sendungen, wie Nachrichtensendungen und so natürlich auch. Es hat sich zum Beispiel dadurch verändert, dass die finanziellen Herausforderungen einfach ganz andere geworden sind. eine feste Bühne wie hier die Arche, die also einen Raum bezahlen muss, die ein festes Ensemble bezahlen muss, die hat ganz andere Voraussetzungen, als das eben früher mal der Fall war. Da gab es sehr viel mehr feste Bühnen, würde ich behaupten, ohne jetzt Zahlen dazu nennen zu können. Und es gibt eben die Alternative der Comedians, die so durch die Lande reisen und gelegentlich auch mal im Fernsehen auftauchen oder sogar einige regelmäßig, die im Fernsehen auftauchen, die überhaupt keine Infrastruktur bezahlen müssen und die aber sehr viel Publikum absaugen, könnte ich mir vorstellen. Deswegen haben solche Kabaretts wie die Arche größere finanzielle Schwierigkeiten. Das ist das eine. Das andere ist, dass diese finanziellen Schwierigkeiten darauf zurückzuführen sind, dass der Publikumsgeschmack sich, glaube ich, ziemlich verändert hat. Also diese Konzentration auf einzelne Kabarettabende, die eben unter anderem auch im Fernsehen liefen, die ist doch sehr aufgeweicht worden dadurch, dass eigentlich an jedem Tag irgendwo im Fernsehprogramm oder im Hörprogramm irgendwie ein bisschen was Kabarettartiges gezeigt wird oder angeboten wird, sodass die Leute solche Abende eher weniger in Anspruch nehmen. Das ist das, was sich für die wirtschaftliche Basis von Kabaretts, glaube ich, sehr verändert hat. Für die inhaltliche Seite ist das aber auch von Bedeutung, weil ich sehr viel mehr Geschmack bedienen muss, als das früher der Fall war, behaupte ich mal. Also es war ja, das war aber, glaube ich, in der DDR und in der Bundesrepublik ganz ähnlich. Es gab am nächsten Tag nach einem Abend, an dem ein von allen gesehener Krimi gezeigt worden war oder eine Dokumentation oder was auch immer, es gab ein Thema, über das man sich unterhalten hat am nächsten Tag, nämlich diese Sendung. Das passiert heute natürlich nicht mehr. Schon das Auseinanderfallen mit den sozialen Medien und mit den klassischen Medien ist natürlich ein tiefer Einbruch für Kabarett, ja. Also es hat sich sehr verändert. Deswegen ist es auch umso besser, dass es in Erfurt noch die Arche gibt, das Kabarett. Ich mag diese Form sehr und finde, dass sie auch sehr erhaltenswert ist.
2: Und das, die Arche selbst hat ja aber tatsächlich auch Probleme. Ich lese manchmal, dass Veranstaltungen abgesagt werden, weil nicht genug Karten verkauft werden. Oder es gibt jetzt auch eine Spendenkampagne, da geht es, glaube ich, um ein technisches Gerät, was oder irgendeine finanzielle Herausforderung, die jetzt da vorsteht. Wie siehst du die Zukunft? Muss sich das irgendwie auch verändern oder bleibt es so ein, wird es so zu einem Spartenort, der sich im Kleinen dann doch über die Zeit rettet?
3: Also Kabarett hat sich immer verändert. Als von Wolzogen sein Kabarett gegründet hat, bestand das im Wesentlichen aus Gesang und von Politik war noch weit und breit nichts zu sehen und nichts zu hören. Und über diese 125 Jahre hat sich Kabarett immer verändert und hat sich natürlich insbesondere auch durch die politischen Rahmenbedingungen dauernd verändert. Das war in der Vorkriegszeit so, das war im Nationalsozialismus so, dass man das Wort Politik ja praktisch gar nicht in den Mund nehmen konnte. Das musste alles irgendwie subkutan gewissermaßen den Leuten untergejubelt werden und die Leute wussten auch, dass ihnen da was untergejubelt wird und haben sich darüber gefreut. Das war in der DDR nach meiner Wahrnehmung aber auch so dann später. In der Bundesrepublik waren die Rahmenbedingungen etwas andere. Da musste man noch gegen den späten Nationalsozialismus anhand verschiedener Politiker, die überlebt hatten, gewissermaßen ankämpfen, um ein gewisses Maß an Normalität zu erreichen. Und das ist heute, sind die politischen Rahmenbedingungen so, dass man fast sagen kann, der alte Tucholsky-Spruch trifft zu, Satire darf alles. Er hat das allerdings auch dann noch ein bisschen selber eingeschränkt. Also nur allein dieser Satz ist nicht aussagekräftig, aber es gibt eigentlich kaum Restriktionen, die Kabarett heutzutage hat. Und das ist aber auch ein Problem. Also wo es keine Tabus gibt, gibt es auch keine Tabubrüche, über die man sich amüsieren kann.
2: Das ist ein schöner Schlusssatz. Danke, Reino. Wir haben über 125 Jahre Kabarett bzw. die kleine Festwoche in der Arche gesprochen. Dank dir.
3: Dank dir, dass ich eingeladen worden bin. Tschüss.
1: Und danke an Reino und Marie, die, als wären sie gerade live im Studio gewesen, Teil dieser Sendung waren. Und um beim Thema zu bleiben, und zwar habe ich rausgesucht, Bodo Wartke, der ist ja bekannt als Klavierkabarettist, mit dem Lied Mansplaining. Und danach, gleich im Anschluss, hören wir, damit wir von dieser Textgewaltigkeit des von Bodo Wartke ein bisschen runterkommen können, Johannes Bornlof mit Wolfpack.
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0: Am 18. September 2025, 83 Jahre nach der Deportation von 364 Thüringer Jüdinnen und Juden in das Konzentrationslager Theresienstadt, verlegt Initiative Stolpersteine Erfurt gemeinsam mit dem Künstler Günter Demnig 15 Stolpersteine in der Erfurter Innenstadt. Diese Stolpersteine erinnern an 15 Erfurter Bürgerinnen und Bürger, die als Jüdinnen und Juden ab 1933 vom NS-Regime in Erfurt verfolgt wurden. Nur wenige konnten durch eine Flucht aus Erfurt den Terror überleben. Die Stolpersteine an den früheren Wohnorten in den Häusern Charlottenstraße 8, Schülerstraße 54, Clara-Zetkin-Straße 38, Klausener-Straße 11, Schmiedschütter-Straße 75 und Pergamentergasse 42 sollen an Schicksale dieser Menschen erinnern und uns zur gleichen Mahnung sein. So die Initiative Stolpersteine. Die Initiative Stolpersteine ist dankbar, dass am 18. September Nachfahren vor Ort sein werden, um ihrer verfolgten und ermordeten Angehörigen zu gedenken. Die Stolpersteine werden auf deren ausdrücklichen Wunsch von der Initiative verlegt. Das Begleitprogramm an den jeweiligen Verlegeorten wird von verschiedenen Patinnen und Paten der Stolpersteine aus der Stadtgesellschaft gestaltet. Die Initiative lädt die Erfurterinnen und Erfurter ein, die jetzige und künftige Stolpersteinverlegungen zu begleiten und Patenschaften zu übernehmen. Weitere Stolpersteinverlegungen für Menschen, die in Erfurt durch die nationalsozialistische Terrorherrschaft Entrechtung, Vertreibung und Tod erlitten haben, werden folgen. Mit einer der Angehörigen der Initiative, Sabine Schmolinski, hat Reinhold sich über die Arbeit der Initiative und die Möglichkeiten unterhalten, selbst initiativ zu werden. Er hat sie dann zunächst nach ihren Anknüpfungspunkten gefragt, in diese Initiative aktiv zu werden, und daraus hat sich das folgende Gespräch ergeben.
1: Ja, ich bedanke mich zunächst mal sehr herzlich für die Einladung. Das ist eine große Freude für mich, dieses Gespräch, was wir jetzt vorhaben. Ich bin Historikerin für mittelalterliche Geschichte und als solche an die Uni Erfurt eben gekommen. Meine Professur ist übergegangen an meine Nachfolgerin, Professorin Dr. Anja Rathmann-Lutz. Und ich werde tatsächlich auch auf der wissenschaftlichen Schiene weiterarbeiten. Ich habe Projekte, aber vor allen Dingen habe ich eben Engagements in unserer Gegenwart, wo ich zwar sehr gut aufsatteln kann auf diese Kenntnisse, die ich über die Wissenschaft, Geschichtswissenschaft habe, aber in der Tat beschäftige ich mich jetzt auch viel mit Gegenwartsproblemen, das heißt Fragen des 20. und 21. Jahrhunderts.
2: Und zu diesen Fragen des 20. und 21. Jahrhunderts gehört, Gott sei es geklagt, auch der Nationalsozialismus zwischen 1933 und 1945. Und es gibt hier auch in Erfurt, wie in einigen anderen Städten auch, eine Initiative Stolpersteine. Von der haben wir alle schon gehört und gelesen. Aber Sie arbeiten in dieser Initiative mit. Und wenn Sie vielleicht noch mal ganz kurz skizzieren könnten, womit sich diese Initiative genau beschäftigt.
1: Also das freut uns sehr, dass Sie sagen, von der Initiative Stolpersteine Erfurt hat man schon irgendwie gehört. Denn so lange gibt es uns noch gar nicht. Im Grunde genommen haben wir richtig begonnen im vorvergangenen Jahr 2024. Und vorher gab es eine andere bürgerschaftliche Initiative, die Denknadeln gesetzt hat. Und es ist auch eine Aufgabe übrigens, die Denknadeln zu restaurieren. Die kommen ein bisschen ins Alter und sie sind aus Materialien, die jetzt mal wieder versorgt werden müssten. Wir haben neu begonnen im Sinne dessen, dass wir das Gedenken im Sinne, wie es das große Kunstprojekt von Günter Demnig vorsieht, sehr ansprechend und erstrebenswert finden. Also dieses alte Argument, dass vielleicht doch auf Steine getreten würde, das teilen wir so nicht. Wir glauben an das Stolpern bei den Stolpersteinen und glauben, dass die ganz, ganz große Mehrheit der Menschen innehalten wird und diesen Moment des Gedenkens einlegen wird. Denn das ist zunächst mal der Punkt dabei. Wir machen Menschen namhaft, individuelle Menschen, die in der Stadt Erfurt gelebt haben und dann von den Nazis verschleppt, ermordet, vertrieben worden sind. Die Überlebenden sind in vielleicht geringerer Zahl als diejenigen, die ermordet worden sind, auf dem einen oder anderen Wege. Wir verlegen diese Stolpersteine vor dem letzten freiwillig gewählten Wohnsitz? Das ist eine schwierige Frage, an der auch ich in bestimmten Fällen gerade knoble, für einen Fall, den ich teilweise so mitbetreue, nämlich was ist Freiwilligkeit in diesem Zusammenhang? In vielen Fällen kann man es erkennen, da ist eine Familie, die da über lange Jahre gewohnt hat und dann wird sie rausgerissen und wird zum Beispiel verschleppt in verschiedene Lager, vielleicht auch ermordet. Das ist relativ eindeutig. Was ist aber mit Menschen, die aus einer Wohnung in Erfurt, in der sie lange gewesen sind, herausgehen? Und wir können nicht genau erkennen, mangels Quellen, aus welchen Gründen sie eigentlich gegangen sind. Sie gehen zum Beispiel in die Wohnung zu Verwandten. Ja, ist das jetzt eine Art Rückzug aus dem eigenen, freiwillig gewählten Raum in einen anderen, wo man dann, naja, irgendwie aufgenommen wird, weil man verwandt ist? Oder ist es wirklich einfach, zum Beispiel eine ältere Generation zieht zu einer jüngeren Generation, weil es gut ist? Und dann geht's weiter. Dann kann man vielleicht beobachten, oh, die Phasen sind aber etwas kürzer, in denen der betreffende Mensch oder die betreffenden Menschen in diesen anderen Wohnungen sind. Wie viel Freiwilligkeit ist da drin? Hat es Familienstreit gegeben? Die müssen raus aus der Wohnung. Was war? Warum wird ein Ort nochmal gewechselt? Und dann sind wir schon bei den Fragen, die wir auch angucken müssen. Wenn Menschen mit kurzhubigen Wohnsitzen in anderen Orten auftauchen, kann man sich immer auch die Umgebung anschauen. Wohnen da vielleicht jüdische Menschen oder ansonsten von den Nazis verfolgte Menschen oder nicht? Was sind da die Konstellationen, warum eine bestimmte Wohnung gewählt wird oder nicht? Und die Generalfrage ist, wie viel Freiwilligkeit ist in diesen Wohnungswechseln, gerade in den kurzhubigen, zu Zeiten der nationalsozialistischen Gewaltherrschaft eigentlich drin?
2: Sie sprachen gerade davon, dass Sie einen Fall betreuen. Wie Halb. Kommen Sie denn auf Namen, auf Familien, auf Aufenthalte in Erfurt? Das ist ja keine willkürlich ausgesuchte Geschichte.
1: Also es ist tatsächlich jetzt in unseren ersten Jahren so, dass primär Menschen auf uns zukommen. Wir kommen fast gar nicht dazu, das Werk von Jutta Hoschek, in dem so viele Namen drin sind, mal systematisch zu filzen.
2: Vielleicht erläutern wir kurz, was das Werk von Frau Hoschek ist.
1: Jutta Hoschek, das Werk heißt Ausgelöschte Leben und ist ein riesiges Verzeichnis, in dem alle Erfurter Bürgerinnen und Bürger, die zur jüdischen Gemeinde gehörten bzw. jüdisch waren, als jüdisch auch gelesen wurden, aufgelistet sind, gruppiert nach Familien, also von den Nachnamen her, und nach einem bestimmten biografischen Schema erfasst. Frau Hoschek hat eine wunderbare Datenbank. Also ich glaube, soweit ich weiß, hat sie ein bisschen mehr jetzt auch an Wissen nach Publikation dieses Buches. Aber für uns ist erstmal der Griff zu Frau Horscheks Buch Ausgelöschte Leben, um nachzugucken, was wissen wir eigentlich schon auf Basis von Frau Horscheks Forschungen über diese Menschen, um die es geht, über ihre Familienbeziehungen vor allen Dingen auch. Ganz häufig ist es ja so, ein Name kommt, aber da hängt ein ganzes Geflecht von Familienbeziehungen dran. Also wird man da gemeinsam gedenken, man wird das Gedenken ausdenken, ausweiten auf mehrere Menschen.
2: Also Geschichtsforschung im individuellen Sinn.
1: Oh ja. Also das Projekt ist geprägt und das kommt von Gunter Demnig her und wir übernehmen das sehr gerne davon, dass auf individuelle Menschen geschaut wird, auf die Einzelmenschen. Und es wird auf sie geschaut in ihrer Verbundenheit, über ihre Herkunftsfamilien, über ihre Familien, die sich selber gründen. Da kriegen wir ja dann auch unter Umständen Hinweise von den Nachfahren. Man muss dazu sagen, dass das Projekt von Gunter Demnig ja nicht nur jüdische Menschen vorsieht, sondern auch Sinti und Roma und andere Leute, die systematisch von den Nazis verfolgt worden sind. Und der allererste Stolperstein, der in Erfurt zur Zeit des katholischen des Katholikentages in Erfurt gelegt worden ist, 2024, galt jemandem, der in der T4-Aktion umgebracht worden ist, Karl Klar in der Tromsdorfstraße. Also an uns tritt per E-Mail eine Dame heran, die schon sehr viel geforscht hat. Die Leute legen im Allgemeinen auch dar, warum es sie interessiert. Also das sind gerade in Erfurt auch zum Beispiel Freundschaftsbeziehungen. Die so und so Verwandte meiner Freundin hat das und das erlebt, in ihrer Familie geschah das und das. Es ist mir ein Anliegen, dass wir dessen gedenken und dafür Stolpersteine legen. Und dann legen diese Menschen, die unter Umständen gar nicht verwandtschaftlich beteiligt sind, aber anders eben beteiligt sind, denen es ein Herzensanliegen ist, legen los mit ihren eigenen Nachforschungen. Und dann wenden sie sich an uns. Und in der Frage habe ich das dann aufgegriffen, habe auch noch mal weitergeschaut. Jetzt kam gerade wieder eine Nachricht mit noch umfangreicheren Forschungsergebnissen, die mich dann wieder in der Frage, wo ist der Stolperstein angebracht, bestärkt haben. Also tatsächlich diese Schilderung, dass die Freiwilligkeit der letzten Wohnung ein Punkt ist, das ist ein Thema, was mich beschäftigt, weil ich es tatsächlich in diesem Fall, den ich da, der an mich gelangt ist, sehe.
2: Sie sprachen davon, dass die Masse der Anfragen nach den Familien, nach den Personen aus der Bevölkerung kämen.
1: Ja.
2: Können wir vielleicht eine ungefähre Vorstellung davon bekommen, wie groß der Stapel derer ist, die da noch ihrer Bearbeitung harren bei Ihnen in der Initiative Stolpersteine?
1: Der Stapel wächst gerade. Wir haben das Jahr 2027 im Grunde schon verplant mit Aktionen für Stolpersteinverlegungen. Hinzu kommt, dass in der Werkstatt von Gunter Demnig und seinem Team auch Probleme auftreten können, dass die so viel Stolpersteine liefern müssen, wo auch immerhin in die Welt, europäische Welt, dass sie ein bisschen Probleme kriegen, rechtzeitig zu liefern. Also das muss immer mit einem großen Vorlauf gemacht werden und abgesprochen sein mit dem Team von Gunter Demnig. Und ich möchte noch dazu sagen, diese Anfragen an uns kommen durchaus aus aller Welt, aus Israel, aus den USA, wie auch sonst. Es ist ein Geben und Nehmen von Menschen, die auf uns zukommen und von uns, die wir dann weitermachen.
2: Wie ist das nun? Ist es denn möglich, dass diejenigen, die ein Interesse daran haben, genaueres zu erfahren, dass die vielleicht ein wenig ihre Arbeit vorgreifen können und selber rauszukriegen versuchen können, was es da eventuell an Anhaltspunkten gibt? Sie sprachen von diesem Buch dieses Buch beinhaltet eine Zahl von, ich meine, über 500 Personen bzw. Familien in Erfurt, die davon betroffen waren. Und wenn man da drin blättert, ich habe das getan, man ist ja wirklich erschlagen von der Vielfalt dessen, was da alles Dramatisches passiert ist und wie das alles im Grunde genommen damals in Ruhe in dieser Gesellschaft vonstatten gegangen ist.
1: Ja, das ist erschlagend. Also diese ganze Arbeit ist sehr betreffend.
2: Was kann man dann vielleicht als Vermutender noch weiter an Schritten tun, um rauszukriegen, ob das Haus, das einem vielleicht mal selber gehört hat oder in dem man gelebt hat, von den Stolpersteinen eventuell umfasst sein könnte?
1: Ja, das ist ein bisschen schwierig. Also ich würde immer, tatsächlich habe ich das selber noch nicht gemacht, ich würde einen Termin mit dem Stadtarchiv ausmachen und würde mich dort beraten lassen, ob über das Straßennamenverzeichnis und wer wo gewohnt hat, also auch mit den Hausnummern und so, ob da irgendetwas herauszukriegen ist. Aber im Allgemeinen ist es ein bisschen besser, wenn man schon irgendwie weiß, von welchem Namen her man sucht, weil man dann auch mit den ganzen digitalisierten Ressourcen, die wir glücklicherweise inzwischen im Internet vorfinden, von Yad Vashem bis zu den Bundesarchiven in Deutschland oder sowas ähnliches, weil man da einfach mit Namen weiterkommt als mit Straßennamen. Es ist sicher ein Problem, dass das absolut verdienstvolle Werk von Frau Hoschek kein Straßennamenverzeichnis hat. Aber das haben wir auch am Anfang unserer Arbeit gemerkt. Ja, so ist es nun mal. Und ich kann nur darauf verweisen, gerade ist im Stern ein Artikel von Martin Debes erschienen, der tatsächlich bei unserer Verlegung am 3. August das bemerkt hat, aus seinem Nachbarhaus heraus und runtergekommen ist und jetzt einen Artikel darüber geschrieben hat. Und jetzt weiß er etwas. Er wusste es eben nicht, dass die Familie Herzberg da gewohnt hatte. Ne? Das ist großartig. Haben Sie Chance, in den Nachbarwohnungen oder überhaupt in der direkten Nachbarschaft ältere Menschen zu fragen, mit denen ins Gespräch zu kommen, ob sie sich selber oder über die Eltern oder so erinnern, wer da auch gewohnt hat? Also das ist für mich zum Beispiel sehr, sehr naheliegend. Mhm. Und ich gebe zu, dass indirekt so ein Erlebnis wie der Sternartikel von Herrn Debes mich dann da auch noch wieder beflügelt. Ja, in der Hoffnung, dass dann geantwortet wird. Mir wurde einmal nicht geantwortet.
2: Gut.
1: Als so die Steine etwas vom Haus lagen und aber gar nichts gewusst wurde in dem Haus.
2: Frau Schmolinski, vielen Dank für das Gespräch. Vielleicht ist es ein Anlass für den einen oder anderen Hörer oder die eine oder andere Hörerin, selber mal ein wenig ins Forschen zu kommen. Es ist immer wieder eine lohnende Geschichte, in der eigenen Geschichte ein wenig rumzukramen. Man erlebt jedes Mal wieder Überraschungen. Ich kann das aus eigener Anschauung bestätigen.
1: Ich sage auch sehr gerne dazu, dass man sich auch bei uns anschließen kann. Man kann dazukommen, man kann auch etwas übernehmen. Und die Informationen dazu finden sich auf der Website der Initiative Stolpersteine Erfurt.
2: Ich bedanke mich für das Gespräch.
1: Ich bedanke mich, es war mir eine Freude.
0: Und wer jetzt sich mehr über Erfurt im Zeitalter des Nationalsozialismus informieren möchte, der kann heute Abend um 18 Uhr, dem 11. September 2026, einen Stadtrundgang im Rahmen der Erfurter Denkmaltage machen. Treffpunkt ist die Reglerkirche unter dem Titel Denkmal, Orte des Erinnerns an den Nationalsozialismus in Erfurt. Geleitet wird dieser Rundgang von Frank Lipschick, den man vielleicht hier aus dem Programm kennen könnte. Und wer jetzt sich weiter noch informieren möchte, kann jetzt um 18 Uhr zur Reglerkirche gehen. Der Rundgang dauert rund 2 Stunden und besonders wichtig, die Teilnahme ist kostenlos für alle Interessierten. Nach so viel Gerede machen wir aber noch ein bisschen musikalische Pause und ich dachte mir, können wir so ein bisschen Positives nehmen und nehmen für alle Interessierten den Credits-Song aus Hades 2, gesungen vom Gott Apollo und seiner Schwester Artemis selbst. Zwar Time Belongs to Us.
3: Und im Anschluss darauf bleiben wir gleich bei Videospielmusik und hören noch ein kurzes Stück von Zelda, Ocarina of Time, das gestern angekündigt ein neues Remake bekommt.

0: Und die Klänge von Zelda Ocarina of Time Kakariko Village haben uns in die zweite Stunde getragen. Wir sind immer noch beim Unterdessen von Radio Frei mit Donata und Asmus an diesem Freitag, den 11. September. Und ich habe ein bisschen gestöbert in der freien Radio net.net Audiothek und da einen Beitrag von Radio Korax von vor 5 Jahren gefunden zum Thema. Der Anschlag am 11. September 2001 auf das World Trade Center in New York und das Pentagon bei Washington DC sind eine Zäsur. Nicht nur international oder für die amerikanische Außenpolitik, sondern auch für die linke Bewegung in der USA. In der geeinten Reaktion der Nation schien kein Platz für die Kritik aus den Reihen der Opposition. Und dennoch ist heute die linke Bewegung in den USA so stark wie schon lange nicht mehr. Welchen Effekt 9/11 auf die Linke in den USA hatte und wie sie damit umging, erklärt Albert Scharenberg, Mitarbeiter der Rosa-Luxemburg-Stiftung und Experte für Nordamerika. Danke an Radio Korax für diesen Gastbeitrag.
1: Eines von diesen einschneidenden Erlebnissen, die 9/11 auch ausgelöst hat, bezieht sich ganz konkret auch auf die linke Bewegung in der USA, die ganz, ganz starke Probleme im Nachgang und auch schon im Vorfeld hatte. Und genau über das Thema möchte ich heute auch noch mal ausführlicher zu sprechen kommen. Albert Scharenberg ist Mitarbeiter bei der Rosa-Luxemburg-Stiftung und Experte für Nordamerika. Ich wollte noch mal darauf eingehen, was das eigentlich für eine Bedeutung hatte, dieser Moment, dieser Schockmoment in der US-Geschichte für eine linke Bewegung in der USA, die ja jetzt nicht unbedingt bekannt dafür ist, dass sie sich für Militäreinsätze engagiert oder diese überhaupt unterstützen würde. Ganz kurz, um sozusagen praktisch die Bühne aufzubauen, vielleicht zuerst der Blick zurück auf den Stand der linken Bewegung vor 9/11. Wie sah das eigentlich aus, kurz nachdem George W. Bush zum Präsidenten gewählt wurde? Wo stand da die US-amerikanische Linke eigentlich?
2: Ja, die US-Linke zu dieser Zeit war ohnehin schon sehr schwach, zumindest in organisierter Form. Also die gab eine rudimentäre Präsenz in Gewerkschaften oder in einer demokratischen Partei, sicherlich auch in sozialen Bewegungen. Aber die Betonung ist eben, muss darauf gelegt werden, dass sie eben nicht besonders stark war. Eigenständige Organisationen, da war noch die größte, die Democratic Socialists of America, die damals vielleicht 5.000 Mitglieder bundesweit hatte in einem Land von ca. 300 Millionen zu der Zeit. Also man kann unschwer sich vorstellen, wie schwach das ist. Alle anderen, also die Kommunistische Partei und diverse Gruppen, waren alle noch kleiner. Es gab

0: natürlich darüber hinaus, also über die organisierte Linke in eigenständigen Organisationen hinaus, wie ich bereits gesagt habe, eine gewisse Präsenz in gesellschaftlichen Bewegungen und Zusammenhängen. Aber man muss sehen, die Linke hatte ja nicht nur in den 80er Jahren unter Ronald Reagan ganz schlechte Erfahrungen gemacht, sag ich mal, sondern sie hat ja auch unter Clinton als also der, ja, man kann jetzt das nicht sagen, dass das Mitte links ist, aber der jedenfalls demokratische Präsident, der ihren Vorstellungen vielleicht einen Hauch mehr entsprechen könnte, der gegen den Vietnamkrieg demonstriert hatte und dergleichen mehr, weitere Niederlagen erlitten. Denn Clinton hat einen sehr neoliberalen Kurs eingeschlagen und eigentlich darüber auch bestimmte Milieus und Zusammenhänge, gar nicht unbedingt beabsichtigt, aber zu ihrer Auflösung weiter beigetragen. Also wenn man so will, auch die auf dieser Ebene wenig zu holen war. Plus, dass noch dazu kam, dass die Republikaner in den 90er Jahren ja sehr stark begonnen hatten, sich selber stärker, wie soll ich sagen, an die Kandare zu nehmen unter Newt Gingrich, wo also ganz klar, ganz gezielt auf Geschlossenheit gesetzt wurde und Obstruktionspolitik gegenüber dem demokratischen Präsidenten. Und das hat natürlich auch nicht dazu beigetragen, dass die Linke jetzt viel Luft zum Atmen hatte, sag ich mal, auf der linken Seite von diesem Präsidenten, der früher mal in der Antikriegsbewegung gewesen war.
1: Und dann kam die Wahl von George W. Bush und eine folgende neokonservative Regierung und natürlich der 11. September. Ein sehr einschneidendes Erlebnis bis heute für sehr, sehr viele, aber natürlich auch politisch. Was hat eigentlich dieser 11. September ausgelöst für Folgen, was vor allem jetzt die linke Bewegung anging, so in der Reaktion auf die Maßnahmen, die dann Bush in die Wege geleitet hat?
0: Ja, man muss, du hast darauf hingewiesen, man muss natürlich erst noch mal ganz kurz erwähnen, die Wahl von George W. Bush, der ja mit weniger Stimmen zum Präsidenten gewählt worden ist. Überhaupt ist seit der Wahl 1988 nur ein einziges Mal ein Präsident mit einer Mehrheit der Stimmen ins Amt gewählt worden, nämlich Bush bei seiner Wiederwahl. Bei der ersten nicht, da hatte es Streit gegeben um Auszählungen, die schließlich vom obersten Gerichtshof gestoppt wurden in Florida, wo offensichtlich oder offenbar Sachen bei der Wahl verschoben worden sein sollten. Der Gouverneur von Florida war ja der Bruder von George W. Bush, der Jeb Bush. Also das war alles nicht so ganz sauber. Und dagegen hatte es ja schon massive Proteste auch bei der Amtseinführung gegeben. So, und indem jetzt George W. Bush Präsident wurde, hieß es dann erst, naja, er müsse jetzt durch sein schwaches Mandat sich arrangieren. Das war so dies, was die politischen Kommentatoren gesagt haben. Das habe ich nie verstanden, weil er war ja nun im Amt. Warum muss er sich dann praktisch rückholend die anderen Stimmen holen? Und das hat er dann auch gar nicht gemacht, sondern sie haben, wie du hast es angedeutet, auf einen sehr klaren neokonservativen Kurs gesetzt, was ja auch bedeutete, im Herzstück, dass man missliebige Regime stürzen und wollte und durch eigene vorgeblich demokratisch legitimierte Regime ersetzen wollte. Und man hat sich dabei tatsächlich vorgemacht, wenn man das tut, dann wird man in den Ländern, wo Repression herrscht, beispielsweise im Irak, das ist ja dann auch nur 2 Jahre später, würde man mit offenen Armen empfangen. Das hat sich natürlich nun nicht so bewahrheitet. 2001, der Krieg gegen Afghanistan, beziehungsweise die Anschläge von 9/11, waren dann nochmal richtig für die Linke, wie soll ich sagen, Schlag in die Magengrube gewissermaßen, ja, weil 9/11 mit den Anschlägen von Al-Qaida in New York und Washington hat natürlich gezeigt, dass das ein völlig anderer Zusammenhang war. Auf einmal waren es nicht die Amerikaner, die von sich aus erstmal irgendwo angriffen und dann wehren sich Befreiungsbewegungen, ja, kommunistische möglicherweise, wie das in Vietnam und anderen Ländern der Fall gewesen war, mit denen sich ein Antiimperialismus, den amerikanischen Linken traditionell sehr stark verbreitet ist, gut identifizieren konnte. Hier war es ja ein völlig anderer Zusammenhang. Hier war es eine terroristische Organisation, die klar rechtsextrem, sag ich mal, in unseren Begriffen war und mit der man sich dann überhaupt nicht identifizieren konnte und die zudem noch ja eben die Anschläge in diesen beiden amerikanischen Städten verübte. Und darüber hat es halt sehr großen Streit, Debatten gegeben in der amerikanischen Linken, während Noam Chomsky beispielsweise einen modifizierten antiimperialistische Kritik an der US-Politik festhielt, natürlich auch die Anschläge verurteilt hatte, waren eben andere, ehemals Linke wie der Christopher Hitchens zum Beispiel auf der anderen Seite, für den war eben der Radikal-Islamismus dem Faschismus vergleichbar. Noch interessanter meines Erachtens war Michael Walzer, weil der geschrieben hat für die Zeitschrift Dissent, also die der Democratic Socialists of America und eben auch den Krieg befürwortet hat. Diese Spaltung, ist das ein, sozusagen, darf man sich zur Wehr setzen, ist das ein berechtigter Krieg gegen Afghanistan oder ist es nur derselbe Imperialismus in neuem Gewand, sag ich mal. Dieser Streit, der war sehr stark, der hat auch die Linke tief gespalten und die meisten waren zwischen diesen beiden, sag ich mal, radikaleren Positionen und waren sich unschlüssig. Was ist das denn jetzt? Also gut ist der Gegner Amerikas auf einmal nicht mehr, kann man auch nicht so sehen. Was heißt das für unsere Strategien, für unsere Politik? Was heißt das auch über die Einstellung gegenüber möglichen militärischen Aktionen? So. Und das war ein großes Problem und das führte auch dazu, dass die Demonstrationen gegen den Krieg Ende September, Anfang Oktober in den USA überall ganz klein waren. Also ein paar tausend Leute, ich glaube Ende September waren es mal 20.000 in Washington D.C., das war auch schon der Höhepunkt. Und dann auch in New York, San Francisco, L.A. wenige Tausend. Und das ist natürlich für so ein großes Land extrem wenig. Und auch wenn man es vergleicht mit dem Irakkrieg zwei Jahre später, die Demonstrationen dagegen waren, oder anderthalb Jahre später war es, glaube ich, nur, die Demonstrationen dagegen waren natürlich viel, viel, viel größer. Aus gutem Grund, weil man da tatsächlich sagen konnte, also hier ist jetzt wieder, Sie sagen, Amerika der Böse, ja, und greift an, ohne dass es dafür einen Anlass gab. Denn diese Anlässe, die da geschaffen wurden, die Weapons, also Massenvernichtungswaffen und so, das war ja alles nicht wahr und man konnte das auch sehen. Aber diese Spaltung halt, die war nochmal besonders sichtbar. Und was eben wirklich der Punkt ist, ich habe es schon erwähnt, ist, dass der alte Antiimperialismus durch diese Anschläge von 9/11 eben herausgefordert wird, weil sich die Frontstellungen auch verschoben haben. Vielleicht noch einen letzten Punkt dazu. Der Krieg ist ja auch verkauft worden, sag ich mal, dann als ein Krieg für Frauenrechte. Und es gab durchaus in der amerikanischen linksliberalen Öffentlichkeit, im amerikanischen Feminismus, längst vor 9/11 natürlich Zusammenhänge, die sich eingesetzt haben für die Rechte von Frauen in Afghanistan. So. Und indem man so tat, als würde dieser Zusammenhang bestehen, dann den Krieg führen um die Frauenrechte, sind auch tatsächlich bestimmte Organisationen, Gruppen gekippt und haben eben unter diesem, mit diesem Argument den Krieg gestützt.
1: Ich kann mich auch noch gut erinnern, dass praktisch eine lautstarke Kritik an diesem Regierungskurs im Wesentlichen auch von der Bevölkerung sehr stark verurteilt wurde, nach dem Motto, man muss jetzt solidarisch sein, eine Nation, die gemeinsam reagiert. Hat das eigentlich Konsequenzen auch gehabt, jetzt jenseits von der Mobilisierung gegen den Afghanistan-Krieg, auch für innenpolitische Themen, die die Linke setzen wollte, beziehungsweise auch, wie sie reagieren konnte auf diese Maßnahmen, die dann beschlossen wurden, wie der Patriot Act und die Schaffung von diesem Department of Homeland Security?
0: Vielleicht noch ganz kurz vorher, es hat natürlich auch auf der politischen Ebene massive Auswirkungen gehabt. Die einzige Person, die im Kongress gegen den Krieg gestimmt hat, soweit ich weiß, war Barbara Lee, eine Demokratin aus Kalifornien. Also da kann man im Grunde das nochmal auch auf politisch großer Bühne, wenn man so will, sehen, was du gerade gesagt hast, ne? Dass eben wenig Verständnis in der breiten amerikanischen Bevölkerung für jetzt Kritik unmittelbar nach 9/11 vorhanden war, so ein Schulterschluss. Und das hat eben auch dazu geführt, das ist, was du in dem zweiten Teil gefragt hast, Aljoscha, das hat auch dazu geführt, dass die Innenpolitik verschärft werden konnte. Du hast gesagt, Patriot Act, Department of Homeland Security, also wo der ganze Überwachungs- und Repressionsapparat nochmal erheblich ausgebaut wurde, mit Milliarden, ja Billionen Investitionen. Ich habe jetzt gestern nochmal gesehen, das Institute for Policy Studies in Washington D.C. hat das nochmal untersucht, wie stark das Land in diesen letzten 20 Jahren militarisiert wurde, auch im Innern. Also auch die Polizei ist ja aufgerüstet. Das sieht ja, wenn die aufmarschieren mit entsprechenden Truppen und Panzern in den Innenstädten, das sieht ja aus wie eine Kriegsarmee. So, und das gab es natürlich vor 9/11 nicht und das hätte man auch nicht so leicht durchgekriegt, weil die Amerikaner doch ein sehr freiheitsliebendes, auch auf Bürgerrechte bedachtes Volk sind, also mit einer politischen Kultur, die das auch stützt. Aber das Institute for Policy Studies hat eben berechnet, dass 21 Billionen US-Dollar seitdem für Militarisierung und Überwachung ausgegeben worden sind. Ein Großteil davon natürlich über das Militärbudget, das ja zuletzt weit über 700 Milliarden pro Jahr direkt betrug, plus nochmal die verdeckten Etats in anderen Budgets. Und Die Linke im engeren Sinne ist natürlich viel zu schwach, diese Position, oder war immer viel zu schwach, diese offizielle Politik substanziell zu beeinflussen. Dafür konnte sie gar nicht die Massen bewegen, sage ich jetzt mal, sondern konnte das, wenn dann, eher indirekt tun, im Zusammenspiel mit Linksliberalen oder mit dem ja irgendwie sozialdemokratischen Teil der Demokratischen Partei und der Gewerkschaften, wo man dann, wenn das erfolgreich war, auch eine Anbindung hatte. Das gilt aber nur für einen Teil der Linken, denn das muss ich auch sagen, bis 2001 und auch ein bisschen danach hat die US-Linke auch durch ihre Schwäche sehr stark sektiererische Züge gehabt, also sich gar nicht in ihren Debatten auf das, was die Menschen bewegt, ja, einfach im Land die einfachen Menschen bewegt und was die große Politik angeht, sondern man hat sich sehr viel untereinander gestritten und ja eben sich nicht wirklich in der Lage gezeigt, sich auf der Höhe der Zeit zu bewegen, also auch eigene Annahmen zu hinterfragen oder jetzt beispielsweise 9/11 zu gucken, was bedeutet das denn für die eigenen politischen Strategien, die man so vertritt. Das hat sich erst später geändert und da hat die traditionelle Linke einen rudimentären Anteil dran, denn das hat sich im Grunde geändert, genau 10 Jahre nach 9/11, nämlich mit Occupy Wall Street.
1: Vielleicht ganz kurz an der Stelle. Das bedeutet, dass auch wenn beim Irakkrieg schon wieder mehr Leute gegen diesen Krieg auf die Straße gegangen sind, dass sich da noch kein Strategiewechsel wirklich durchsetzen konnte, sondern dass praktisch wirklich 10 Jahre lang eigentlich die Folgen die Bewegung gelähmt haben, oder?
0: So ein bisschen ja. 2003 war in gewisser Hinsicht eine Selbstvergewisserung dieser antiimperialistischen Orientierung. Ne? Da konnte man wieder sagen, Mensch, die Amerikaner greifen da einfach an. Saddam Hussein stellt keine Bedrohung dar, er hat keine Massenvernichtungswaffen und so weiter. Und und man greift eben trotzdem an mit dieser Neokon-Ideologie, die ich vorhin bereits dargestellt hatte. Die werden es da mit offenen Armen empfangen. Und da konnte natürlich die Linke anknüpfen an das, was sie sowieso schon immer gesagt hatte. Anders als nach 9/11, so, wo das eben komplizierter war. Aber im Grunde ist die Linke in einer ziemlichen Agonie gewesen, auch in diesen Bush-Jahren, nachdem eben Clinton auch so eine massive Enttäuschung gewesen war und eben auch durch seine Politik Projekte für Linke weiter erschwert hat durch den Neoliberalismus und die weitere Schwächung der Gewerkschaften ist dann, da würde ich durchaus zustimmen, wie du gesagt hast, im Grunde hat man so ein bisschen, ich will jetzt nicht zu böse klingen, aber irrlichterte man ein bisschen durch dieses Jahrzehnt nach 9/11. Ja, in weiten Teilen schon, würde ich sagen.
1: Mit Occupy kam ja dann endlich mal wieder eine große Mobilisierung und es ist auch nicht die letzte geblieben, sondern seither fallen einem ja einige Bewegungen ein, so Black Lives Matter, Antifa und MeToo, nur um so mal 3 Schlaglichter reinzuwerfen. Mhm. Hat diese Erfahrung von 9/11 eigentlich noch einen Einfluss auf diese Bewegung seither? Spielt es noch eine Rolle und hat es was verändert an, wie die Linke agiert?
0: Ah, das ist jetzt eine schwer zu beantwortende Frage, muss ich ehrlich sagen. Ich würde erstmal sagen, nein oder kaum. Denn Occupy Wall Street ist ein ganz bewusster Bruch, auch mit dem, was da auf der Linken in den USA vorhanden war. Also die sind ja nicht hingegangen und haben gesagt, Mensch, das ist eine linke Organisation, vielleicht DSA, die Democratic Socialists of America oder eine andere, die machen gute Arbeit, jetzt gehen wir da rein, sondern ganz im Gegenteil. Es ist eine Bewegung von jungen Leuten gewesen, die sind auf die Straße gegangen und die haben öffentliche Plätze besetzt, um auf die soziale Ungleichheit, die so in die Höhe geschossen ist, seit Ronald Reagan, aber auch unter Clinton eben, aufmerksam zu machen. Das war eigentlich der Gegenstand. Und man darf ja nicht vergessen, dass wenige Jahre vorher, 2008, mit Barack Obama der erste schwarze Präsident gewählt worden war. So, das war also wirklich eine Grassroots-Bewegung von unten, die nicht von linken Organisationen oder den üblichen Verdächtigen, sag ich mal, kam, sondern eher von jungen Leuten, auch mit einer anarchistischen, soften, sag ich mal, anarchistischen Orientierung, nicht ausschließlich, aber durchaus sehr präsent auf den Plätzen, wie beispielsweise im Zuccotti Park in New York. Und das habe ich damals so wahrgenommen, gerade so eine Wiedergeburt der amerikanischen Linken gewesen, weil man eben gebrochen hat mit diesen, wie soll ich sagen, Formeln, ja, diesen vorgestanzten Positionen, die aus vergangenen Jahrzehnten stammten, aber mit der Wirklichkeit nur noch rudimentär zu tun hat. Und weil man dann gesagt hat, wir müssen stattdessen das in Bewegung setzen und unser Ziel ist, die soziale Frage, die soziale Ungleichheit wieder auf die Tagesordnung zu setzen. Und das war halt ungeheuer erfolgreich. Da sind Tausende und Abertausende in hunderten Städten in den USA, wo diese Plätze besetzt worden waren, teilweise über Monate und wo natürlich eine massive Politisierung gerade der jüngeren Generation eingesetzt hat. Aber eben unter anderen ideologischen Voraussetzungen, die es gerade beschrieben beschrieben habe, als das vorher der Fall gewesen war. Und da ist eine Dynamik daraus entstanden, die unter anderem zu den Bewegungen geführt hat, Black Lives Matter und so weiter, die du gerade genannt hast. Das hat das alles angestoßen. Ich würde noch eine weitere hinzufügen, die Kandidatur von Bernie Sanders 2015, 16 wäre gar nicht denkbar gewesen ohne Occupy Wall Street, weil im Zuge der politischen Weiterarbeit dieser Leute sind manche natürlich in soziale Bewegungen gegangen, andere haben geguckt, wie können sie ihren Protest in die institutionelle Politik führen, ja? Wie kann man da Veränderungen herbeiführen, die dann auch das Leben der Menschen beeinflussen und nicht nur eine saubere Position abgeben, sage ich jetzt mal polemisch. Und durchaus viele derjenigen, die im Zuccotti Park in New York und anderen auf anderen Plätzen waren, haben dann diesen Weg gegangen, eben dass sie dann die Kandidatur, insbesondere die erste, aber auch die zweite Kandidatur von Bernie Sanders unterstützt haben, der ja eine solche Breitenwirkung hatte, dass das natürlich dann nochmal wie so ein Turbozünder für die amerikanische Linke wirkte. Und um nur eine Zahl zu nennen, die von mir bereits angeführten Democratic Socialists of America, die jahrzehntelang ein paar tausend Mitglieder hatten, haben eben als Trump gewählt war, da haben die sind sie gleich hochgeschossen in ihrer Mitgliedschaft in fünfstellige Zahlen. Sie liegen heute bei 100.000 Mitgliedern. Nun kann man sagen, 100.000 Mitglieder auf 320 Millionen ist immer noch relativ bescheiden. Das stimmt auch. Aber verglichen mit dem Zustand, in dem sich die Linke 2001 befand, ist das natürlich schon ein anderes Level. Es gibt sogar Linke und auch Mitglieder von DSA, die in den Kongress gewählt werden. Alexandria Ocasio-Cortez ist sicherlich das leuchtendste Beispiel. Aber es gibt eben auch mehrere andere in der sogenannten Squad im Kongress. Bernie Sanders ist weiter da. Und auch auf der Ebene der einzelnen Bundesstaaten oder der größeren Städte, Chicago beispielsweise, hat man jetzt tatsächlich erklärte Sozialisten und Sozialistinnen in den Parlamenten sitzen. Das ist natürlich was, das wäre noch vor 10, 12 Jahren undenkbar gewesen. Und da sieht man dran, dass sich für die Linke vieles verändert hat, manche Dinge auch verbessert haben, zumindest von den Voraussetzungen für das eigene Agieren. Trotzdem ist natürlich der Gesamteinfluss der Linken, auch derjenigen, die gewählt sind in Parlamente, auf die Policy-Ebene, also das, was letztlich politisch gemacht wird, nach wie vor sehr gering. Und man sieht das auch in der Demokratischen Partei, wo in den Auseinandersetzungen zwischen, sagen wir mal, den Bernie-Crats und den Mainstream-Demokraten in den allermeisten Fällen, wenn es wirklich um die Wurst geht, es kann auch eine Tofu-Wurst sein, wenn es, dann setzt sich in der Regel doch der Mainstream durch. Und dann braucht man sich auch nichts vormachen, auch so eine sympathische Person wie Barack Obama ist dann eisenhart und hat ja massiv daran mitgewirkt, dass Bernie Sanders eben nicht der Präsidentschaftskandidat der Demokraten wurde. Ich würde sagen, ja, die Linke ist weit besser aufgestellt, sie ist vor allem viel breiter verankert und sie hat sich eben ein bisschen gelöst von diesen vorgestanzten ideologischen Positionen aus vergangenen Jahrzehnten und ist zumindest in den besten Teilen bemüht, neue Antworten zu finden auf neue Herausforderungen und auch zu gucken, wie gesellschaftliche Gegenmacht aufgebaut werden kann, nicht nur über die eigene Organisation, sondern auch gesamtgesellschaftlich, etwa die Gewerkschaften, denn ohne Druck von der Beschäftigten, ich glaube, das ist ziemlich offensichtlich, wird sich natürlich auch die soziale Ungleichheit nicht bekämpfen lassen.
1: Also insgesamt Wiedergeburt statt strategischer Neuausrichtung als Genesemoment der modernen Linken in der USA. Gibt es jetzt mit dem Truppenabzug aus Afghanistan und der momentanen Situation dort ein Wiederaufkommen von diesem Thema in der Linken insgesamt? Also auch ein Rückblick und eine kritische Selbstanalyse, was da eigentlich schiefgelaufen ist?
0: Nein, ein bisschen nehme ich das wahr. Aber die Linke stellt sich hier interessanterweise eher hinter Biden und den Abzug. Das liegt ja auch wieder in gewissermaßen in der Einflugschneise, in der man sich sowieso schon befunden hatte, dass man dann letztlich eben gegen diese Kriege war, nicht direkt nach 9/11, aber spätestens mit dem Irakkrieg und als man dann feststellte, dass es in Afghanistan eben nicht primär um Frauenrechte ging, sondern um ganz andere Fragen und dass dieser Krieg ja offenbar verewigt zu werden drohte. Also ich habe beispielsweise von dem Herausgeber der Zeitschrift Jacobin, dem Bhaskar Sunkara, gelesen auf den sozialen Medien, dass der sich eben sehr stark in dieser Frage, was er sonst überhaupt nicht tut, hinter Bidens Entscheidung gestellt hat und da besagt, dieser Abzug war richtig. Und das, würde ich behaupten, ist auch die Gesamtposition oder die hegemoniale Position innerhalb der amerikanischen Linken. Es ist übrigens auch interessanterweise die Mehrheitsmeinung der amerikanischen Bevölkerung. Nur die Umstände dieses Abzugs, die haben dann das Bild für Joe Biden und die, sagen wir mal, Kriegsgegner doch eingetrübt, weil durch diese schreckliche Form des Abzugs und des Nicht-Evakuierens vieler Mitarbeiter und anderer sich bedroht fühlende Afghaninnen und Afghanen, wurde natürlich dann auch dieser Kredit, den man hatte, darüber, dass man sagt, okay, 20 Jahre Krieg, wir müssen da raus, das muss jetzt einfach ein Ende haben. Deshalb steht das ein bisschen auf den wackeligen Beinen, würde ich sagen, für Joe Biden. Aber die Linke insgesamt befürwortet natürlich den Abzug. Die kritische Aufarbeitung, das ist ja sowieso mit Linken immer so eine Sache, oder überhaupt, ist man wirklich kritisch im Umgang mit, oder will man sich nur recht geben, dass man damals recht hatte? Das ist ein manchmal sehr frustrierender Zusammenhang. Ich würde schon sagen, dass das jetzt nicht eine Frage ist, die im Mittelpunkt steht, sondern die Kriegsgegnerschaft und dass man brechen will mit der amerikanischen Außenpolitik, in der Mehrheit jedenfalls in der Linken, das ist, glaube ich, das ist klar und da liegt jetzt auch der Fokus drauf.
2: Das war ein Gastbeitrag von Radio Korax aus dem Jahr 2021, aber hat ja thematisch gepasst. Und damit gebe ich weiter an Asmus.
3: Ja, wir haben ja jetzt nicht nur den 11. September 2001 als historisches Datum, auch noch den 11. September 1973 mit dem Sturz von Salvador Allende in Chile durch das Militär, aber unterstützt durch den amerikanischen CIA. Wissen viele nicht, dass das nicht der erste 11. September war 2001 in den amerikanischen Kontinenten, sondern der zweite. Aber das nur so am Rande erwähnt, um mal den historischen Blick zu erweitern. Für mich ist der 11. September quasi frühe Jugend, Kindheit, Jugend. Und da habe ich noch einen Künstler rausgesucht, der für mich dann ein paar Jahre später dann so ein bisschen jugendprägend war. Und zwar Woodkid mit dem Song To Ashes and Blood.

0: Das war Woodkid mit To Ashes and Blood. Übrigens, der gute Mann ist Franzose. Das merkt man ihm bei der Aufzeichnung nicht an.
1: Gar nicht.
0: Aber es gibt auch live so Akustikversionen von dem Song. Da merkt man das ein bisschen mehr. Da kommt der französische Akzent ein bisschen mehr durch. Aber ich finde es auch sehr gut.
1: Da singt er dann To Ashes and Blood.
0: So ungefähr. Du hast uns jetzt ja was zu dem Prüfverfahren zur AfD mitgebracht.
1: Genau, aber ihr hört Radio Frei am Freitag, am 11. September mit Donata und Asmus. Und morgen, am 12. September, am Samstag, um zwischen 14 und 16 Uhr, ist am Hirschgarten in Erfurt eine Kundgebung angekündigt der Initiative Prüf. Prüf immer in Großbuchstaben. Also eigentlich muss man es schreien. Prüf!
0: Das kommt wahrscheinlich für die Zuhörer jetzt nicht ganz so gut, wenn du hier rumschreist, aber immer groß geschrieben.
1: Genau, also Prüf immer groß geschrieben und als würde man ein Anschreien denken. Wie ein Blick auf die Internetpräsenz dieser Initiative verrät, hat sie das Ziel, dass, ich zitiere, alle Parteien, die vom Verfassungsschutz als rechtsextremer Verdachtsfall oder gesichert rechtsextrem eingestuft werden, durch das Bundesverfassungsgericht überprüft werden sollen. Was genau diese Initiative ist, was auf dem Hirschgarten geplant ist und was die weitergehenden Forderungen sind, darüber hat sich Reino unterhalten mit zwei der InitiatorInnen, Michael und Ute. Und Reinos erste Frage lautete: Wie lange gibt es denn diese Initiative in Thüringen schon?
2: Wenigen Wochen. Die Idee gibt es schon länger. Die Idee ist bundesweit seit Oktober 2025 unterwegs. In Thüringen waren alle möglichen Initiativen und Aktivistinnen beschäftigt mit dem Protest gegen den Bundesparteitag einer gewissen Partei Anfang Juli. Und da waren überhaupt keine Kapazitäten mehr. Da hatten die Leute den Kopf nicht mehr frei, um noch etwas zu starten. Ich habe Anfang Juni ziemlich alleine vor der Staatskanzlei gesessen mit einem Prüfschild. Kam mir ein bisschen vor wie Greta Thunberg damals. Hatte gehofft, dass ein paar Leute noch dazustoßen. Das ist nicht passiert. Aber jetzt, im September, wollen wir einen großen Aufschlag machen. Und seit einigen Wochen sind viele Leute unterwegs, um das zu planen.
3: Und diese Idee, die gab es vorher in anderen Bundesländern auch schon. Und die Idee besteht genau worin?
2: Die Idee besteht darin, die Landesregierungen zu überzeugen, zu bedrängen mit Protesten, mit Demonstrationen, mit Kundgebungen, dass sich im Bundesrat eine Mehrheit findet für einen Antrag in Karlsruhe beim Bundesverfassungsgericht, alle rechtsextremen Parteien, alle, die jetzt als rechtsextrem oder als gesichert rechtsextrem, als rechtsextremer Verdachtsfall eingestuft sind, zu überprüfen, ob sie denn verfassungstreu sind oder verfassungsfeindlich. Das Schöne an der Prüfinitiative ist auch, dass wir bundesweit vernetzt sind. Wir tauschen uns aus in einer AG Bund-Länder.
3: Wie weit sind die anderen Bundesländer? Oder die Initiative in anderen Bundesländern, müsste ich besser fragen.
2: Ja, das sind zwei Paar Schuhe. Also es gibt tatsächlich einen Landtagsbeschluss, einen Beschluss der Landesregierung in Schleswig-Holstein, dass man so einen Antrag unterstützen wird oder gar selbst stellen, wenn der Aussicht auf Erfolg hat. In allen Bundesländern tatsächlich gibt es ansonsten Prüfdemos. Es gibt auch sogar solche Beschlüsse in Hamburg, in Bremen und in Berlin. Also die typischen Stadtstaaten, bei denen das zu erwarten war. In allen Bundesländern ansonsten keine Beschlüsse, aber Demos von Prüfaktivistinnen.
3: Wenn du, Michael, sagst, alle extremen Parteien, dann umfasst das auch die AfD, nehme ich an. Oder gibt es da keine Festlegung?
2: Die AfD ist als rechtsextremer Verdachtsfall eingestuft und Landesverbände sind als gesichert rechtsextrem eingestuft. Von daher, ja, betrifft das auch diese Partei.
3: Mhm. Ihr habt davon gesprochen, dass der Aufschlag jetzt gemacht wird hier in Thüringen, in Erfurt ganz konkret. Es gibt also einen Aufruf zu einer Demonstration
2: am 12. September.
3: September, also am Samstag. Und gibt es aus den Erfahrungen in anderen Bundesländern so einen Erwartungshorizont, wie groß da die Reaktion aus der Gesellschaft sein könnte?
4: Also wir haben 200 Leute angemeldet, wenn ich das richtig verstanden habe. Aber ich denke, es werden wesentlich mehr werden. Gerade nach der Wahl jetzt in Sachsen-Anhalt wird das sicher sehr viel mehr werden, denke ich.
2: Wir wollen allerdings in der Tat keine klassische Marschier- und Laber-Demo durchführen. Wir wollen es positiver und fröhlicher gestalten. Wir sind für etwas, wir sind für einen Prüfantrag, für was Konstruktives. Und das soll ein kleiner Unterschied sein. Die Demos, die in den anderen Bundesländern stattfinden, haben auch schon diesen Charakter.
3: Ich habe am Mittwoch gelesen in der Zeitung, dass der nordrhein-westfälische Ministerpräsident jetzt aufgerufen hat zu einer Arbeitsgruppe, die ein solches Verfahren initiieren will beim Bundes- oder die prüfen soll, ob ein solches Verfahren beim Bundesverfassungsgericht erfolgreich initiiert werden könnte. Das ist für mich eine ganz neue Entwicklung, jetzt, dass ein christdemokratischer Ministerpräsident eine solche Initiative startet. Die, dazu hat es ja schon von mehreren Seiten Anläufe gegeben. Und wir hier in Thüringen haben ja auch eine Aktion, die nicht zuletzt dann am 30. September dazu führen soll, dass es eine Anhörung zu dieser Frage im Rechtsausschuss des Thüringischen Landtags geben wird. Sind das alles ermutigende Zeichen aus eurer Sicht?
2: Ja, absolut. Das geht in die richtige Richtung. Es wird hohe Zeit, würde ich sagen, dass man darüber nachdenkt. Die Prüfinitiative möchte diese ganze Debatte um ein mögliches Verbot einer rechtsextremen Partei dahin verlagern, wo sie hingehört, wo also die Prüfung tatsächlich auch konkret stattfindet. Und das ist in Karlsruhe beim Bundesverfassungsgericht, das ist die einzige Institution, die das überhaupt feststellen kann, dass eine Partei verboten gehört. Der Antrag dazu ist sehr einfach, muss gestellt werden, entweder von Bundesregierung, Bundesrat oder Bundestag. Es ist im Moment nicht zu erkennen, dass Bundesrat oder Bundestag, Bundesregierung gewillt sind, das zu tun. Und die Prüfinitiative zielt auf den Bundesrat, also die Länderkammer, weil wir da am ehesten Zugriff sozusagen zur Meinungsbildung in der Landesregierung haben.
3: Mir fällt auf, dass immer nur überlegt wird, können wir zu einem Verbot kommen? Wie ist eigentlich das argumentative Umfeld, wenn ein solches Verbot ausgesprochen worden sein sollte? Was passiert dann? Was sind die Vor- und Nachteile für den Fall, dass ein Verbot ausgesprochen wird oder aber eben, dass das Verbot in Karlsruhe beim Bundesverfassungsgericht scheitert?
4: Also ich finde ja, das könnten wir dann überlegen, wenn es wirklich, wenn wirklich ein Verbot im Raum stehen würde. Uns als Prüf geht es ja gar nicht um ein Verbot. Wir wollen wissen, sind sie verfassungsfeindlich oder nicht. Das ist unsere Forderung, das zu prüfen.
3: Okay, dann müssten also erstmal die Landesregierungen aktiv werden mit dieser Prüfung.
4: So ist es. Und das Bundesverfassungsgericht muss das erstmal prüfen.
2: Ja, die Landesregierungen müssen eigentlich nicht viel prüfen. Da genügt der Eindruck, der politische Eindruck, und die Einschätzung der Landesämter für Verfassungsschutz, dass eine Partei, dass Landesverbände als rechtsextremistisch einzustufen sind. Und die Landesregierung kann das als Anlass nehmen, so einen Prüfantrag in Karlsruhe zu stellen. Die eigentliche juristische Prüfung, die findet in Karlsruhe statt. Und alle Debatten, die jetzt im Vorfeld dazu geführt werden, sind eigentlich müßig, weil nichts daraus folgt, nichts Normatives. Also daraus kann kein Verbot erfolgen, wenn, ja, ich sag mal jetzt ein bisschen überspitzt, wenn Kevin und Heinz Günther am Stammtisch sitzen und zusammen beschließen, die AfD oder eine rechtsextreme eingestufte Partei muss verboten werden, dann passiert gar nichts. Die einzigen, die das machen können, die das festsetzen können, ist das Verfassungsgericht in Karlsruhe.
3: Dann haben wir jetzt mal als ersten nächsten Schritt eurer Initiative Prüf den Aufruf zu der Demonstration am Samstag, den 12. September um
2: 14 Uhr.
3: Um 14 Uhr am Hirschgarten vor der thüringischen Staatskanzlei. Ist denn beabsichtigt, jetzt ganz unabhängig davon, wie groß die Veranstaltung am Samstag werden wird, Folgeveranstaltungen in ähnlicher Art und Weise zu machen? Gibt es da schon Vorstellungen dazu, in welchen zeitlichen Frequenzen oder so?
2: Ja, absolut. Das ist schon in der Idee am Anfang festgelegt worden oder vorgeschlagen worden und auch angenommen worden. Die Prüfdemos finden regelmäßig am zweiten Samstag im Monat statt. Das wäre also im Oktober zum Beispiel der 10. Oktober und im November der 14. November.
3: Okay, vielen Dank für den Besuch.
1: Das war ein Interview von Reino mit zwei Aktivisten von der Initiative Prüf in Thüringen. Die Initiative setzt sich ein für ein Prüfverfahren vor dem Bundesverfassungsgericht aller Parteien, die von den Verfassungsschutzämtern als rechtsextreme Verdachtsfälle oder gesichert rechtsextrem eingestuft werden. Ob diese als verfassungsfeindlich einzustufen sind, soll geprüft werden. Ich habe einen Künstler rausgesucht, Danger Dan heißt er, wird wahrscheinlich vielleicht einigen bekannt sein durch seinen Nicht-Auftritt bei der Anstalt im Fernsehen, wo er mit dem Lied Keine Angst praktisch vom Sender ausgeladen wurde. Ich habe aber ein anderes Lied von ihm mitgebracht aus seinem aktuellen Album, das auch bald veröffentlicht wird, und zwar Danger Dan, Die meisten meiner Freunde.
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0: Das war Danger Dan mit die meisten meiner Freunde aus dem aktuellen Album Keine Angst.
1: Bevor wir jetzt noch weitermachen mit ein paar Veranstaltungstipps fürs Wochenende, habe ich noch was rausgesucht. Bringt ein paar unserer Musikthemen von vorhin zusammen. Einmal ist es Musik aus einem Videospiel und andererseits ist es Französisch. Ah. Okay, Französisch und ein bisschen Occitan, also aus Südfrankreich kommende, auch romanische Sprache. Und zwar ist es von Lorient Destart mit Alice Desportes, Percy Lumière aus dem Spiel Clair Obscur Expedition 33.

0: Das war Lorient Testard mit Alice Dupont-Percier mit dem Lied Lumière aus dem Spiel Expedition 33. Und wir haben ein paar Veranstaltungstipps mitgebracht. Zum einen war ja am Mittwoch schon, wer sich erinnert und unterdessen gehört hat, Interview mit Kati Böttcher um den Workspace auf der Definition, also die ehemalige Defensionskaserne auf dem Petersberg, wo sich noch bis Sonntag 18 Uhr 19 kulturelle Netzwerke und Orte vorstellen. Und heute Abend, also heute Abend am Freitag, gibt es zum Beispiel um 20 Uhr eine Performance vom Tanztheater Erfurt. Und ja, der Besuch bei der Ausstellung lohnt sich sowieso, finde ich. War ich. am Samstag kann man den ganzen Tag an verschiedenen Workshops mitmachen, zum Beispiel Live-Zeichnung oder Malerei. Und am Sonntag, da freue ich mich schon drauf, da gibt es einen Origami-Workshop von 13 bis 16 Uhr. Und generell, ja, kann man hingehen. Ist schön da.
1: Ebenfalls am Wochenende startet das Kulturquartier-Festival und da gibt es ein recht vielfältiges Rahmenprogramm. Da kann man Kaffee trinken, Turmuhren schauen und es gibt auch den Philips Kneipenchor. Also wer ein bisschen lockere Musik in einer lockeren Umgebung haben will, auf jeden Fall geeignet dafür. Ebenfalls dort gibt es ein Improvisationstheater oder auch eine Silence Disco. Das können sich viele Leute gar nicht vom Namen drunter was vorstellen. Eine Disco, die leise ist. Das ist immer die, wo man
0: Kopfhörer kriegt.
1: Zusammen auf einer Tanzfläche ist, aber jeder hat einen Kopfhörer auf, sodass die Leute, die die Kopfhörer nicht aufhaben, gar nicht von der Musik gestört werden, sondern man nur selbst die Musik hören kann und dazu ein bisschen tanzen kann, abgehen kann, wie man will. Sieht von außen ein bisschen merkwürdig aus, weil man halt die Musik selber nicht hört, aber
0: da muss man mitmachen.
1: Da muss man mitmachen. Und das alles findet nur am Freitag statt, aber nicht nur alles zur gleichen Zeit und am gleichen Ort. Es lohnt sich also, sich das Programm etwas näher anzuschauen.
0: Genau, also das waren jetzt nur die Sachen, die heute stattfinden. Und das Kulturquartier-Festival, Marie hat auch diese Woche ein Interview geführt, finden vom 11., also von heute, bis zum 20. September statt. Und wie gesagt, da kann man sich auch gerne das Programm nochmal ansehen. Da gibt's wirklich einiges zu tun. Außerdem habe ich noch rausgesucht, im Fantasy-Park auf der Eger. Also die Eger hat ja manchmal Wochenenden, wo verschiedene Sachen stattfinden. Und diesmal werden alle Fantasy-, Steampunk- und Mittelalter-Fans aufgerufen, dahin zu pilgern. Sie treffen nämlich an diesem Wochenende im Egerpark aufeinander. Und besonders gut finde ich ja die Band Heavysaurus, die familienfreundlichen Dino-Metal macht. Die spielt am Sonntag um 16.30 Uhr auf dem Egerpark.
1: Da ist meine Frage, was ist Dino-Metal? Ist das dann Metal über Dinos oder ganz böse gesagt, machen da alte Leute Metal?
0: Also du musst dir vorstellen, das sind 4 oder 5 Leute in wirklich extravaganten Dino-Suits. Also ich weiß nicht, wer was mit Furries anfangen kann. Furries aber ohne Fell, dafür mit sehr, sehr großen Dino-Köpfen. Und die machen wirklich wunderbare Musik. Ich glaube, ja, wir spielen zum Schluss einfach noch ein Lied von Heavysaurus. Das suche ich dann noch raus für den Eindruck.
1: Also mich hat es auf jeden Fall schon mal abgeholt. Allein für die Kostüme würde ich da hingehen.
0: Genau, und generell sind ja noch die Denkmaltage in Erfurt. Das heißt, am Sonntag, den 13. September, sind neben allen möglichen anderen Veranstaltungssachen auch noch alle Museen offen.
1: Das lohnt sich auf jeden Fall, dann am Sonntag dahin zu gehen. Wir hatten es schon mal angesprochen, aber wir haben natürlich jetzt nochmal einen Hinweis für heute um 18 Uhr bekommen. Und zwar den Rundgang Denkmal, Ort des Erinnerns an Nationalsozialismus in Erfurt. Ein Rundgang im Rahmen der Denkmaltage Erfurt 2026. Treffpunkt ist die Reglerkirche um 18 Uhr. Und der dauert ungefähr 2 Stunden. Wie schon erwähnt, die Teilnahme ist kostenlos. Für alle, die sich interessieren und ein bisschen mehr in die Geschichte Einblick haben wollen, können das gerne an diesem Freitag um 18 Uhr an der Reglerkirche tun.
0: Und wer gerade live beim Unterdessen zuhört, der kann auch gleich noch dranbleiben. Und zwar läuft bei Radio Frei anschließend African Spirit und dann Handmade. Wir hören jetzt noch Vienna Tang mit Level Up und dann danach werden wir uns wohl verabschieden ins Wochenende.
1: Ja, wir haben erstmal Musik und dann noch einen letzten paar Grußworte an alle, die uns gerade zuhören.

0: Und damit verabschieden wir uns im Unterdessen und auch gehen endlich ins Wochenende. Beziehungsweise noch ein bisschen wird gemacht und dann wird ins Wochenende gegangen. Das war das Unterdessen mit Donata.
1: Und mir, Asmus. Und wir haben uns ja noch einen Abschiedssong versprochen. Und der finde ich schon allein den Namen besonders toll, denn er verspricht mir Mittagessen.
0: Ja, das Lied von Heavysaurus, wie gerade angekündigt, heißt Pommesgabel. Und ich wünsche ganz viel Spaß mit familienfreundlichen Dino-Metal.

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Genau, willkommen beim Afghan Spirit. Mein Name ist Viktor und ich begrüße an dieser Stelle alle meiner Zuhörerinnen und Zuhörer in Erfurt, in Weimar über Radio Lotte, natürlich in Weimar auch Herr Kunz an dieser Stelle. Hallo Herr Kunz. Und hallo in der Saale, begrüße ich alle meiner Zuhörerinnen und Zuhörer über Radio Korax und in Flensburg über Radio Fratz. Natürlich Deutschland und weltweit über das Internet unter der Adresse www.radio-frei.de. Ja, 14 Tage ohne Afrikan Spirit sind vorbei und ja, heute sind wir wieder zusammen. Das Thema ist heute, ich weiß nicht, wie ich das sagen soll. Es ist auf einer Seite sehr schön, weil ich sehr viel Musik spielen werde. Aber auf der anderen Seite ist etwas traurig, weil ich habe mich heute entschieden, über den Musiker und den Titel Legende wirklich verdient hat, den Charles Ndumbasi Lassa, auch bekannt unter dem Musiker oder unter seinem Künstlernamen Carlito Lassa, dass ich ihm porträtiere und seine Musik spiele. Warum? Der Carlos Lassa ist am 31. August gestorben und ja, mit 65 Jahren war ein großartiger Musiker. Er hat von seiner Geburt an im Jahr 61, also in der 70er Jahre, wurde er zu Musiker. Erstmal hat er ein bisschen gearbeitet als Schneider. Und er wurde in der Zentralprovinz von Kongo geboren, heute Demokratische Republik Kongo. Und ja, wie gesagt, mit 17 Jahren wurde er als Musiker, hat ja die musikalische Karriere sozusagen begonnen. Er hat

mit vielen, vielen ja, großartigen Musikern wie Franco Macchiardi, wie Rochero, wie Pepe Calais und viele, viele kongolesische Musiker. Zu Beginn seiner Karriere hat er natürlich die sogenannte Rumba Kongolese gespielt. Das ist die Musik, die fast im ganz afrikanischen Kontinent, aber auch weltweit mittlerweile sehr bekannt ist. Und ja, und dann später hat er seine Karriere geendet. Das heißt, er hat diese säkularische Musik in Anführungsstriche oder Rumba Kongolese verlassen und spielte nur religiöse Musik. Das heißt, er hat am Anfang 90er konvertiert, also zum Christentum, und seitdem spielte er nur religiöse Musik, also Gospelmusik, religiöse Texte und andere Musik, die nur religiöse Themen als Inhalt hatten. Seinem Tod war ein Schock für viele, viele Musiker in Kongo, aber auch weltweit, die ihn gekannt haben. Und seine offizielle Todursache ist der Herzinfarkt. Und wie gesagt, er starb in Cincinnati in Ohio in den Vereinigten Staaten am 31. August 2026. An dieser Stelle, ja, auch von uns, von African Spirit, möge seiner Seele in Ruhe, ja, schlafen. Und oder in Frieden ruhen, so heißt das richtig. Und wir machen deshalb heute sehr viel Musik von Charles Lazar oder Carlito Lazar, besser bekannt. Und natürlich werde ich auch ein bisschen über seine Geschichte, über seinen Werdegang in dieser Sendung sprechen. Als erster Song spiele ich den Makolo Yamasia. Makolo Yamasia, er sang überwiegend nur auf Lingala, das ist seine Muttersprache, das ist die Sprache, die in beide Kongo-Staaten gesprochen wird. Das heißt Demokratische Republik Kongo und Republik Kongo auch. Und ja, ich kann diese Sprache, also ich verstehe sie überhaupt nicht, wenn aber manchmal wird die Sprache mit Kiswahili gemischt und da verstehe ich ein paar Brüche. Aber die Musik ist großartig. Das ist für mich ausreichend und ich hoffe für euch auch. Makolo Yamasia heißt die hinterlassene Fußabdrücke von den Erlösern.

Genau, das war bei uns im African Spirit heute Carlito Lassa mit dem Song Makolo Ya Masia, also die hinterlassene Fußabdrücke von den Erlöser. Ja, in dem Zeitpunkt fing er schon an, die religiöse Schiene zu bestreiten oder zu beschreiten. Und aber vorher hat er eine andere musikalische Karriere, wie gesagt, Charles Ndombasi Lassa, so ist sein bürgerlicher Name, geboren am 15. Januar 1961 und gestorben viel zu früh am 31. August 2026, auch sehr bekannt als Carlito Lassa oder Carlito, einfach Carlito. Er war ein kongolesischer Sänger, Songwriter, Gitarrist und auch evangelischer Pastor. Man nennt ihn Pastor, aber er war einfach Prediger. Und er sang auch sehr viele religiöse Lieder am Ende, ab der 90er Jahre, als er zum Christentum konvertiert wurde oder war. Er war auch sehr bekannt in der Szene der kongolesischen Rumba oder Rumba-Kongoles, gesagt, auch genannt. Und ganz besonders, er war sehr bekannt durch seine sehr, sehr einfühlsame Stimme, als er zur Mitte seiner Karriere mit der Gruppe TP OK Jazz und Chokstars unterwegs war oder gesungen hat. TP OK Jazz, für diejenigen, die kongolesische Musik kennen, wissen ganz genau, dass ja, das war der großartige Franco Luambo Makiadi unterwegs. Er war Gründer dieser Gruppe TP OK Jazz und wie gesagt, der Carlito Lassa hat dort auch mitgewirkt. Ja, wir machen nochmal eine Musik von ihm, damit wir sehr viel zu hören haben können für heute. Und dieser Song heißt Tout l'inverse. Okay, mein Französisch ist genauso schlecht, deswegen bitte ich an dieser Stelle mich mir zu verzeihen, wenn ich das falsch gelesen habe. Also übersetzen kann ich nicht, aber der Song ist wirklich großartig, wie alle Songs von Carlito Lassa, die ich heute spielen werde.

Ja, eine sanfte Stimme heute beim African Spirit. Diese Stimme gehört den Carlito Lassa, ein Musiker, der sehr, sehr früh verstorben ist. Und heute, ich biete mir diese Sendung hier beim African Spirit, ein Mann aus Kongo oder Demokratische Republik Kongo, besser gesagt, der sehr, sehr stark musikalisch unterwegs war, viele, viele Jahre. Er wurde im Jahr 61 geboren, im Januar, und gleich so gegen Ende 70, mit 17 Jahren begann er mit seiner musikalischen Karriere. Wie vorhin erwähnt, er war auch mit vielen, vielen Musikern wie Franco Luambo Makiadi bei TPOK Jazz im Jahr 1984. Aber er war vorher schon mit anderen Komponisten wie Simaru Lutumba und Papa Noel Nedule, die Gruppe Chok Stars etc. Also er war sehr, sehr viel unterwegs. Aber ab irgendwann in der 90er Jahre entschied er sich, nachdem er genug Erfahrung gesammelt hat, eine Solo-Karriere zu beginnen. Und da produziert er viele, viele Songs, unter anderem, die wir auch heute anhören werden. Makolo Yamasia, dieser erste Song, was ich gespielt habe, war einer seiner sehr, sehr erfolgreichen Songs, die er als Solo-Musiker unterwegs war. Ja, was kann man über den Carlito Lassa erzählen? Also wahrscheinlich sehr, sehr viel. Ich stottere, weil ich nicht weiß, wo ich anfangen soll. Aber es gibt sehr viel über ihn zu erzählen. Er hat auch sein Leben vorher, wie gesagt, geboren im Januar 61 und später mal in den 70er Jahren begann er mit seiner musikalischen Karriere, mit vielen, vielen Musikern unterwegs gewesen. Und was ihn wirklich berühmt gemacht hat, ist diese Bariton-Stimme, was er hatte. Es ist diese sanft, aber auch sehr, sehr kräftige Stimme, die jeder Mensch wirklich, die Menschen in Tansania oder in Kenia sagen, ja, diese Stimme kann die Schlangen aus dem Loch holen. Oder Kumtor Nyoka Pangoni, so heißt das richtig auf Kiswahili. Aber wir wollen hier nicht die Schlange aus dem Löcher holen, sondern wir machen heute Musik über den Lassa, Carlito Lassa. Okay, der Song Nummer 3 aus demselben Album, Africa Namoto. Übrigens, Africa Namoto war sein letztes Album, bevor er diese säkularische Musik oder diese Rumba-Kongolesische Musik verlassen hat und sich komplett auf die Religion gewidmet hat und auch religiöse Texte angefangen zu schreiben und auch zu singen. Okay, Chatele, das ist dieser Song, was jetzt heute oder jetzt der Carlito Lassa für uns singen wird.

Genau, das ist Rumba Congolais par excellence hier beim African Spirit heute. Das Thema heute ist der Musiker, also Komponist, Musiker, Gitarrespieler und auch Geschäftsmann Carlito Lassa, der mit bürgerlichem Namen Charles Ndombasi Lassa geboren wurde in der zentralkongolesischen Provinz. Und ich starb, wie gesagt, in Cincinnati, in Ohio am 31. August in diesem Jahr 2026. Deswegen habe ich mich entschieden, okay, ich mache mal Musik über ihn, damit wir gemeinsam über ihn wieder sprechen, aber auch uns über seine Musik freuen. Gestern sprach ich mit einem Freund von mir, der in Fulda lebt, also hier in Deutschland, der mit mir studiert hat. Und als ich ihn fragte über Carlito Lassa, er sagte, oh, das ist ein großer Verlust. Der Ferdinand, so heißt der junge Mann, kommt aus der Demokratischen Republik Kongo oder Zaire damals. Und er hat mir so viele Geschichten über den Carlito erzählt. Und er sagt aber auch, dass seinem Tod wurde erst von den Bischofs bestätigt, bevor die kongolesische Regierung das mitbekommen haben und auch publik gemacht haben. Ja, das zeigt, wie religiös der Mensch war in seiner letzten Jahre des Lebens. Und er war auch sehr erfolgreich, denn wie gesagt, der Album Africana Moto im Jahr 1996 war sein letzte, wo er sehr, sehr viele erfolgreiche Songs eingepackt hat, die ihm wirklich sehr, sehr viel Berühmtheit gebracht haben. Und wie gesagt, das war sein letztes Album mit dieser Rumba Kongoles und bürgerlicher Musik. Und danach hat er nur sein ganzes musikalisches Leben die Religion gewidmet, und zwar als Prediger. Man nannte ihn auch als evangelischer Pastor. Na gut, Ausbildung als Pastor hat er nicht gemacht, aber er hat sehr viele Menschen erreicht und durch seine Musik sowieso. Okay, wir machen weiter mit dem Song Na Bosana Yo von wem sonst, Carlito Lassa.

Genau. Carito Lassay bei uns, beim African Spirit heute. Das Thema ist afrikanische Musiklegende, die dieses Prädikat verdient haben. Heute sprechen wir von Charles Ndombasi Lassa, bekannt oder sehr bekannt mit seinem Künstlernamen Carito Lassa. Ja, ein junger Mann, der sehr früh mit seinem musikalischen Interesse, also Lassas Interesse vor Musik, entwickelte sich in der 70er Jahre. Natürlich ist er 61 geboren. In der 70er Jahre war er in dem Alter, wo er Interesse in welche Richtung zumindest beruflich hingehen könnte, entwickeln hat. Und gleich war die Musik dran. Er war ein Mitglied in viele, viele Bands, unter anderem bei der Gruppe Singa Mwambe, Les Bourgeois, Les Bisonge, bevor er zu der Gruppe Tuk Chok Oka, einer Band in Kinshasa, die zum großen Teil seiner Musiker später mal zu Saiko Langa Langa ausgewandert oder abgewandert waren. Und im Jahr 1978, mit dem 17 Jahre, dann wurde er sozusagen entdeckt. Und entdeckt wurde er von einem Baritonsänger Gérard Madiata. Und infolgedessen wurde er in der Gruppe Cheli Batsu angelockt und dort gleich wechselte zu der Tut Chok Oka. Mit der Tut Chok Oka Gruppe, sie war eine Gruppe, die in Kinshasa ansässig war und dort ihre Musik gemacht haben, hatte ja die Interesse von anderer großer Bands, wie zum Beispiel im Jahr 1984, als der Franco, der große Franco Macchiadi, ihm auch als Interessante fand und lockte ihm zu Tipi Okejazz zu kommen. Und nach dem Bichu, bei der Simaro Lutumba vorgestellt hatte, wechselte er dann von Tipi Okejazz zu Lutumbas Band. Also sein Leben musikalisch gesehen war er sehr, sehr viel unterwegs und so seine Bekanntschaft hat natürlich nicht geschadet. Im Gegensatz, er durch dieses Engagement in diese großen Bands hat ja seinen Namen mehr bekannt gemacht und diese Stimme, die für viele, viele Kongolese als Honig, also Stimme, die als Honig oder wie ein Honig geschmeckt hat, Bekanntheit gewonnen hat. Ja, er war auch oder wurde auch gesehen mit Pepe Kale. Pepe Kale ist dieser schwergewichtige Musiker, der auch schon verstorben ist aus dem Kongo und ja, sehr, sehr viel unterwegs. Ich mache nochmal einen Song von Carito Lassa und zwar dieses Mal ist ein Song mit Name Michokoto wa Michonga.

Genau, das war Lassa hier beim Outcome Spirit mit dem Song Mishokoto wa Mishonga. Ja, Lassa, ein sehr früh verstorbener Musiker aus der Demokratischen Republik Kongo. Und hier mache ich heute eine extra Musik oder eine extra Sendung für ihn. Und ja, er erreichte seine höchste Form musikalisch gesehen in den Ende 80er, Anfang 90er Jahre. Da war er noch immer noch in Kongo oder in der Demokratischen Republik Kongo. Und dann fast so Mitte 90er hat sich entschieden, der Lassa, die Demokratische Republik Kongo zu verlassen und nach Europa umzusiedeln. Das heißt ja, er verlegte sein Domizil nach Paris in der 90er Jahre, also Anfang Mitte 90er Jahre war das. Und dort verfestigte immer nur seine musikalische Karriere, also solo-musikalische Karriere. Und im Jahr 1992 erschien sein Album mit dem Produzenten Mayaula Mayonis mit dem Namen L'Amour au Kilo. Dieses Album war sein erstes, nachdem er Kongo verlassen hat und in Frankreich heimisch geworden ist. Und da sind solche Songs wie Kotikate oder Dodo Amwena oder Osmane Bakayoko und andere Songs, die in diesem Album drin waren. Vom Lassa, der Album Africa Namoto wurde im Jahr 1996 als sein letztes Album, wo er wirklich Rumba-Kongolese gespielt und gesungen hat. Und danach, wie gesagt, konvertiert er zum Christentum und da war er, ja, er spielte zwar diese Rhythmen aus Rumba-Kongolese, aber die Texte waren total anders und letztendlich entschied er sich Ende 90er dann komplett diese Säkularmusik oder diese Rumba-Kongolese zu verlassen. Und ab dem Zeitpunkt spielt er nur religiöse Musik, Gospelmusik, aber auch seine Texte, sie waren irgendwie ganz, ganz anders. Ja, dieser Umbruch, diese Veränderung kam im Jahr 1997, ganz genau zu sagen. Das heißt, ab dann war nur diese christliche Musik unterwegs, die er sich gewidmet hat. Okay, nochmal zurück zur Musik und nochmal zu Carlito Lassa. Dieses Mal mit dem Song Ring que jeté rosé. So, ich hoffe, dass das verständlich war. Aber die Musik ist auf jeden Fall verständlich.

Genau, diese sanfte Stimme. Ja, es ist schade eigentlich. Blicke auf die Uhr, sagt ja, ich habe nur ein paar Minuten nur für die heutige Sendung. 60 Minuten reichen gar nicht aus, um diesen großartigen Sänger zu präsentieren. Aber ich hoffe, dass ein bisschen von ihm rübergekommen ist. Lasser schreibt man mit LASS und A. Wenn jemand im Netz irgendwie was suchen soll und sich die Musik anhören soll. Und ja, Lasser, wie gesagt, er starb an Herzinfarkt in Cincinnati, Ohio, am 31. August im Alter von 65 Jahren, also viel zu früh. Und er war dort in den Vereinigten Staaten, um in einer Kampagne für Evangelisierung, nenne ich mal, teilzunehmen und mitzuwirken. Diese Kampagne sollte am 29. bis oder am 29. und am 30. August stattfinden. Sein Tod, wie gesagt, hinterlässt eine ganz, ganz große Lücke in der kongolesischen Musik und Weltmusik auch und ja, in dieser religiösen Musik, weil er hat sehr viele gute Songs produziert. Ja, trotz dieser sehr, sehr langen musikalischen Karriere, er hat nur in seiner ganzen Zeit nur 4 Alben produziert, aber hunderte, tausend von Songs da reingepackt. Okay, vielen Dank, dass ihr dabei wart. Ich hoffe, dass ihr ein bisschen mitbekommen habt oder ja, ein bisschen Informationen rübergekommen ist, nicht nur musikalisch gesehen, sondern auch, was für ein Mensch der Lasser war. Und wie gesagt, möge seiner Seele im Frieden ruhen. Und wir als Radio werden ihn wahrscheinlich nicht vergessen. An dieser Stelle, danke für das Zuhören. Bleibt alle gesund. In 14 Tagen heißt es wieder African Spirit on Air. Und als Abschiedsbonbon spiele ich nochmal einen Song von Lasser oder Carito Lasser, so viel Zeit muss sein. Und dieser Song ist einer der Songs, die er reiner religiöse Texte reingepackt hat. Molimo ya Moyebi. Ciao und bleibt gesund. Bis bald oder auch BB.

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1: Es ist wieder Zeit für gute Musik in Thüringen und damit herzlich willkommen zu Handmade, das Musikmagazin. Ich bin Annika und grüße aus dem Radiofreistudio alle HörerInnen an den Radios in Erfurt, Weimar, Jena, Eisenach, Nordhausen, Saalfeld, Rudolstadt, Ilmenau und natürlich auch an den Livestreams thüringenweit. Meine heutigen Studiogäste sind schon da und sie fallen im besten Sinne in die Kategorie unverhofft. Ich war Anfang August beim Open Flair Festival in Eschwege. Große Empfehlung an der Stelle, falls ihr selber noch nicht dort wart. Und Freunde meinten, sie würden jetzt zu Scada Combo gehen und ich hatte noch nie von denen gehört und hatte die ehrlicherweise auch gar nicht auf meiner Liste der Konzerte, die ich gerne beim Open Flair sehen wollte. Dachte mir dann aber so, hey, warum nicht? Empfehlung von Freunden, da muss ja was dran sein. Also sind wir zusammen dahin und ins Weinzelt gepilgert. Das war noch ziemlich leer, als wir da ankamen. Das sollte sich aber ändern. Mit den ersten Tönen von Scada Combo war die Hütte voll, bevor sie dann, ich möchte mal vorsichtig sagen, abgerissen wurde. Das hat richtig Spaß gemacht. Und da sie aus Jena kommen, habe ich sie angefragt, ob sie nicht mal Lust hätten, hier zu uns in der Sendung vorbeizuschauen. Und deshalb sind sie heute bei mir. Und bevor wir gleich miteinander sprechen und weiter auch mal übers Open Flair quatschen, wie großartig sie es denn dort fanden, hören wir uns erstmal rein. Hier sind Scada Combo mit Ska, Punk, Reggae, Bier und Pfand.

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0: Ihr hört Handmade, das Musikmagazin, und besser hätten sich meine heutigen Gäste gar nicht selber vorstellen können. Das war Ska, Punk, Reggae, Bier und Pfand von Skada Combo. Und jetzt freue ich mich sehr, dass Martin und Markus von Skada Combo bei mir sind. Herzlich willkommen.
1: Hallo Annika. Hi.
0: Stellt euch einmal kurz selber vor, was macht ihr in der Band?
2: Ja, ich bin Markus und ich spiele da die Trompete.
3: Ja, und ich bin Martin, ich bin der Frontmann, ich singe und spiele die Gitarre.
0: Genau. Und ihr seid eigentlich richtig viele. Wer fehlt uns denn heute Abend alles noch?
2: Naja, uns fehlen die beiden anderen Bläser. Das ist einmal am Saxophon der Jochen und an der Posaune der Ali. Und dann haben wir noch ein Schlagzeug dabei, der Phil und der Rödi am Keyboard und die Jule am Bass. Das wär's. Also sieben Menschen sind wir in der Band.
0: Das wäre ganz schön voll geworden, Wenn ihr hier alle gekommen seid. Bin ich fast ein bisschen froh, dass ihr nur zu zweit hier seid. Ihr habt gerade so ein bisschen entspannt im Takt mitgewippt, als ihr euch selber gehört habt, so eure eigene Musik im Radio. Macht euch gar nicht aufgeregt.
2: Nö, also man würde die Musik ja nicht machen, wenn sie uns nicht selber gefallen würde. Insofern ist es auch immer mal ganz schön, wenn man sie durch den Äther hört oder eben jetzt hier durch die Kopfhörer. Ne?
0: Ich habe es gerade schon erzählt, wie ich zu euch gefunden habe und zu eurer Musik. Ich sag's gerne nochmal, großartiger Auftritt beim Open Flair, hat richtig
2: Danke.
0: Spaß gemacht.
2: Dankeschön.
0: Wie war es für euch, so von der Bühne her, von der kleinen Bühne? Es war ja nicht sehr viel höher als das Publikum, aber wie war es für euch?
3: Ja, also das war generell eine riesen Überraschung, sage ich mal, als wir die Anfrage bekommen haben, ob wir da spielen können. Wir hatten vorher nicht in Eschwege, sondern in Waldkappel gespielt. Ein Jahr vorher bei dem Kultur im Walde Festival. Und da kam dann ein Mann auf uns zu und meinte, das war ein total toller Auftritt. Ich habe beim Open Flair das Weinzelt und betreue das dort. Habt ihr da Lust, vielleicht mal dort zu spielen? Und ich habe ganz große Augen bekommen, dachte, was, Open Flair, da sollen wir spielen, wirklich? Und natürlich sofort zugesagt. Und dann sind wir in Kontakt geblieben mit dem netten Herrn. Und dann waren wir plötzlich da.
2: Ja, wie du auch vorhin schon sagtest, das Zelt, als du reinkamst, war noch relativ leer. Das lag wahrscheinlich daran, weil vorher und nachher ja im Prinzip auf Parallelbühnen Programm lief und das Publikum von dort aus quasi dann zu uns kam direkt. Ne? Also das ging nahtlos fast ineinander über. Und wie du sagtest vorhin auch, als wir die ersten Töne gespielt haben, wurde das Zelt immer voller. Und das war natürlich ein fantastischer Anblick auch von der Bühne aus, ne?
0: Erinnert ihr euch da noch an viel selber dran oder fliegt dieses Konzert dann für euch auch einfach wie so im Traum?
3: Nee, man erinnert sich schon auf jeden Fall noch derb dran und das ist wirklich ein tolles Gefühl. Immer wieder kann man natürlich wirklich sagen, aber Open Flair war natürlich wirklich jetzt in der gesamten Bandhistorie, sage ich mal, das Highlight und das ist das, was noch am größten und am meisten im Kopf ist, einfach das Gefühl, da auf der Bühne zu stehen, die vielen Leute. Es gab wirklich, obwohl wir so weit weg von zu Hause waren sozusagen, gab es trotzdem Leute in der ersten Reihe, in der zweiten Reihe, die mitgesungen haben. Und das zu sehen, das war einfach echt, echt überwältigend.
0: Oder sich den Song Mikrowelle ganz lautstark gewünscht habt, bis ihr gar keine andere Wahl mehr hattet, als ihn zu spielen. Schöne Grüße gehen raus an den Freund, der mich beim Open Flair mit zu dem Konzert genommen hat. Du hast es gerade schon gesagt, als ihr angefragt wurdet fürs Open Flair, war das für dich so, boah, krass, Open Flair. Das heißt, du kanntest das Festival auch schon und ihr habt dann nach oder vor euren Auftritten auch selber noch was vom Festival mitbekommen oder wart ihr dann nur so in eurem eigenen Konzerttunnel?
2: Ja, wir müssen sagen, wir waren nur an diesem Donnerstag da und haben ja nicht allzu viel mitgekriegt, muss man sagen. Also das, was um uns rum und unmittelbar vor und nach uns passiert, ist schon. Aber wir sind am Abend auch wieder zurückgefahren, deswegen haben wir das, was auf den großen Bühnen dann sich abgespielt hat, nicht mitbekommen.
0: Hättet ihr denn von den anderen Konzerten? Ich meine, Markus, du hast das Open Flair T-Shirt an, das sieht man jetzt natürlich nicht, aber könnt ihr dann alle nachgucken auf Instagram, da werde ich ein Foto davon hochladen. Aber wäre was dabei gewesen, wo ihr gesagt hättet, ach schade, dass wir den Auftritt verpasst haben?
2: Wäre mit Sicherheit gewesen, ja. Also auch die, wie hieß die Band, die mit parallel zeitgleich mit uns gespielt hat? Dropkick Murphys, glaube ich, waren das.
3: Die
2: hätte ich schon auch gerne gesehen.
3: Stimmt, die waren gleich, ja.
2: Aber geht halt nicht, ne? So, und die eigentlichen großen Highlights, die waren ja dann auch erst Freitag und Samstag auf den ganz großen Bühnen und ja, da waren wir schon nicht mehr vor Ort.
0: Ja, schade. Große Empfehlung, ich sag's nochmal, es hat wieder sehr viel Spaß gemacht beim Open Flair. Wenn ihr selber so Konzerte spielt, zu was für Konzerten würdet ihr denn gerne gehen oder was für Musik hört ihr denn vielleicht auch privat selber gerne?
3: Ja, naja, in erster Linie natürlich Ska Punk, weil also ohne Ska Punk hätte es die Band wahrscheinlich nie gegeben. Ich komme selber so aus der Jugend, ein bisschen späten Jugendzeit aus der Punk-Szene und bin da eigentlich auch gerne auf sämtliche Punk-Konzerte gegangen und gehe auch heute immer noch sehr gerne auf Punk-Konzerte. Bin auch mit den Ärzten aufgewachsen. Natürlich habe ich leider tatsächlich noch nie live gesehen, aber nächstes Jahr Open Flair kann man das auf jeden Fall mal mitnehmen. Ich war auch total begeistert, muss ich nochmal dazu sagen, wie familienfreundlich das Festival war, das Open Flair. Das habe ich von dem Festival bisher auch noch nicht gekannt. Und da werde ich nächstes Jahr auf jeden Fall meine Kids mitnehmen, meine Familie mitnehmen. Und dann gucken wir uns die Ärzte an.
2: Habt ihr schon Karten?
3: Noch nicht, aber fast ausverkauft. Ich weiß, hab schon gesehen, das ist das höchste Not.
0: Ja. Schnell, schnell. Nee, lohnt sich auf jeden Fall. Und wir haben als ersten Song von euch Ska Punk, Reggae, Bier und Pfand gehört. Beschreibt das eure Musik auch direkt oder in welche Schublade würdet ihr euch selber stecken?
2: Ja, das ist im Großen und Ganzen schon das, oder wir haben mit dem Song versucht, das abzubilden, was wir so genremäßig machen. Ne? Also wir haben da Ska-Punk drin, wir haben da ein Stück weiter Reggae drin in dem Zwischenteil und ja, Ska-Punk, Reggae, Bier und Pfand, das ist so fast von Anfang an so unser Leitspruch gewesen. Mhm. Ne? Ja, insofern haben wir da versucht, das reinzupacken, so als Spoiler für ein Konzert, was meistens auch relativ am Anfang läuft und ja, dass dann die Leute wissen, worauf sie sich freuen können.
0: Ihr macht schon eine ganze Weile zusammen Musik, wenn ich es richtig gerechnet habe, seit 2016, stimmt es? Seit 2015 also, sogar schon.
3: Gegründet 2015 und so wirklich Musik, alle zusammen mit Trompete und allem, das war dann, dürfte 2016 gewesen sein, ja.
0: Okay, der Mathe-Leistungskurs hat nicht ganz versagt, Glück gehabt. Wie habt ihr den Weg zueinander gefunden?
3: Das war eine ganz spannende Geschichte. Ich hatte vorher, habe ja gesagt, ich komme aus der Punk-Szene, ich hatte eine Punkband mit ein paar Freunden damals und da haben sich dann aber so die Interessen so ein bisschen auseinandergelebt. Also ich wollte schon gerne mit unseren Songs auch mal irgendwo auftreten und eben mal ein Konzert spielen. Das ging aber bei den anderen eher in die andere Richtung. Die wollten gerne im Proberaum abhängen und wollten halt einfach nur ein bisschen Krach machen, sage ich mal. Und da habe ich dann gesagt, okay, pass auf, wenn ihr nicht mitmachen wollt bei irgendwelchen Konzerten, dann muss ich mir irgendeine Band suchen, die gerne Konzerte spielen möchte. Und da hatte ich damals in der Musikergruppe in Jena über Facebook einen Aufruf gestartet, habe gesagt, ich suche jemanden, der gerne Punkrock, Ska-Punk, Skate-Punk, ist eigentlich egal, es soll halt schnell und laut sein. Zur Not geht auch Metal, aber na, ja, irgendwas Punkrock-mäßiges, Ska-Punk vielleicht. Und daraufhin hatte sich dann unser Drummer gemeldet, der Philipp. Und er ist quasi auch seit Anbeginn dabei. Wir hatten uns erstmal zusammen getroffen, haben uns irgendwo in ein Fastfood-Restaurant gesetzt, haben uns mal ein bisschen bequatscht, uns kennengelernt und haben dann eben festgelegt, so, wir machen jetzt zusammen eine Band. Philipp hatte dann noch den Rödi mitgebracht, der am Keyboard gespielt hat. Und ich hatte nochmal über Facebook einen Bassisten gesucht. Da kam dann auch noch jemand dazu. Genau, und dann noch ein bisschen später kam dann gleich Markus an der Trompete und da war dann eigentlich wirklich klar, okay, jetzt haben wir Punk mit Trompete, jetzt geht's in Richtung Ska-Punk. Jetzt kann es richtig losgehen.
2: Genau, ich habe durch den Aufruf, oder du hast explizit Bläser gesucht und darauf habe ich mich gemeldet. Ich komme ja aus der Orchestermusik und mache ja auch immer noch Orchestermusik und habe gedacht, sowas wäre auch mal geil. Und bin dann hin, da haben wir uns ja getroffen und das haben die ersten ein bisschen rumgejammt, haben wir eigentlich, ne? Und ich dachte, ja, brauchen wir noch mehr Bläser. Wir brauchen ja mindestens noch eine Posaune und ein Saxophon und habe dann die Leute dann reingezogen, die ich kannte. Und das sind auch schon ein paar Wechsel gewesen. Aber die beiden anderen Bläser, der Ali und der Jochen, mit denen habe ich schon vorher zusammen Musik gemacht, mit dem Ali schon seit Kindheit. Und ja, seitdem sind wir die drei Bläser in der Band.
0: Und wie war das so für dich, der Wechsel von klassischer Trompete zu, ich kann jetzt einfach mal alles, ich sag's mal so böse, tröten, was ich möchte?
2: Das ist prinzipiell kein Problem. Wie gesagt, ich mache ja beides immer noch. Und ich spiele im Orchester Filmmusik, also symphonische Filmmusik. Habe früher Brassbandmusik gemacht, also reines Blech. Und das ist einfach nur ein bisschen eine gegensätzliche Musik, aber das Prinzip, es bleibt ja das Gleiche.
0: Und woher kommt euer Name Scudder Combo? Gibt es da eine Geschichte zu?
2: Ja, gibt es auch. Wir hatten vorher einen Namen, der nannte sich, glaube ich, Weiße Hirsche und Fantastische Bierwesen. So ähnlich.
3: Das war der Projektname. Ja.
2: So Arbeitstitel. Und der war natürlich ein bisschen sperrig. Und dann saßen wir dann auch während der Probe, also standen wir draußen und überlegt, wir müssen uns was Knackiges, Eingängiges suchen. Und hatten zu dem Zeitpunkt einen Proberaum, der in einem feuchten Keller war. Also wirklich war ein feuchter Keller, da musste man aufpassen, dass uns die Instrumente da nicht wegschimmeln. Also richtige Katakomben. Und daraus ergab sich dann irgendwann so das Wort Scatacombo als sozusagen Wortspiel. Ska und Katakomben und ein Kombo und ja, da haben wir gesagt, geguckt, du hast glaube ich geschaut, ob die Domain frei ist.
3: Ich hatte erstmal bei Instagram nach Scudder Combo gesucht und wir hatten genau einen Beitrag gefunden von irgendwelchen griechischen Leuten, die irgendwie ein Selfie gemacht haben und das war wirklich so das Einzige, was man auch wirklich im ganzen Internet unter diesem Wort fand. Und da haben wir gesagt, das Ding können wir nehmen. Nehmen wir genau so, wie wir es geschrieben haben, Scudder Combo. Und genau, dann habe ich gleich die Domain reserviert, eine Webseite aufgesetzt. Und jetzt viel später haben wir herausgefunden, dass Scata griechisch das Wort für Scheiße ist.
0: Oh.
3: Und deswegen wahrscheinlich dann auch diese griechischen Leute da ein Foto, das so getaggt wurde. Aber nicht so schlimm.
2: So oft spielen wir nicht in Griechenland.
3: Nee, noch nicht. Hier vielleicht irgendwann mal. Mal gucken.
0: Ja, und alle, die euch hier anmoderieren müssen, sind sehr froh, dass ihr euch einen anderen Namen ausgesucht habt. Das wäre ja ein ordentlicher Zungenbrecher geworden. Ja. Ich möchte gleich noch mehr von euch wissen, wie eure Musik entsteht, was ihr alles noch so macht. Vorher hören wir aber noch ein bisschen Musik. Hier sind Scudder Combo mit Urlaub auf der Verkehrsinsel.

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1: Ihr hört Handmade, das Musikmagazin, heute mit Skada Combo und bei mir sind Martin und Markus. Ich lade meine Freunde ein, Urlaub auf der Insel. Ich frage ja gerne bei Musikern nach, woher ihre Texte kommen, ob das die Musik was ganz Persönliches ist, was denen auch selber passiert. Bei dem Song habe ich ein bisschen Angst, euch danach zu fragen. Wurdet ihr selber auf die Verkehrsinsel eingeladen oder wo kommt's her?
2: Das ist, glaube ich, immer noch ein Traum von uns, irgendwann mal Urlaub auf der Verkehrsinsel zu machen. Wir haben es bisher noch nicht gemacht. Witzigerweise, Freunde von uns haben das gemacht, sind damit sogar in der Zeitung gelandet. Das war irgendwo in Berlin, glaube ich. Das haben sie uns da mal geschickt. Das war total cool irgendwie. Also die haben dann wirklich sich mit Liegestuhl auf die Verkehrsinsel gesetzt und haben dann Bier getrunken. Hatten sich, glaube ich, noch so eine Aufpustpalme hingestellt. Richtig cool.
1: Ich habe lange Zeit einen Podcast sehr gerne gehört, den es jetzt, Entschuldigung, leider nicht mehr gibt. Und da haben sie immer so Fotos gezeigt, während sie die Geschichten erzählt haben, um die es in dem Podcast ging. Und da hatte die eine der Moderatorinnen so ein Faible für Kreisverkehre und hat dann immer, ach, auf diesem Foto sehen wir jetzt einen besonders schönen Kreisverkehr. Haben die sich dann auch einen besonders schönen ausgesucht? Hat sich das gelohnt, da Urlaub zu machen?
2: Das weiß ich gar nicht genau.
3: Das war auf dem Bild nicht so genau zu erkennen. Ja. Aber wir haben tatsächlich schon mal überlegt, ob wir da ein Musikvideo drehen. Es gibt ja so ein paar größere Kreise und Kreisverkehre, wo sich das auch anbieten würde. Ne? Weil oben im Südviertel zum Beispiel bei uns. Mhm. Aber das haben wir bis jetzt nicht umgesetzt.
1: Oder ein Konzert, wo dann die Leute mit dem Fahrrad vielleicht, dass sie auch was mitbekommen, da immer so um euch drumherum fahren.
3: Das wäre natürlich auch mal eine Idee. Ne?
2: Genau. Das ist... Das wollen wir mit dem Verkehrsamt absprechen, aber Das sollte schon klappen.
3: Das ist halt eine Hauptverkehrsstraße, das ist schwierig zu sperren.
1: Ja, gut, also sollen die sich mal nicht so anstellen. So, ja. Für Musik kann man das schon mal machen. Okay, also ihr habt noch nie selber auf der Verkehrsinsel Urlaub gemacht. Wie entsteht denn dann bei euch die Musik?
2: Ja, das ist eine sehr gute Frage. Also das kommt immer mal von jemand anderem. Also irgendjemand bringt vielleicht irgendwelche Ideen mit, die dann in der Band besprochen werden oder die werden vielleicht schon vorher so ein bisschen aufgenommen. Also bei mir ist es zum Beispiel so, wenn ich selber Songs schreibe, also ich bin auch derjenige, der die Proben mitschnitte und so dann gerne mal zu Hause schneidet und vielleicht akustisch noch ein bisschen verbessert. Wenn ich eine Idee habe, ich setze die meistens dann schon fast in den fertigen Song um und bringe dann den einfach mit und sage, hier fehlen noch Bläser. Und dann gebe ich das an Markus und Markus ist da unser Notengenie sozusagen. Der setzt dann die kompletten Bläsersätze.
3: Ja, also wie Martin schon sagt, also die Ideen kommen eigentlich von allen mehr oder weniger. Bei mir wahrscheinlich ein bisschen weniger, was die Komposition als solches angeht. Ich mache dann eher so die Bläsersätze draus. Ne? Also ich lege dann den Teppich da drunter oder drüber, damit das dann auch ein richtiger Ska-Punk dann am Ende wird. Komposition, also der Andreas, also Rödi macht da ziemlich viel, du machst viel.
2: Ja.
3: Und ja, und vieles entsteht dann aber auch bei der Probe durch Jammen oder wo wir einfach mal sagen, einer spielt mal los und dann kommt da mal ein bisschen was dazu. Ah, das ist eine coole Idee, das ist noch ein schönes Riff und so bastelt sich das dann zusammen.
1: Eure Musik lebt auch sehr von guten Wortwitzen und sprachlichen Spitzfindigkeiten. Also in dem Song, den wir gerade gehört haben, Urlaub auf der Verkehrsinsel, geht es ja auch erstmal, ich lade die Freunde ein auf die Insel. Und man denkt, ja, okay, cool. Man hat plötzlich einen Koffer voll Gold gefunden und lädt die sonst wohin ein. Auf die Verkehrsinsel. Okay, da kommt dann der Wortwitz-Dreh. Wie lange feilt ihr an sowas, dass sowas gut passt?
2: Oh, das kann man gar nicht so von Song, oder das müsste man von Song zu Song sagen, glaube ich. Also das kommt, mal kommt es wirklich sehr spontan, mal schaue ich einfach, was reimt sich und dann reimt sich das witzigerweise genau so, dass es dann einfach aufgeht und man hat dann so einen erleuchtenden Moment, wo das dann alles gut zusammenläuft. Also manchmal schreibe ich so einen Song tagelang und manchmal kommen die Songs halt in einer halben Stunde. Völlig unterschiedlich.
3: Ja, dann gibt es auch andere Songs, ich nenne jetzt mal keine Namen, wo viel Text eigentlich reingehört, weil die Botschaft wichtig ist, wo sich dann aber rausstellt, dass dieser viele Text nicht mehr singbar ist, ne? Und dass man dann an irgendwelchen Stellen wieder kürzen muss und da irgendwie was zusammenstauchen muss, dass man dann das halbwegs auf die Bühne bringen kann, dass es dann auch noch jemand versteht vorne. Wie gesagt, ich habe bewusst den Titel nicht genannt, weil das ist so ein bisschen dein Trauma, aber ja, sowas gibt es eben auch, dass man dann eben nochmal ein bisschen am Text feilen, kürzen, verändern muss, dass es dann am Ende passt.
1: Okay, und wie werdet ihr euch dann einig? Gibt es dann, weil ich meine, ihr seid ja eine ungerade Anzahl an Menschen, das heißt, es könnte ja immer einer mehr für das eine oder das andere stimmen. Wird es dann ganz demokratisch abgestimmt oder?
3: Kann man so sagen, eigentlich. Es gibt immer Songs, die dem einen mehr oder dem anderen weniger gefallen. Gibt es immer.
2: Ja,
3: das ist auch immer eine Diskussion, wenn wir eine Playlist und eine Setlist aufbauen für ein Konzert. Wir haben, was weiß ich, eine Stunde zu spielen, haben aber Songs, die, sagen wir mal, anderthalb, knapp zwei Stunden vielleicht gehen. Welchen streichen wir raus, welchen nehmen wir rein? Ach nee, und den und so. Und da gibt es schon Diskussionen, aber wir werden uns einig.
2: Gibt dann das auch sehr oft Kompromisse. Wir spielen jetzt diesmal den und dafür streichen wir aber beim nächsten Mal raus und dann spielen wir dafür aber den du so gerne magst. Ne? Und dann, wir kommen dann schon irgendwie. Also es lohnt sich auch, Konzerte mehrfach zu besuchen, weil es wird sich immer wieder
3: variiert.
1: Und was sind eure Songs, die ihr gerne auf der Setlist habt?
3: Das sind einige. Also den gerade gespielten Urlaub auf der Verkehrsinsel, der steht bei mir relativ weit oben. Dann habe ich zum Beispiel auch unseren ganz neuen Song, den wir heute noch hier zur Weltpremiere bringen, ziemlich weit oben. Aber es sind noch auch einige andere noch und Martin hat wieder andere.
2: Auf jeden Fall. Also Ska Punk Reggae Beyond Fund, unser Titelsong sozusagen, den mag ich total gerne. Die CD-Version, beziehungsweise die wir gerade gehört haben, die singe ich natürlich live nicht ganz so wie Geschichten Erzähler im Text, sondern dann wird das natürlich schon ein bisschen schneller und ein bisschen punkiger gesungen. Ja, ansonsten gibt es sehr, sehr viele. Ich mag auch die etwas ruhigeren Reggae-Songs von uns sehr, sehr gerne. Ja, aber zwischendurch eben dann auch wieder viel Energie und viel Punk. Das ist einfach die Mischung, die es macht. Und wenn man so ein ganzes Konzert mit schnellen Liedern spielt, nervt es dann auch. Und die ganze Zeit nur langsame Songs, das geht auch nicht. Also es muss schon irgendwie gut geplant sein, wie die Setlists dann aussehen.
1: Wir hören als nächstes den Song Mikrowelle. Jetzt hatten wir es eben schon von eurem großartigen Wortwitz. Wo kommt dieser Song her? Wieso besingt ihr die Mikrowelle?
3: Das ist deine Geschichte.
2: Das ist schon so lange her. Ich weiß es gar nicht mehr so genau, wo das herkam. Also wir hatten auch, das kam auch aus einem Jam irgendwie. Und dann haben wir so, ich weiß gar nicht mehr genau, wie es war. Wir haben auf jeden Fall erstmal die Melodie gejammt und kam dann so ein bisschen, hat sich der Song zumindest musikalisch aufgebaut und dann brauchten wir noch einen Text. Und unser damaliger Bassist, glaube ich, hat dann irgendwie gesagt, na, mach doch irgendwie was völlig Banales irgendwie. Machen wir einfach einen Song über eine Mikrowelle oder so. Und dann habe ich mich hingesetzt und habe dann eben einen Text geschrieben, könnte man jetzt fast schon behaupten. Ein paar Wörter da reingeschmissen und das hat eigentlich vollkommen ausgereicht. Also ich kenne das auch aus vielen so Reggae und gerade auch Ska-Songs, da kommt es gar nicht unbedingt so auf den Text an. Da werden einfach nur immer mal ein paar Wörter reingeschmissen, damit man so ein akustisches Element hat, was klingt wie eine Stimme. Aber es muss nicht immer ein komplizierter Text sein.
1: Okay, dann hören wir uns jetzt mal an, wovon dieser Song lebt, von welchen anderen akustischen Elementen. Wir hören Ska Da Combo mit Mikrowelle.

0: Skada-Kombo mit Mikrowelle. Sehr cooles Lied. Kommt live auf jeden Fall, was ich mitbekommen habe, sehr gut an. Wir haben gerade schon ein bisschen drüber gesprochen. Am Anfang covert ihr Nena mit dem ganzen Wissen von heute. Ihr habt gesagt, der Song ist schon relativ alt. Würdet ihr das heute wieder so machen?
1: Wahrscheinlich nicht. Also wahrscheinlich würde man, wenn man über so ein Cover-Intro nachdenkt, dann schon gucken, ist das zu gecoverte Stück oder der Interpret noch zeitgemäß. Also wahrscheinlich würde man es so nicht machen. Nee.
0: Ihr habt während der Corona-Zeit ein anderes Lied gecovert von John Lennon, Imagine. Habt dazu ein Zuhause-Video gedreht, weil man sich natürlich nicht treffen durfte. Auch ihr als Band durftet nicht zusammenkommen und zusammen üben. Wie war das? Wie seid ihr dazu gekommen, ausgerechnet diesen Song zu covern?
1: Das war meine Idee sogar. Ja, du kennst das ja wahrscheinlich auch selber noch in der Corona-Zeit, dann so im Frühjahr 2020 saß man dann irgendwie zu Hause, die Decke fiel einem auf den Kopf. Man konnte nicht proben und konnte die Leute nicht sehen, die man dann auch irgendwo vermisst hat. Und dann hat man selber zu Hause viel Musik gehört und hat gedacht, na jetzt müsste man doch mal sowas machen. Andere Bands hatten das schon gemacht, solche Videos mit von zu Hause zusammengeschnitten. Mhm. Und Imagine war dann irgendwie für mich ein Titel, der zur Situation gepasst hat irgendwie. Und ließ sich auch relativ leicht so arrangieren, dass es für unsere Band passt. Und ja, da ist es dann geworden. Ich hatte dann also auch die Band gefragt, ob ihr damit einverstanden seid, ob ihr mitmacht. Und waren alle dabei. Und da wurde das dann gemacht.
0: Cool.
2: Ja, das Mixen und das Mastern, das war dann natürlich ein bisschen katastrophal. Wir haben ich habe von allen dann einfach die Videos bekommen, wie sie sich selbst gefilmt haben und diesen Song da gesungen haben. Das hat oft vom Timing nicht ganz so geklappt, dass wir einiges neu aufnehmen mussten. Da hatte ich dann nochmal ein Metronom mitgeschickt, dass er alles genau richtig auf Takt war. Und dann hat es zumindest das geklappt, dann die einzelnen Videospuren alle arrangieren, sodass man dann irgendwie einen Song am Ende hat. Und der sollte ja dann auch noch gut abgemischt sein, dass es auch nach einem Song klingt. Ja, ich hatte viel, viel Freizeit in der Corona-Zeit.
1: Ja, lernt man alle, ja.
0: Und hast sie dadurch ja gut gefüllt bekommen.
2: Ja, auf jeden Fall.
0: Was macht ihr heute am liebsten? Im Proberaum sein, Musik produzieren oder Videos machen oder dann doch lieber live auf der Bühne stehen?
2: Ja, definitiv auf der Bühne stehen. Also das ist immer noch das tollste Gefühl, wenn man in die Publikumsmassen schaut oder auch nach dem Konzert, wenn die Leute dann zu einem kommen und sagen, ey, ich kannte euch vorher noch nicht, ich habe mir das jetzt mal angehört, das ist echt cool, was ihr macht. Also das sind dann so schön, wirklich schöne Sachen, die dann auch, oder schöne Gespräche, die dann am Ende kommen. Mhm. Proberaum ist natürlich auch nach wie vor ein wirklich toller Ort für mich persönlich, für uns wahrscheinlich alle. Ich bin einfach gerne dort. Wir haben jetzt den sehr schön persönlich eingerichtet. Wir haben da eine Couch reingestellt, eine alte, da hängen ein paar Poster. Da ist Licht, da ist ein Computer. Also da kann man auch mal, ohne zu proben, dort schön abhängen.
1: Ja, also kann ich nur zustimmen. Bühne ist das größte Gefühl. Die Probe ist natürlich die Voraussetzung für das Ganze. Ohne Probe keine Bühne. So ist das einfach. Und naja, und von Zeit zu Zeit gehen wir dann halt mal ins Studio und sagen, jetzt nehmen wir mal 3 Songs auf und haben da auch ein tolles Studio in Jena. Der Sven, der uns da sehr unterstützt und supportet und das auch vom Mixing und vom Mastering alles super macht. Und ja, Videodreh haben wir noch nicht geschafft bisher.
2: Steht auf jeden Fall noch aus. Also wir haben schon eine Person, die uns da behilflich sein würde. Mit denen hatten wir eigentlich auch schon ausgemacht, dass wir es dieses Jahr machen. Es wird jetzt aber wahrscheinlich dann doch nichts mehr, weil wir doch irgendwie, es sind noch ein paar Termine dazwischen gekommen. Naja, nur wird es vielleicht dann im Frühjahr, nächstes Jahr, dass wir dann mal anfangen mit Dreharbeiten und dann machen wir mal ein schönes Musikvideo. Vielleicht auch zu einem neuen Song, der bisher noch nicht veröffentlicht ist. Das schauen wir mal. Steht noch nicht ganz fest.
0: Cool. Und wie oft schafft ihr es, dass ihr alle 7 Mann, 6 Mann und die eine Frau, dass ihr zusammen im Proberaum seid?
1: schaffen wir nicht jede Woche. Der Jochen, der unser Saxophon spielt, der lebt in Berlin und kommt dann alle zwei Wochen, im Durchschnitt zumindest, nach Jena und trifft dann immer auf die Probleme mit der Deutschen Bahn. Für die letzte Woche. Es war dann irgendwie kurz hinter Leipzig wieder umgekehrt, weil die Züge einfach nicht fuhren oder weil irgendein Baum auf die Schienen gefallen war. Und aber sonst sind eigentlich mindestens immer fünf Leute da und irgendjemand hat immer mal was vor, ganz klar. Aber wir versuchen natürlich unmittelbar vor den Konzerten oder vor größeren Konzerten, dass wir da zumindest nochmal alle da sind, dass wir dann das Set nochmal sichern können und spielen können, was wir vorhaben.
0: Und gibt es auch so Bands, an denen ihr euch orientiert, die auch viel Einfluss auf eure Musik haben, wo ihr sagt, oh, guck mal, die haben das und das gemacht, das würden wir auch gerne mal ausprobieren?
2: Oh, schwierig. Also natürlich hören wir auch, was die anderen machen, besonders befreundete Bands. Also wir haben da zum Beispiel aus Leipzig Schlagseite, wir haben die Pregnant Boys aus Südthüringen, wir haben Psycho and Scarfunkel aus Erfurt, ja, Makaber. Auf jeden Fall ganz viele Bands, wo wir dann auch schauen, was die machen. Und gut, wir versuchen uns dann natürlich nicht, oder wir versuchen das nicht nachzumachen. Aber man guckt dann schon, das klingt ja ganz cool, vielleicht können wir das auch mal irgendwo in einem Song einarbeiten.
1: Als Ideengeber.
2: Genau.
1: Also wir covern auch hin und wieder. Wir haben zum Beispiel auch einen Song einer Band aus Jena gecovert, der auch sehr gut ankommt, publikumswirksam ist. Wir covern auch internationale Songs, wenig insgesamt. Aber es sind natürlich immer Einflüsse von Bands da, die, wie Martin schon sagte, die wir kennen und die uns auf Ideen bringen, die wir dann in unserem Stil dann weiter bearbeiten und weiter verarbeiten.
2: Besonders interessant ist halt auch, dass bei uns irgendwie die Musikstile oder die Sachen, die unsere Bandmitglieder hören, so stark unterschiedlich sind. Also wie gesagt, ich komme aus dem Punkrock. Philipp, ja, kann man gar nicht so richtig beschreiben. Er hat auch so Pop-Punk-Kram. Der Rödi spielt gerne mal so ein paar Jazz-Sachen oder hört auch gerne mal so jazzige Sachen. Bei Jule weiß ich es jetzt noch gar nicht so genau, die ist noch nicht so ganz so lange in der Band, aber er hat, glaube ich, damals mal eine Stoner-Band gehabt und dadurch kommen einfach so die Vorerfahrungen der einzelnen Musiker halt komplett oder bringen dann halt sehr interessante Sachen mit, die man dann irgendwie versucht zu vereinen. Das ist immer wieder eine Überraschung.
0: Schön. Ihr habt es am Anfang schon gesagt, ihr habt was ganz Neues mitgebracht. Einen Song, der jetzt zum allerersten Mal im Radio laufen wird. Das ist jetzt eure Bühne. Ihr dürft den Song anmoderieren und ich spiele ihn für euch das allererste Mal im Radio.
1: Tja, Skatakombo und Schufte Schaffe.

0: Schufte schaffe, die Radio-Weltpremiere, möchte ich sagen, von Skada Combo. Ganz neuer Song, das erste Mal im Radio gelaufen. Wie fühlt es sich für euch an, dass schön. Der Song jetzt in der Welt ist?
1: Schön, schön.
2: Ja, auf jeden Fall schön.
1: Ist er auch dann demnächst bei den einschlägigen Streaming-Plattformen,
2: ja. Ne?
1: Also jetzt die Tage, wird es genau. Dann irgendwann öffentlich sein.
2: Ja. Ist schon hochgeladen, jetzt müssen wir nur noch warten, bis es gepublished wird, sozusagen.
0: Ja. Okay, sehr cool, dass ich ihn spielen durfte. Dankeschön.
1: Ja, gerne.
0: Und wenn ihr Songs neu rausbringt, gibt es Menschen, die die zuerst hören dürfen, deren Meinung oder auf deren Meinung ihr sehr viel Wert legt, dass ihr sagt, hier, hör da mal bitte rein, ist es noch Skada Combo, geht es in die richtige Richtung, ist das Musik, die du von uns hören möchtest?
2: Dafür ist es ja dann meistens schon zu spät, wenn man den Song dann fertig aufgenommen hat und ihn hochgeladen hat und veröffentlicht hat. Dann ist es ja, also ich lege persönlich erstmal eher Wert drauf, wenn wir noch bevor wir im Studio sind eigentlich, ja. Bevor wir das aufnehmen, dass ich das schon mal zum Beispiel meiner Frau zeige und sage, guck mal, was hältst du von dem Song?
1: Mhm. Ja, so ähnlich ist es bei mir auch. Also Martin sagt ja schon, wenn es einmal im Kasten ist, dann ist ja nicht mehr viel dran zu ändern. Wir haben aber auf dem Weg dorthin, bis es dann released wird, meistens mal so 2-3 Stufen, wo wir so die ersten Premixe oder sowas hören. Mhm. Und die höre ich mir an oder spiele dann zu Hause bei mir, meiner Freundin. Und aber da ist dann auch meistens schon die Messe gelesen. da ist dann, der Song kommt dann irgendwann raus, egal ob das jetzt noch Skada Combo ist oder nicht, der ist jetzt einfach da.
2: Markus hat es ja vorhin schon erwähnt, wir hatten im Studio auch schon einen Text ändern müssen, weil wir gemerkt haben, wenn wir das versuchen, ordentlich einzusingen, ist einfach die Puste weg und es funktioniert einfach nicht. Wir müssen da noch ein paar Wörter rausstreichen. Mhm. Und das kam auch schon vor, dass wir da tatsächlich einzelne Parts nochmal anders arrangiert haben und dann sozusagen eine Studio-Version, eine geänderte Studio-Version dann hatten.
0: Und was ist so das Feedback, wenn ihr anderen eure neue Musik zeigt? Also sind die dann total begeistert oder sagt auch mal jemand, ach, das hätte ich aber anders gemacht?
1: Also Letzteres habe ich jetzt noch nicht erlebt. Das hängt aber wahrscheinlich auch damit zusammen, dass ich die Leute, dass ich die Songs den Leuten vorspiele, die Skada Combo kennen oder mögen.
0: Und gut finden.
1: Und insofern würde ich da jetzt so kein Diss erwarten. Ne? Aber ausgeschlossen ist es nicht, vielleicht für die Zukunft, wer weiß das schon.
2: Ja, bei mir ist es eigentlich ähnlich. Also ich habe auch keine negative Kritik bisher aufnehmen können oder noch nicht gehabt. Es ist dann eher so, wenn wir so Rohfassungen haben und ich die meiner Frau vorspiele, dann sagt die so, kann ich jetzt nicht beurteilen, müsste ich dann mal die Studioversion hören. Das ist dann aber ein bisschen zu spät. Aber ja.
0: Gut rausgeredet.
2: Aber so, dass wirklich jemand sagt, oh nee, das könnt ihr so nicht aufnehmen, das geht nicht, das hat man zum Glück noch nicht. Würden wir uns aber auch wirklich annehmen. Also wenn mal so eine Kritik kommt, dann würden wir dann wirklich dann lieber noch mal ein bisschen warten, noch mal überlegen, wie können wir das ändern und dann schauen wir mal.
0: Seid ihr dann selber eure härtesten Kritiker in der Band, dass ihr euch dann da selber sehr genau drauf hört?
1: Ja. Also das kann man definitiv so sagen. Also wenn irgendwo da künstlerische Mängel sind, wie ich es mal nennen, aber man sagt, das interpretierst du nicht richtig, das musst du anders spielen oder da musst du diesen Part so spielen und vom Gesang her da ein bisschen deutlicher sprechen oder sowas, kommt alles vor, ganz klar. Und das ist aber alles auf Gegenseitigkeit, also da wird jeder von jedem kritisiert und auch durchaus gelobt. Ne?
2: So das stimmt, also gerade so die Zeit, so ganz kurz bevor wir den Studiotermin haben, da sind wir wirklich nochmal sehr hart zu uns gegenseitig. Da wird dann wirklich jeder Ton nochmal genau unter die Lupe genommen und geguckt, haut das auch hin, sind wir wirklich bereit, das jetzt im Studio aufzunehmen oder müssten wir vielleicht da nochmal überlegen, ob wir irgendwas anders machen und nur wenn es perfekt ist, dann wird es aufgenommen. Mhm.
0: Eure erste EP hat den treffenden Titel Unsere erste Platte, kam im Jahr 2023 schon raus. Jetzt haben wir schon viel drüber geredet. Wenn ihr soweit seid dann, und es ist perfekt, dann geht ihr ins Studio. Wann kommt denn jetzt mal wieder was Neues, ein neues Album?
1: Ja, mit dem Album ist so eine Sache. Mit dem Album ist so eine Sache. Wir hätten jetzt 6 Titel, so mal, die wir jetzt noch schon aufgenommen haben, die jetzt noch nicht auf Platte sind. Wir werden sicherlich dann im nächsten Jahr wieder mal 3-4 Songs aufnehmen. Ob wir eine Platte rausbringen, hängt davon ab, wie sich das zukünftig auch entwickelt mit CD-Verkäufen. Also das muss man auch so sagen, das läuft gar nicht gut. Also wir haben zwar auf den Konzerten haben wir unseren Merch-Stand wie alle anderen Bands auch, aber groß CDs gekauft werden kaum noch. Mhm. Ja.
2: Es kommen tatsächlich immer mal Anfragen am Merch-Stand, also gerade so bei Punk-Konzerten in AJZs oder sowas, da kommt öfter die Frage, habt ihr denn auch eine Platte, also eine richtige Vinylplatte? Da sagen wir dann immer, naja, CD hätten wir, Vinyl haben wir leider keine. Also eine CD will ich nicht, wenn dann Platte. Und das war bisher aber mit den Produktionskosten irgendwie nicht, nicht vereinbarbar. Da müsstest du die Platte wahrscheinlich so für 25 Euro verkaufen, damit es sich irgendwie rechnet. Und das können wir auch den Leuten nicht antun, wenn wir da nur 9, 10 Songs draufpacken. Ist irgendwie unfair.
0: Ja. Jetzt wollte ich gerade noch eine Frage stellen, jetzt ist sie weg. Ach so, genau. Ich wollte gerne noch wissen, was gibt es denn bei euch sonst so am Merchandise?
1: T-Shirts. Da kommen auch demnächst neue jetzt, ne? Mhm. Und ja, ansonsten so Kleinkram wie Feuerzeuge, Sticker und Aufkleber und so. Aber so T-Shirts und CDs sind eigentlich so die Hauptartikel, die wir da verkaufen.
2: Zum Thema T-Shirt könnten wir vielleicht nochmal einen öffentlichen Aufruf machen, falls jemand sich berufen fühlt, uns ein T-Shirt-Design zu zeichnen. Wir hätten da sehr großes Interesse. Wir haben schon Ideen und wir haben nur niemanden, der es zeichnet. Also irgendjemand, der vielleicht hobbymäßig tätowiert oder Graffiti sprüht oder sowas. Sowas in der Richtung haben wir uns gedacht. Sowas sollte gerne mal auf ein T-Shirt.
1: Sollte also halt nur keine KI sein.
2: Ja, das ist wichtig. Bei uns ist alles handgemacht. Ja. Bei uns keine KI. Genau. Deswegen, also wenn sowas ist, wenn ihr meint, ihr hättet da Bock drauf, gerne mal bei uns melden.
0: Dann am besten über Instagram euer Profil Scudder Combo einfach mal eine Nachricht drüber schicken.
2: Genau.
0: Sehr cool. Bin ich gespannt, ob sich da jemand meldet und dann eure neuen T-Shirts zu sehen.
2: Ja.
0: Wir haben vorher schon ein bisschen gequatscht. Ihr wart dieses Jahr schon zu einigen Konzerten unterwegs. Open Flair habt ihr gesagt, auf jeden Fall Highlight. Wo wart ihr denn sonst noch so?
1: Wir hatten gleich ganz am Anfang des Jahres, das war am 2. Januar, hatten wir bei uns in Jena im F-Haus ein großes Supportkonzert mit OXO 86 und Brechreiz.
2: Brechreiz. Mhm.
1: Und haben da also den Support gemacht für OXO 86. Das war gleich am Anfang des Jahres, volles F-Haus. Und kurz danach war in Ilmenau im BC-Club das Neujahrs-Ska. Mhm. Das war auch eine schöne volle Hütte. Dann waren wir im Mai in Leipzig, haben zusammen mit Gruppa Karl Marxstadt im TV-Club gespielt. Ja, und dann.
2: Ja, jetzt kürzlich erst im AJZ in Leisnig.
1: Ah ja,
2: genau, da war auch das Noisy Neighbor Festival. Das war auch ziemlich cool. Da haben wir zusammen mit Dorfterror, mit Pestpocken und noch einigen anderen gespielt. Also für mich natürlich wieder totales Highlight. Punkrock, geil.
0: Warst du selber der beste Besucher?
2: Auf jeden Fall.
0: Ihr habt schon ein bisschen erzählt, vor Konzerten versucht ihr auf jeden Fall nochmal alle 7 zusammen im Proberaum zu sein, damit dann auch wirklich alles sitzt. Was macht ihr denn außer der Musik noch? Wie bereitet ihr euch vor? Habt ihr noch irgendwie, dass ihr dann guckt, wer steht wann wo, wann muss wer wohin laufen oder irgendwas? Also gibt es da noch irgendeine andere Vorbereitung, außer nur, dass jeder weiß, was er zu spielen hat?
1: Ja, wir haben auf der Bühne einen relativ festen Stage Rider. Also die Positionen, wo wir alle stehen, sind eigentlich soweit gesetzt. Wir Bläser bewegen uns ein bisschen hin und her und versuchen da natürlich ein kleines bisschen Show zu machen, was im Rahmen unserer Möglichkeiten ist. Wir müssen ja auch spielen. Aber ansonsten gibt es jetzt also keine einstudierte Choreografie oder sowas. Das haben wir nicht.
2: Würde wahrscheinlich auch nicht klappen. Also 7 Mann auf der Bühne ist halt auch immer erstmal.
1: Manche Bühnen sind Platz sehr klein.
2: Ein logistisches Problem.
0: Ja, also beim Open Flair hattet ihr wirklich nicht viel Platz auf der Bühne, würde ich jetzt sagen, so von unten.
1: Das ist aber schon eine, sagen wir mal, der normalen Bühnen für uns. Wir haben auch deutlich kleinere Bühnen schon bespielt.
0: Oh. Ja. Okay.
2: Die kleinste Bühne dürfte in
1: Pößneck
2: gewesen sein, ja.
1: Im Pößneck alternativer
2: Freiraum. Das war eine Bühne, die war, glaube ich, so 3x2 Meter oder so. Das war wirklich ultra klein, da stand das Schlagzeug drauf. Und unser Posaunist, der Ali, der musste dann schon neben der Bühne stehen, weil es so eng war. Und dann neben der Bühne war aber so ein, was war das, so ein Holzofen?
1: Ein Kohleofen oder
2: Holzofen. Kohleofen, ja.
1: Und dann schön gebollert.
2: Ihm war es dann auf jeden Fall richtig, richtig warm nach dem Konzert. Aber die Bude hat trotzdem gebrannt. Das hat echt Spaß gemacht. War wirklich cool.
0: Okay. Ich habe mir aufgeschrieben, dass ihr immer in Hawaii-Hemden auf der Bühne seid. Ich kann es jetzt gar nicht mehr sagen vom Open Flair. Hattet ihr da auch Hawaii-Hemden an? Gehört das immer zu euren Auftritten dazu?
2: Ja.
0: Warum?
2: Schon ewig, ja.
1: Das hat irgendjemand angefangen und dann haben irgendwie alle mitgemacht. Und ja, so ein Hawaii-Hemd ist schnell drüber gezogen und ja.
2: Gibt halt auch nochmal so ein bisschen diesen Reggae-Ska-Vibe einfach, wenn man sich so sommerlich anzieht, irgendwie so gemütlich, und es ist einfach so ein bisschen Wunschdenken auch.
0: Ich könnte mit euch noch ganz lange weiterquatschen. Wir sind leider gleich am Ende der Sendung angekommen.
1: Das ist schade.
0: Das ist wirklich sehr schade, wenn jetzt jemand richtig Bock bekommen hat. Also zum einen natürlich sich bei euch auf jeden Fall melden, um euer neues T-Shirt zu designen. Aber wenn man jetzt auch sagt, oh, ich möchte die auch unbedingt mal live sehen, das hat mich gerade so gepackt, da habe ich richtig Bock drauf. Wo sieht man euch dieses Jahr noch?
2: Also jetzt das nächste Konzert, das ist in Oberhain, das ist bei Moped Röhren, da wurden wir eingeladen. Das ist auch so ein kleines alternatives Treffen von Moped-Fans, sage ich mal. Und die machen dort Workshops, die machen Siebdruck, die machen an dem Tag Löt-Workshops. Dort gibt es dann vom ansässigen Flugverein, gibt es dort Rundflüge. Also das wird ein riesengroßes Ding, glaube ich. Und ja, dort sind wir als eine der beiden Hauptbands sozusagen an dem Tag dort. Genau, am 6.11. spielen wir zusammen mit AOP und Unglaublicher Vorfall im Rosenkeller in Jena. Das wird auch ganz cool. AOP, wer die vielleicht noch von früher kennt, die waren mal ziemlich groß. Die hatten sogar ein Musikvideo auf MTV mit Mona Lisa, hieß das, glaube ich. Auf jeden Fall eine coole Sache. Da bin ich auch schon sehr gespannt drauf. Da freue ich mich auch doll drauf. Ja, und dann werden wir mal sehen. Dann werden wahrscheinlich spontan noch ein paar Konzerte kommen, je nachdem, wie es mit den Anfragen läuft.
1: Einfach immer mal auf unsere Webseite beziehungsweise auf Social-Media-Kanäle gucken. Aktuell, wir sehen das dann auch immer, wenn wir die nächsten Gigs haben.
0: Und dabei wünsche ich euch ganz, ganz viel Freude und bedanke mich heute, dass ihr bei mir wart. Es war sehr schön, mit euch zu quatschen.
1: Ja, danke, Annika, dass wir hier sein durften.
2: Ja, danke schön.
0: Und dann hören wir jetzt noch zum Abschied und zum Abschluss natürlich Offbeat-Propaganda von Scudder Combo.

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dem Track Liebe und so. Auch um Liebe und so geht es im nächsten Track. Der ist nagelneu und wunderbar fresh. Sehr zu empfehlen, Awaken My Love, das neue Album von Childish Gambino. Childish Gambino, gleich hier.

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Childish Gambino, neues Album. Auch neu.

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0: Auch hier nochmal. Ranko. Mit Glittering Beach. Ranko.
1: Let's keep it moving, yeah.
0: Der geile Typ Ranko ist übrigens mit Cookie und Heath Caring am 23.12. im Kalif bei der One-Man-Show. Hier, Ranko.

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Das war's auch für diese Woche. Alberner Abschied, aber ich mag das.

0: Herzlich willkommen zu einer neuen Sendung Roja Dada, heute am Freitag, dem 11. September. Am Mikrofon begrüßen euch
1: der Stefan, hallo, schönen Freitagnachmittag.
0: Und der Holger. Wir sind heute nochmal ohne Ulrich, den wir herzlich grüßen. Und wir hoffen, er hört zu und ihm gefällt es, die Sendung. Ich fange mal an mit einer österreichischen Band, Blümchen Blau. Eine Band, die in der NDW-Zeit entstand und auch so ein bisschen dazugerechnet wurde. Allerdings haben sie nur 1-2 Jahre existiert. Sie hatten nur einen Hit und den spiele ich jetzt. Der heißt, ist eine Coverversion eines 30er-Jahre-Schlagers. Flieger, grüß mir die Sonne. Nicht von Extra Breit, sondern von Blümchen Blau.

0: Flieger von 1981.
1: Ja, lieber Burkhard, nachdem du uns jetzt erstmal am Freitagmittag mit zum Fliegen genommen hast.
0: Holger,
1: wieso sag ich Burkhard? Entschuldige, Holger. Will ich uns jetzt wieder ein kleines bisschen erden mit Bob Dylan. Ja, was soll man zu Bob Dylan noch sagen? Den kennen wir alle sehr, sehr gut. Und wer noch Lücken über sein Leben hat, dem kann nicht nur den hervorragenden Film über das Leben von Bob Dylan, A Complete Unknown, empfehlen, in dem Timothy Chalamet ja den Bob Dylan, wie ich finde, ganz toll spielt. Ein Film, in dem es nie langweilig wird und in dem man immer wieder auf Neuigkeiten wartet, die dort gezeigt werden. Ich spiele jetzt den Titel The Man in Me von Bob Dylan. Viel Spaß damit.

0: So, das war Bob Dylan mit The Man in Me. Und wenn ihr uns im Hintergrund eben noch hinter der Musik gehört habt, dann tut uns das natürlich leid, aber dann seht ihr, das ist eine Live-Sendung, auf der wir sind. Da klappt noch nicht alles so richtig, aber wir geben unser Bestes, damit es jetzt ordentlich wird. Holger.
1: Ja, meine nächste Band kommt aus Seattle, wurde 1994 gegründet, heißt Pearl Django, in Hommage an Django Reinhardt. Also wie der Name schon dann vermuten lässt, ist es eine Gypsy-Jazz-Kombo aus Seattle. Und sie haben ein Album mal herausgebracht, Chasing Shadows von 2005. Und da haben sie einige Songs, bekannte Songs gecovert, auf Jazz-Art eben. Und ich möchte euch heute ein Stück näher bringen, das im Original von Edith Piaf ist, La Vie en Rose, in einer sehr, finde ich, sehr schönen Jazz-Version.

0: Pearl Django aus Seattle mit dem Titel La Vie en Rose von 1994.
1: Sehr schön, bis zum allerletzten Akkord. Toll, wir sind jetzt ins Träumen gekommen hier. Und wir machen weiter, oder ich mache weiter mit Kemasi Washington und dem Titel Integrity. Das ist ein US-amerikanischer Tenorsaxophonist. Und der ist hauptsächlich im Jazz unterwegs und spielt immer mit unterschiedlichen Musikern zusammen, macht hervorragende Musik. Und er hat ein bemerkenswertes Album gemacht, das heißt The Epic. Und es ist fast 3 Stunden lang. Und wer sich das mal angehört hat oder noch anhören will, das wird nie langweilig. Das kann man also unheimlich empfehlen. Zum Einstimmen darauf hören wir jetzt Kemasi Washington mit Integrity.

0: Das war Kemasi Washington mit dem Titel Integrity. Der Titel war jetzt 3 Minuten und 47 Sekunden lang. Macht ja durchaus Lust auf mehr.
1: Ja, war sehr wohlklingend und.
0: War schön, ne?
1: Ja, fand ich auch. Ja, kleiner Stilbruch. Kommt zu einer Hamburger Rock- und Popband. Die Braut haut ins Auge, eine reine Frauenband. Existierte von 1990 bis 2000. Und sie singen auf Deutsch und haben so typische Frauenthemen eigentlich mehr in ihren Texten. Und wir hören jetzt vom Album Die Braut haut ins Auge von 1994 den Titel Lass es, tu es.

0: Die Braut haut ins Auge. Kein lustiger Name für aber.
1: Hast du die schon mal live gesehen? Persönlich? Nein. Hätte ja sein können, dass es
0: das hätte ja vor 30 Jahren sein
1: müssen. Dass es da rund geht mit Schlägen und sowas ins Auge. Nein, aber ich glaube, das ist nur ein toller Name für eine Gruppe. Ich habe auch einen schönen Namen für eine Gruppe, die uns jetzt Musik spielen wird. Das ist die Gruppe Freundeskreis. Das war eine Rappergruppe aus Stuttgart um Max Herne. Und die haben von sich gesagt, sie spielen Conscious Rap. Conscious Rap, das soll so bewusster Rap, sollte das Ganze heißen. Den Titel, den ich mitgebracht habe, der heißt Anna. Sehr schön melancholisch, das Richtige für den Freitagnachmittag. Und den hören wir jetzt.
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1: Freundeskreis mit Anna aus dem Jahr 1997. Und wir hoffen hier natürlich, dass jeder und jede eine Anna im Leben kennengelernt hat. Und natürlich am besten immer noch mit ihr zusammen ist.
2: Und sie muss auch nicht Anna heißen.
1: Das sei eine Anna als Synonym dafür, wer es auch immer ist.
2: Da kommen wir zu meiner nächsten Band. Jahrgang 49 heißt die Band. Ist aus der DDR gewesen. Sie entstand aus Mitgliedern des Oktoberclubs 1973. Sie löste sich 1980 auf. Und das bekannteste Mitglied war Jürgen Ehle, der dann unter anderem bei 4PS und auch bei Pankow mitgespielt hat. Wir hören jetzt vom Album Jahrgang 49 von 1979 den Titel Jahrgang 49.
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4: Jahrgang 49.
5: Jetzt geht's mit anderen Jahrgängen weiter. Ich glaube, die liegen wesentlich weiter vorne. Und zwar mit zwei herausragenden Musikern. Was Besseres fällt mir da jetzt nicht dazu ein. Santana, Carlos Santana und Eric Clapton, Mr. Slowhand, haben zusammen Musik gemacht. Rausgekommen ist das Stück The Calling. Und ich finde, man kann in diesem Stück wunderbar das Gitarrenbattle zwischen beiden verfolgen und hört den weichen Anschlag von Santana und das eher hart gespielte Seite von Slowhand Eric Clapton. Das hören wir jetzt. Viel Spaß.

0: So, das ist das Ergebnis, wenn zwei Gitarrengötter zum Battle aufbrechen. Santana und Eric Clapton mit The Calling.
1: Schönes Lied, ja. Ja, ich komme zu meiner nächsten Coverversion. Und zwar hatten wir in der letzten Sendung, hat der Burkhard das Original gespielt von The Night They Drove Old Dixie Down. Und ich habe da eine sehr schöne Coverversion gefunden von einem irischen Irish Folk Rock Sänger, Derek Warfield, 1943 geboren, ein Sänger, Komponist und Historiker. Und er hat gemeinsam mit der Band The Young Wolftones, die Band wurde 1963 gegründet und spielt auch immer noch, hat er zusammen einige Alben herausgebracht, unter anderem das Album On the On Road von 2006. Und davon hören wir jetzt eben die Coverversion von The Night That Drove Old Dixie Down.

0: Derek Warfield. Mit den alten Trouble Dixie Down.
1: Ja, wir haben natürlich heftig mitgesungen. La, la, la. Ne? Das können wir auch. Viel mehr nicht, aber dafür reicht's noch. Schönes Lied. Weiter geht's mit Danger Dan, den Mann, den inzwischen jeder kennt. Das ist derjenige, der im Fernsehen rausgeflogen ist, weil er es gewagt hat, ja, politische Botschaften zu singen. Und das hat ihn allemal geadelt, dass wir ihn in unserer Sendung heute haben. Und hier haben wir Danger Dan mit dem Titel Trotzdem.
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0: Danger Dan mit dem schönen Titel Trotzdem. Holger, das macht uns allen Mut, oder, dieser Titel?
1: Ja. Na ja. Und dafür, dass einem die Frau auch nicht nur trotzdem nimmt.
0: Genau.
1: Ja, wir bleiben beim Thema Frauen. Jetzt kommt zu Uschi Brüning, einer der bekanntesten DDR-Jazz- und Soul-Sängerin, 1947 in Leipzig geboren. Sie sang unter anderem mit Manfred Krug und mit dem Günter Fischer Quartett und Quintett. Und sie war viele, viele Jahre mit Ernst Ludwig Petrowski verheiratet, den wir in einer letzten Sendung auch mal gespielt hatten, weil er einer der bekanntesten DDR-Jazzmusiker war. Wir hören jetzt von ihrem Album mit dem Günter Fischer Quintett von 1973 den Titel »Wenn es so ist«.

0: Uschi Brüning. Und damit wieder zu Burkhard. Entschuldigung, jetzt sagen
1: ja auch schon mal. Das ist Stefan. Das wird jetzt der Running Gag heute Nachmittag, genau, dass wir uns gegenseitig Burkhard nennen. Dann lassen wir es doch bei Burkhard. Das ist doch hervorragend. Da machen wir nichts verkehrt. So, jetzt müssen alle Freunde der gepflegten Musik sehr stark sein. Ich habe einen Titel mitgebracht von Alphaville und dem Deutschen Filmorchester Babelsberg. Der Titel heißt Forever Young. Und viele von euch werden wissen, warum wir diesen Titel heute spielen. Es gab das Glücksgefühl-Festival am Hockenheimring vom 3. bis 6. September. Und die Gruppe Alphaville sollte dort auftreten und man hat sie wieder ausgeladen. Weshalb? Weil die Gruppe bei ihren Konzerten auch Äußerungen gegen den Rechtsextremismus tätigt. Und die Veranstalter haben gesagt, dieses Festival ist nicht politisch, da darf niemand was Politisches gegen die Rechten sagen. Nach einer Zeit des Aufschreis in den Gazetten und in den sozialen Medien haben die Veranstalter gemerkt, also ganz so einfach ist es doch nicht, und wollten Alphaville wieder einladen. Da haben die aber gesagt, jetzt wollen wir auch nicht mehr. Aber bei dem Festival, wo ganz viele Gruppen gespielt haben die Tage, war der Titel Forever Young die Hymne. Also beispielsweise David Guetta, alle Farben, Tom, Gregory, Nura, alle haben Forever Young gespielt. Und das tun wir heute auch. Viel Spaß bei Forever Young.

0: Forever Young von Alphaville und dem Deutschen Filmorchester Babelsberg. Und der Sänger von Alphaville, Marian Gold, hat gesagt, wir lassen uns von niemandem die Meinung verbieten. Recht hat er.
1: Genau. Und das ist ja auch ein Song für die Ewigkeit,
0: jawohl,
1: den sie da geschaffen haben. Ich bleibe noch ein bisschen in den Jahren des Originalsongs Forever Young in den 80ern. Kommen zu der Band Hoffnung und Psyche aus Frankfurt am Main. Sie existierte nur ein Jahr ungefähr, von 81 bis 82. Sie nahmen ihre Lieder im Wohnzimmer auf und brachten sie auf Kassette raus. Und etwas später erschienen dann aber ihre bekannten oder ihre größten Songs sozusagen auf CD als Compilation und Remastered, sodass man sie sich auch jetzt noch anhören kann. Und wir hören jetzt von 1981 den Titel Sie bleibt kalt.

0: Hoffnung und Psyche, eine Synthwave- und Underground-Band aus Frankfurt am Main. Und damit haben wir es geschafft. Die erste Stunde ist rum. Wir haben 16.04 Uhr, wenn ihr heute die Live-Sendung am Freitag, dem 11. September hört. Die Wiederholung wird am Montag um 23 Uhr laufen. Und am Mikrofon sind heute für euch
1: der Stefan
0: und der Holger. Und damit macht... Achso, wir haben noch ein paar Metadaten.
1: Ja, also ich darf die Telefonnummer ansagen. Wer anrufen will und uns irgendetwas mitteilen will, der ruft bitte an in Erfurt die 737 viermal die 8.
0: Genau, aber bitte nur, während der Titel läuft, weil während der Ansagen können wir leider nicht ans Telefon gehen.
1: Ja.
0: Und damit wieder zur Musik.
1: Okay, bei der Musik, die wir eben gehört haben, die Surferbats,
0: wie heißt sie? Hoffnung und Psyche
1: waren das. Hoffnung und Psyche, ich war jetzt schon weiter vorne. Ja, Hoffnung und Psyche. Da stelle ich mir gerade vor, wie die im eng bebauten Frankfurt in einer Wohnung die Musik eingespielt haben im Wohnzimmer. Alle Achtung, was haben die Nachbarn wohl dazu gesagt?
0: Gut. Die saßen daneben wahrscheinlich viel Alkohol dabei.
1: Die saßen wahrscheinlich, genau, die saßen dabei und haben gemeinsam die Musik gemacht. Das kann sein, dass die alle da drum waren. Okay. Weiter geht's mit dem Keith Jarrett Trio. Das Trio besteht aus Keith Jarrett, der hervorragend Piano spielt, dem Gary Peacock am Bass und dem Jack DeJohnette, der spielt das Schlagzeug. Und obwohl der Herbst noch zum Glück noch ein bisschen in der Ferne ist, heißt dieser Titel Autumn Leaves.

0: So, jetzt sind wir so ins Träumen gekommen mit diesem schönen Titel, dass wir das Ende beinahe verpasst hätten. Aber wir haben es gerade noch hingekriegt. Also, das waren die Herbstblätter vom Keith Jarrett Trio.
1: Ja, und ich komme wieder mal zu einer Coverversion. Eine brasilianische Band, Sofa Buzz, also die Sofa-Fledermäuse sozusagen. Sie haben 2021 ein Album herausgebracht, wo sie Coverversionen von Secure-Titeln in ihrem Surfbeat eben herausgebracht haben. Und von dem möchte ich euch ein Stück spielen, das heißt A Night Like This im Original, und bei den Sofa Buzz heißt es A Night Like This on the Shore.

0: die Sofabots. Unter anderem haben sie auch Alben herausgebracht mit Coverversionen von Dead Kennedys und von The Smith. Also sie haben nicht nur poppige Sachen gemacht, sondern auch etwas Schrägeres.
1: Ja, interessant, interessant gemacht, vercovert, ja, schön. Ich habe jetzt ein Stück von The Who. Soll ich was zu The Who sagen oder soll ich meinen Mund halten? Kennt jeder, das ist eigentlich nur Zeit geschlagen. Ne? Also die Rockgruppe aus den 60er, 70er Jahren, die damals Kult waren, für viele sicherlich immer noch Kult sind und die auch immer noch Musik machen. Das ist das Erstaunliche daran. Wir hören jetzt The Who mit dem Titel I Can See for Miles.

0: Ja, das waren sie, die legendären The Who mit I Can See For Miles.
1: Kommen zu einem weiteren legendären Musiker aus Deutschland, Stubbock. Vielen auch hierzulande bekannt. Er wurde im Februar 70 Jahre alt. Liedermacher, Multiinstrumentalist und Rockmusiker. Mit seiner Stubbock-Band hat er vor allen Dingen in den 80er Jahren viel erfolgreiche Sachen gemacht. Wir hören jetzt hier aber ein relativ aktuelles Lied von 2013, gemeinsam mit Astrid North aufgenommen. Und der Titel heißt Leise und ist vom Album auf Sendung.

0: Stoppock mit Leiser. Ich finde eine sehr schöne Ballade.
1: War sehr schön, ja. Konnte man gut zuhören. Klasse. So, die Gruppe Cypress Hill. Das sind Hip-Hopper aus Los Angeles. Und da unsere Sendung Roja Dada heißt, gehört auch Hip-Hop durchaus dazu. Da waren wir uns eben einig. Und gerade Cypress Hill macht gute Musik.
0: Genau. War ja nicht so typischer Hip-Hop, sondern ein bisschen abgefahrener.
1: Genau. Das ist ein bisschen anders. Das werdet ihr gleich hören. Also Holger und ich meinten, das können wir hier ruhig spielen. Cypress Hill, die kommen alle von diesem Cypress Hill, also tatsächlich von dem Hügel in Los Angeles, den es da gibt. Da sind die alle geboren, aufgewachsen in der Umgebung und haben sich dann irgendwann zusammengefunden, um diese, ja, wie ich meine, sehr gute Musik zu machen. Und wir hören jetzt den Titel Insane in the Brain.
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0: Cypress Hill mit Insane in the Brain. Wer konnte da jetzt noch stillhalten? Wir konnten es hier nicht. Da bei Hip-Hop geht's los. Und nochmal kurz zum Inhalt, zum Text. Worum geht's da? Natürlich geht's in bester Hip-Hop-Manier darum, eine andere Hip-Hop-Gruppe zu beschimpfen. Deshalb Insane in the Brain oder Membrane. Die aber vorher auch wohl Cypress Hill beschimpft haben. Also schöne Musik aus Los Angeles.
1: Typische 90er Jahre eigentlich auch so richtig. Ja, ich komme jetzt wieder zu einer Coverversion eines bekannten Titels. Das Original ist von 1937 von Sonny Williamson. Die bekannteste Version ist von 10 Years After. Und ich kann leider nicht sagen, von wem die Coverversion ist. Es ist eine US-amerikanische Bluesrock-Band. Ich habe es aber leider nicht mehr nachvollziehen können, wer das war. Und wir hören jetzt Good Morning, Little Schoolgirl.

0: Good Morning Little School geworden. Ich fand die Coverversion sehr schön und deswegen habe ich sie gespielt.
1: War gut, von wem es auch immer ist.
0: Genau.
1: Es war gut. Wenn es jemand weiß,
0: ich weiß nur, dass es eine US-Band ist und dass es wohl von 2025 ist, aber ich habe es trotzdem nicht mehr rausgefunden.
1: Wenn es jemand weiß, könnt ihr es uns gerne schreiben. Unsere E-Mail-Adresse findet ihr auf der Homepage.
0: Dort findet ihr auch die Playlist, die wir während der ganzen Sendung schreiben und ständig aktualisieren. Also unter Playlists auf der Radio Frei Homepage kann man nachlesen, was wir gespielt haben bis jetzt.
1: Jawohl, und was wir noch spielen werden, das schreiben wir auch noch rein. Wir machen weiter mit Rage Against the Machine und dem Titel Guerilla Radio, die Rockband aus Los Angeles. Frontmann ist der Sänger Zack de la Rocca. Jetzt schwirrt gerade hier eine Mücke um mich rum, ich sehe nichts mehr. Sie haben Titel, die politisch sind, mit sozialen oder persönlichen Hintergründen, immer sehr engagiert, unheimlich engagiert, ihre Musik. Und das hören wir jetzt. Guerilla Radio von Rage Against the Machine.

0: Rage Against the Machine mit Guerilla Radio. Guerilla Radio machen wir hier nicht, sondern wir machen Roja Dada. Gepflegte Musik am Freitagnachmittag für alle, genau, die es mögen. Holger, was hast du noch alles dabei?
1: Ich habe jetzt nochmal eine deutsche Band, Wild Experience, eine Band aus Lauenburg. Sie haben 1979 ein Album herausgebracht, das heißt Keks. Und danach war auch schon wieder Schluss. Aber,
0: war der Keks gegessen?
1: Genau. Auf dieser Platte ist aber ein Stück, das ich gerne spielen möchte, und das heißt Zurück nach Hause.

0: Wild Experience aus Lauenburg.
1: So, jetzt kommt Roddy Stewart, kennt auch jeder. Wir haben eine bluesige Ballade von ihm, You Go To My Heart. Roddy Stewart, ja, ich glaube 54, Anfang der 50er ist er geboren, ich glaube 54 in London, war Leadsänger bei den Faces, hat ganz viel gemacht, Rock, genau. Blues, niemand konnte sich ihm entziehen. Leider ist er in letzter Zeit ordentlich krank geworden. Und deshalb ist er nicht mehr ganz so präsent wie früher. Aber wir hören jetzt den Titel von ihm. Da war er noch topfit. You Go To My Heart von Roddy Stewart.

0: Rod Stewart, You Go To My Heart, das Album heißt bezeichnenderweise The Great American Songbook.
1: Holger. Damit sind wir schon am Ende unserer Sendung angelangt.
0: Wir sind
1: angelangt.
0: Schon am Ende, es ist Wahnsinn, ja. 2 Stunden sind rum.
1: Es gibt dann noch ein letztes Stück, mit dem wir dann die Sendung beenden. Das ist ein Stück von der ACT Big Band aus Belgien und der Titel heißt In a Sentimental Mood. Wir wollen uns jetzt verabschieden schon von euch. Am Mikrofon waren für euch.
0: Du hattest noch einen Veranstaltungshinweis.
1: Wolltest ja, du den kann ich natürlich, sagen? Das kann ja. ich natürlich noch machen. Heute Abend um 20 Uhr im Mon Ami in Weimar ist Tanz und Musik mit Fork and Fiddle. Sehr zu empfehlen und ich werde dann auch dort sein. Und damit wünschen wir allen einen schönen Freitagabend und ein schönes Wochenende. Es verabschieden sich
0: der Stefan
1: und der Holger.
0: Tschüss.
1: Tschüss.

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Im August 2026 geht es im linken Medienspiegel in 3 Artikeln um rechte faschistische Politiken. Einmal durch die Konservativen, die Tür nach links in der BRD zuschlagen. Dann um Sachsen-Anhalt und der drohenden Hegemonie der AfD. Unabhängig davon, ob sie die Landtagswahlen gewinnen oder nicht. Und nötiger Solidarität gegen diese. Abschließend zur rechten faschistischen Politik haben wir noch einen Artikel zu den neuen rechten Regierungen in Lateinamerika. Dann kommen wir noch zur Energiewende, allerdings in Australien. Von der Energiewende hier in der BRD hören wir trotz anrollender Klimakatastrophe nicht, auch in dieser Sendung nicht. Und deshalb ein Vergleich mit Down Under. Zuletzt schauen wir zurück zu den Ereignissen in Genua Ende Juli 2001.

0: Unser erster Artikel ist aus dem Freitag der Wochenzeitung aus Berlin, die sich als links und progressiv beschreibt. Am 30.07. erschien dieser Artikel über Türen, die nach rechts geöffnet werden.
1: Türen nach rechts öffnen, nach links schließen. Ob Friedrich Merz eine faschistische Politik betreibt, sei dahingestellt. Sicher aber ist es keine antifaschistische. Ein paar Ereignisse oder auch Nicht-Ereignisse, die jedes für sich grimmige Gesten des »So weit sind wir also schon« provozierten, ergeben im Zusammenhang eine strukturelle Erkenntnis. Wir leben ganz offensichtlich weder in einem antifaschistischen Staat, gar mit einer antifaschistischen Regierung und einer dezidiert antifaschistischen Justiz, noch kann sich die deutsche Gesellschaft

Kampf gegen den Faschismus nicht mehr zählen kann. Ohne Namen, kein Gründungsdatum, kein Verein und so ein Quatsch. Mithin jenseits der Regeln und Verbote, die vom Staat für die Kontrolle seiner Kritiker vorgesehen sind. Das Lied endet mit einem Gruß an Menschen, die diese Regeln sehr deutlich, sehr heftig und für etliche auch aus subjektiv-moralischen Gründen inakzeptabel überschritten haben. Wenn man es wörtlich nimmt, dann fordert dieses Lied zur Überschreitung der Grenzen der Legalität auf. Das ZDF und die Medien bis hinein in den irgendwie immer noch linksliberalen Teil versuchen sich an einer Definition der Grenzen des legalen zum illegalen Antifaschismus. Und der Trigger dabei ist natürlich die Gewalt. Tatsächlich müsste sich der Staat, müsste sich eine Sendeanstalt, wenn es wirklich ein Aufruf zur Gewalt gegen die Nazis sein sollte, erst einmal selbst fragen. Warum haben wir dieses Erstarken des neuen Faschismus nicht verhindert, so lange hingenommen, es verharmlost? Wer sorgt auch hierzulande dafür, dass Antifaschismus wie in Trumpistan ein Schmähwort und schon bald ein Straftatbestand ist? Ab wann, so ist zu fragen, ist es denn zu spät? Ab wann ist der Stauffenberg ein Held des antifaschistischen Widerstands, der mit einer Bombe den Führer, etliche seine Entourage und womöglich mehr oder weniger Unschuldige tötet, und bis wann wäre er nichts als ein terroristischer Gewalttäter, der unter dem Beifall der bürgerlichen Medien abgeurteilt würde? Wie ist es möglich, die Attentäter vom 20. Juli zu feiern und gleichzeitig eher vage Hinweise auf die mögliche Notwendigkeit des militanten Widerstands zu unterdrücken? Womit wir bei der zweiten kleinen Episode sind, beim tapferen Versuch eines Einzelnen, den niederträchtigen Akt einer Kranzniederlegung zu Ehren dieses Widerstandskämpfers durch die AfD zu verhindern. Schon bei einer solchen Tat beginnt das Gejammer aus der Opferrolle, ebenso wie das des Neospießertums. Das ist doch illegal. Tobias Korenke, Enkel von Rüdiger Schleicher und Großneffe der Bonhoeffer-Brüder, wollte das nicht hinnehmen. Danach wird er von den Sicherheitsleuten des Protokoll Inland, des Bundesministeriums des Inneren und für Heimat entfernt. Und zwar aufgrund des Hausrechts, das ein gewisser Alexander Dobrindt ausübt. Welch symbolischer Akt ist das? Nicht die AfD, sondern ein Angehöriger eines Opfers faschistischer Verbrechen wird von einer Gedenkfeier ausgeschlossen. Nehmen wir es als Aussage. Der BMI lässt die Leute, die die Verbrechen der Nationalsozialisten verharmlosen, verleugnen oder sogar bejahen, als Gäste ein und schließt die Nachkommen der Opfer aus. Besser kann man eigentlich nicht zu erkennen geben, welche zukünftigen Allianzen wir zu erwarten haben. Da wir gerade von zukünftigen Allianzen sprechen, angesichts der politischen Mehrheitsverhältnisse in Ostdeutschland erfahren wir, fordert Sachsens Ministerpräsident Kretschmer, gesprächsbereit für alle Parteien zu sein. Wer noch über Brandmauern rede, habe die Zeichen der Zeit nicht erkannt. Kretschmer schließt Gespräche mit der AfD nicht aus. Zurückgepfiffen kann Kretschmer offensichtlich nur durch einen Hufeisenwurf werden. Als Union und insbesondere auch als CDU haben wir einen klaren Unvereinbarkeitsbeschluss, der inhaltliche Zusammenarbeit mit der AfD genauso wie mit der Linkspartei ausschließt, sagt der parlamentarische Geschäftsführer Steffen Bilger. Man darf sich von rechts in der Mitte nicht mehr entfernen, wenn man sich symbolisch nicht auch von links entfernt. Und damit auch zur nächsten Episode, in der wieder Klaus Graf von Stauffenberg eine Rolle spielt. Der Schauspieler und Kabarettist Uwe Steimle, der sich ehedem als links verortete, tritt bei der AfD als Pausenclown mit merkwürdigen Fantasien auf. Zitat: Wenn ich Friedrich Merz sehe, frage ich mich manchmal, wo ist eigentlich Stauffenberg, wenn man ihn mal wirklich braucht? Zitat Ende. Wirklich? Heißt wohl, damals hätte er besser gehorchen sollen, aber wenn es gegen eine konservativ-demokratische Figur geht, die noch im Wege steht, es ist durchaus nicht geheime Strategie der AfD, Spaltung und Zerschlagung der bürgerlichen Rechten. Und in Bezug auf Angela Merkel und ihr Bild spricht Steimle von an die Wand stellen und aufhängen. Zu seiner Verteidigung führt Steimle das an, was Danger Dan in seinem Lied zuvor so ironisch ansprach: Das ist alles von der Kunstfreiheit gedeckt. Soll man nun klassischer Whataboutism die Assoziationen einer illegalen Gegenwehr gegen die rechte Gewalt mit einer konkreten Mordfantasie gegen Personen gleichsetzen? Die konservative Hufeisentheorie, nach der links und rechts gleich böse sind, ist die reinste Heuchelei.
Und sogleich kommen wir zum Empörungsschauspiel gegenüber

dem Linken Lucio Pantisano. Er wandte das Wort Faschisten auf die CDU-CSU an. Muss man nicht machen, sollte man nicht machen. Vielleicht nicht obwohl, sondern gerade weil es von der Wahrheit so weit ja nicht entfernt ist. In der Wirtschafts- und Sozialpolitik ist Merz' Regierung ebenso nah an der AfD wie beim Kulturverständnis. In der Umweltpolitik und in der Vorliebe für derb geschmacklose Satzbrocken gegenüber Geflüchteten und Fremden. Aber Luigi Pantisano entschuldigte sich und die CDU nahm die Entschuldigung nicht an. Im Prinzip bestätigte sie damit und mit ihrem Verhalten den Vorwurf Öffnung der Türen nach rechts, Schließung der Läden nach links. Als historischer Prozess, als semantische Entwicklung, als soziologische Annäherung aber ist die Allianz eines großen Teils des konservativen deutschen Bürgertums mit neo- oder postfaschistischer Kraft gesetzt. Drehen wir es eben einmal um. Ob Friedrich Merz und seine Entourage faschistische Politik betreiben, ist eine Definitionsfrage. Zu 100% sicher aber kann man sein, dass von dieser Regierung nichts kommt und nicht zu erwarten ist, was man als antifaschistisch, ja nicht einmal als unfaschistisch bezeichnen könnte. Der Hinweis auf den Abbau von Demokratieprojekten und die Weimarsche Attacken gegen linke Buchhandlungen ist da schon kaum noch nötig. Deutlich gesprochen, unter den Bedingungen eines von rechts ausgerufenen Kulturkampfes hat das Prinzip von Kunstfreiheit keine soziale und politische Basis mehr. Fragen wir also nach den Hochburgen von Demokratie und Liberalität, den Universitäten. Die Technische Universität zu Berlin zum Beispiel hat offenbar auf Drängen von rechts versucht, kritische Veranstaltungen der Studierendenschaft zu canceln, mit der Begründung, das parteipolitische Neutralitätsgebot sei verletzt, weil es unter anderem eben auch um die Machenschaften der AfD ging. Und hat, nachdem man zum Kompromiss genötigt wurde, Teile des Programms immerhin aus ihren mehr oder weniger heiligen Hallen ausgeschlossen. Hinterher stellt sich allerdings heraus, dass die Hochschulleitung noch wesentlich mehr an Veranstaltungen verbieten lassen wollte, als die AfD überhaupt gefordert hatte. So etwas nennt man nun wirklich mal vorauseilenden Gehorsam. Und Michel Friedmann wird in Bayreuth ein, dann wieder aus, dann doch wieder eingeladen. Das also ist die Kernfrage, mit der ein humanistischer, pazifistischer und demokratischer Antifaschismus konfrontiert ist. Was tun, wenn der Staat, die Parteien, die Justiz, die Universitäten, die Medien und die Kultur als Instrumente des Antifaschismus schlichtweg den Dienst verweigern? Wenn ganze Areale in Stadt und Land gleichsam aufgegeben werden und der völkischen und rassistischen Gewalt überlassen werden? Wenn sich das deutsche Spießertum, statt sich seiner kulturellen und moralischen Verantwortung zu stellen, mit den sexistischen Sottisen eines Dietrich Nuhr amüsiert, wenn Hochschulen, Museen und Festivals vor dem Druck von rechts einknicken, wenn die Politiker der Mitte die Rhetorik der Rechtsextremen übernehmen und wenn die Brandmauer ein Zeichen schlecht vergangener Zeit ist? Worum es zunächst einmal geht, ist nicht die Gewalt, sondern es ist der Mut. Es wäre an der Zeit, jene zu preisen, die sich unter persönlichen Gefahren der faschistischen Macht entgegenzustellen wagen und jene zu benennen, die sich aus Feigheit, Opportunismus und Ignoranz ihr beugen oder gar andienen. Trotzdem tut man natürlich gut daran, die Frage der Gewaltfreiheit nicht einfach vom Tisch zu wischen. Auch im Antifaschismus wirken die Mittel, die man einsetzt, wie es Walter Benjamin in seiner dialektischen Betrachtung der Gewalt gezeigt hat, auf die Inhalte zurück. Wenn der Staat, die Regierung, die Medien, die Bildungseinrichtungen, die Kultur, die Wirtschaft und die Parteien eine antifaschistische Einheit bilden würden, dann bräuchte man den Mut der Einzelnen nicht. Und wenn es genügend Einzelne gäbe, die den Mut aufbringen, sich gegen Recht zu stellen, dann würde sich die Frage nach der Legalität und Legitimität des aktiven Antifaschismus gar nicht stellen. Der Antifaschismus verlässt ja nicht freiwillig den Boden der Mainstream-Gesellschaft. Er wird von ihr hinausgedrängt.

in der Antifa, der Zeitung der Vereinigten der Verfolgten des Naziregimes, Bund der AntifaschistInnen, für Juli und August, haben wir einen Artikel zur AfD in Sachsen-Anhalt gefunden, den wir euch vorstellen wollen. Politik der Herrschaft. Sachsen-Anhalt. AfD zielt auf gesellschaftliche Hegemonie, nicht nur auf Regierungsmacht. Die Frage, was eine AfD-geführte Landesregierung in Sachsen-Anhalt bedeuten würde, beschäftigt inzwischen die politische Öffentlichkeit. Analysen des AfD-Regierungsprogramms liegen mittlerweile in großer Zahl vor. Sie untersuchen die Vereinbarkeit mit dem Grundgesetz, das Gesellschaftsbild der Partei sowie die möglichen Folgen für Justiz, Bildung und Forschung, Soziales, Integration und Migration oder den Wirtschaftsstandort. Doch die entscheidende Frage ist möglicherweise eine andere. Nicht der Titel Regierungsprogramm sollte Empörung hervorrufen, sondern die Tatsache, dass die neofaschistische AfD überhaupt in die Lage gekommen ist, einen solchen Machtanspruch glaubwürdig zu formulieren, während alle anderen politischen AkteurInnen hilflos dastehen. In der politischen Theorie gibt es die Unterscheidung zwischen Politik und dem Politischen. Die Politik bezeichnet etablierte Strukturen, Institutionen und Handlungsmuster, also auch ein Wahl- oder Regierungsprogramm, während das Politische die spezifischen Modi der Durchbrechung, Infragestellung und zuweilen Überwindung dieser Strukturen beschreibt. Ausnahmezustände, also zum Beispiel Krieg, Katastrophen und Revolutionen. In diesen Situationen greifen die bisher geltenden Maßstäbe und Instrumente nicht mehr. Das Politische entzieht sich notwendigerweise der Planbarkeit. Der Wahlkampfslogan der AfD, alles ist möglich, zielt auf eben jene Dimension des Politischen. Ihr Ziel ist es nicht, eine stabile Regierung zu stellen, sondern auf allen Ebenen ihre völkische Ideologie durchzusetzen. So formulierte es Hans-Thomas Tillschneider, Autor des Regierungsprogramms. Wir wollen das Gesetz nicht brechen, aber so streng auslegen, wie es nur irgendwie geht. Wir wollen restlos ausreizen, was möglich ist. Das bedeutet, dass diese Politik der neuen deutschen Strenge im Sinne des Politischen als Durchbrechen bisheriger Rechts- und Gesellschaftsgrundsätze verstanden werden muss. Deswegen lässt sich auch über das Programm der AfD in Sachsen-Anhalt nur bedingt auf ein mögliches Regierungshandeln schließen, denn bisher haben alle Parteien in Regierungsverantwortung anders gehandelt, als es in ihren Programmen stand. Und es gibt keinen Grund anzunehmen, dass ausgerechnet die AfD durch besondere Prinzipientreue auf der Ebene des Programms auffallen sollte. Was sich aber durch ihr Programm zieht, ist ein im Kern völkisches Denken. Und dem wird sie aller Voraussicht nach treu bleiben. Allein schon deshalb, weil zentrale Parteifunktionäre der AfD Politik in diesem Denkgebäude machen, innerhalb dessen ein abweichendes, etwa liberaldemokratisches oder gar linksmarxistisches Gesellschaftsbild unplausibel erscheinen muss und da nur als Feindbild markiert werden kann. Die AfD in Regierungsverantwortung wird alles daran setzen, eine kulturell-gesellschaftliche Hegemonie zu erreichen, die die bestehende Ordnung suspendiert. Die spannende Frage ist also nicht, welche gesellschaftlichen Regelungen verändert werden würden, welche Fördermittel gestrichen, welche Literatur vom Lehrplan verbannt und welche zur Pflicht wird, sondern wo sich Bereiche für die AfD ergeben, in denen sie durch eine neu gewonnene Hegemonie ihre völkische Vision faktisch durchsetzen kann, weil es niemand mehr gibt, der diese Verschiebung überhaupt erkennt, geschweige denn sich dagegen wehren kann. Da, wo keine organisierten, migrantischen, queeren oder linken Personen mehr wohnen oder hinziehen, erreicht die AfD hegemoniale Stellungen, die es ihr erlauben, mit physischer Gewalt ihren Willen, Stichwort Vetternwirtschaft, durchzusetzen und befreite Zonen zu errichten. Wenn sich keine LehrerInnen, Polizistinnen und Menschen in der Verwaltung am Treiben der Faschisten stören, braucht es keine neuen Gesetze, die mit dem Grundgesetz in Konflikt geraten können, sondern die neu etablierten, normalen Verhaltensregeln reichen vollkommen aus. Der AfD geht es also nicht um die Regierung, sondern um die Etablierung einer Politik der Herrschaft.
Wenn die AfD Realpolitik an den Gesetzen vorbei betreibt, ist es für uns Antifaschistinnen hoffnungslos, sich an bestehende Institutionen und Gesetze im Sinne der Politik zu klammern. Stattdessen sollte unser Fokus darauf liegen, darauf hinzuweisen, dass es nicht so sein muss, wie es ist, und selbst reale Gegenmacht aufzubauen im Sinne des Politischen, indem wir neue Verbindlichkeiten eingehen und allen Antifaschistinnen nicht nur unsere Solidarität versichern, sondern dem auch materielle Taten folgen lassen, sofern ihre Analyse und ihre Methoden legitim sind. Gerade autonome Antifa-Gruppen und vereinzelte Bündnisse gegen rechts sind im ländlichen Sachsen-Anhalt oft die einzigen, die neofaschistische Aktivitäten beobachten, Veränderungen, deren Strategien erkennen, sowie Akteurinnen und Netzwerke zuordnen können. Sie sind die, die den Mut aufbringen, sich dem Faschisten in den Weg zu stellen. Sie werden in Zukunft noch mehr als ohnehin schon unter politischem Druck stehen und sie werden jede Unterstützung brauchen, die sie kriegen können. Sorgen wir dafür, dass diese Unterstützung bei ihnen ankommt. Weiteres zu den aktuellen Aktivitäten gegen die AfD und andere Nazis findet ihr zum Beispiel unter dem zivilgesellschaftlichen Bündnis Sachsen-Anhalt-weltoffen.de mit einem umfangreichen Terminkalender von Workshops über Radtouren bis Demos und Bürgerfesten. Des Weiteren findet ihr den Aufruf zu einer Demonstration am 29.08. in Magdeburg gegen Rassismus sowohl der AfD als auch der Abschottungspolitik der EU unter antira.net.lsa.de. Am 5. September gibt es dann tagsüber in Magdeburg eine Demo und ein Bürgerfest und in Halle eine Antifa-Demo abends vor der Wahl in Sachsen-Anhalt am 6. September. Und der CSD in Halle macht am 12. September gleich weiter mit einer Demonstration und einem Straßenfest.

0: Mit der L'Amour Diplomatik vom Juli schauen wir nach Lateinamerika.
1: Lateinamerika, der große Rechtsruck. Früher unterstützten die USA in Lateinamerika sonnenbebrillte Putschgeneräle. Heute kommt dort die extreme Rechte, die Washingtons politische Agenda teilt, mit offensiver US-Wahlkampfhilfe an die Macht. Jüngst in Kolumbien und Peru. Wachsende Gewaltkriminalität und die Schwäche der Linken spielen ihr dabei in die Hände. Abelardo de la Estrella hat die Stichwahl vom 21. Juni um das Präsidentenamt in Kolumbien knapp gewonnen. Unabhängig? Nein. Kein Land der Welt kann derzeit unabhängig sein, sagte er zuvor in einem Gespräch mit dem Pastor Miguel Arrazola. Der einflussreiche Gründer einer evangelikalen Kirche namens Rios de Vida, Flüsse des Lebens, sprach in Cartagena mit El Tigre, dem Tiger, wie sich der ökumenische Katholik de la Estrella selbst nennt. Zum Austausch zwischen dem fundamentalistischen Prediger und dem Kandidaten der extremen Rechten muss man wissen, dass sich in Kolumbien 18% der Bevölkerung als evangelikal bezeichnen. In dem Radiogespräch ging es um die künftigen Beziehungen zu den Vereinigten Staaten. Vor allem das Verhältnis zu Donald Trump stand im Mittelpunkt. Denn die Beziehung zwischen dem US-Präsidenten und de la Estrellas linken Vorgänger Gustavo Petro waren von Spannungen geprägt. Es ist das erste Mal, dass ein kolumbianischer Präsident Republikaner sein wird, erklärte de la Estrella. Bei der Wahl 2024 in den USA hatte er für Trump gestimmt. Der umtriebige 47-jährige Anwalt besitzt 3 Staatsangehörigkeiten, die kolumbianische, die italienische und die US-amerikanische. Letztere erwarb er 2023, nachdem er 10 Jahre in Florida gelebt hatte. Damit wird er nach Ecuadors Daniel Noboa der 2. südamerikanische Präsident mit US-Pass sein. De la Estrella betont immer wieder seine Loyalität gegenüber Trump. Der hatte sich, wie bereits in Honduras und Ecuador, in Kolumbiens Wahlkampf eingemischt und den WählerInnen unmissverständlich klargemacht, welchem Kandidaten sie am 21. Juni ihre Stimme geben sollten. Ein Sieg de la Estrellas, ließ Trump wissen, sei Bedingung für die weitere finanzielle, wirtschaftliche und sicherheitspolitische Zusammenarbeit zwischen Washington und Bogota. Für die Politik des Weißen Hauses gegenüber seinem lateinamerikanischen Hinterhof ist Kolumbien ein zentraler Faktor. Ich will einen Plan Columbia 2.0 und die Rückkehr der US-Militärbasen, erklärte seinerseits de la Estrella. Der ursprüngliche Plan Columbia, den US-Präsident Clinton im Jahr 2000 mit Kolumbiens Staatschef Andrés Pastrana entworfen hatte, sah ein Sicherheitsprogramm vor, das die Stationierung von US-Truppen im Land einschloss. Sie sollten zum Kampf gegen Drogenkriminalität eingesetzt werden, gingen aber vor allem gegen Guerillagruppen vor. Im Wahlkampf versprach de la Estrella, ganz in dieser Tradition, das kolumbianische Militär zu stärken, die Coca-Anbauflächen zu zerstören sowie bewaffnete Gruppen und Drogenkartelle mithilfe der USA und Israels zu zerschlagen. Es ist das Gegenteil der Strategie des Paz Total, des vollständigen Friedens, mit der sein Vorgänger Gustavo Petro gescheitert war. Der Wahlausgang in Kolumbien reiht sich ein in eine Welle von Siegen der radikalen Rechten in Lateinamerika. Nayib Bukele in El Salvador 2019, Wiederwahl 2024, Javier Milei in Argentinien 2023, Daniel Noboa in Ecuador 2023 und 2025, José Antonio Kast in Chile 2025 und auch Keiko Fujimori, Tochter des Diktators Alberto Fujimori in Peru am 7. Juni 2026. Die PolitikerInnen unterscheiden sich in ihrem Stil, verkörpern aber eine politische Strömung mit gemeinsamen Konstanten. Dazu zählen Neoliberalismus, eine harte Linie in Sicherheitsfragen, Rache an politischen Gegnern der Linken, eine geopolitische Ausrichtung auf Washington und meist auch eine persönliche Nähe zu Donald Trump. Der schrieb während des Wahlkampfs in Kolumbien am 3. Juni auf Truth Social: Die Ereignisse dieser Wahl sind sehr wichtig für die Zukunft Kolumbiens und seine Beziehung zu den Vereinigten Staaten und erwähnte noch einmal ausdrücklich die politische Unterstützung, die de la Estrella ihm persönlich gewährt habe. Der US-Präsident rechnet damit, in Kolumbien einen gefügigen Staatschef zu bekommen, quasi einen Statthalter Washingtons. Dass es in der Region, die einst als Experimentierfeld der Linken galt, zum großen Schwenk nach rechts außen gekommen ist, ist zum Teil auf die nicht selten durch Einmischung der USA mitverursachten Misserfolge der linken Regierung zurückzuführen, die von den 2000er Jahren bis Anfang der 2020er die politische Szene dominierten. Lateinamerika verdankt den linken Regierungen bedeutende soziale und demokratische Fortschritte, aber es ist ihnen nicht gelungen, die Wirtschafts- und Gesellschaftsstrukturen, die seit jeher Ungleichheit und Armut befördern, nachhaltig zu verändern. Ihre Strategie, den Wohlstand besser zu verteilen und durch Rohstoffexporte höhere Einkünfte zu generieren, funktioniert schon länger nicht mehr. Diese Situation hat zu einer Entfremdung gegenüber progressiven Kräften geführt, insbesondere in den benachteiligten Bevölkerungsgruppen, in der gefährdeten Mittelschicht und bei der Jugend, die in einigen Ländern bisher nur die Linke an der Macht kannte. Hinzu kommt, dass auf die Regierungschefs der 2000er Jahre von Hugo Chavez in Venezuela über Evo Morales in Bolivien bis Cristina Fernández de Kirchner in Argentinien keine ähnlich populären Persönlichkeiten folgten und sich die politische Linke mit Justizkriegen herumschlagen musste. Die internationale Finanzkrise von 2008, deren Folgen durch die Corona-Pandemie noch verschärft wurden und die Region in die schlimmste Rezession seit einem Jahrhundert stürzte, führte dazu, dass alle Länder des Subkontinents in eine Phase schwachen Wachstums gerieten, während zugleich der Welthandel zurückging. Der 2022 begonnene Krieg Russlands gegen die Ukraine und der aktuelle Angriff der USA und Israels auf Iran erhöhen den Inflationsdruck, der die Kaufkraft in Argentinien, Bolivien, Kolumbien oder Venezuela schmälert. Ungeachtet ihrer jeweiligen Eigenheiten sehen sich alle Länder mit denselben sozioökonomischen Problemen konfrontiert. Einer informellen Wirtschaft, die fast 50% der Erwerbstätigen bindet und den Staaten hohe Steuereinnahmen vorenthält, der zunehmenden Ungleichheit und der prekären Situation der Mittel- und Unterschichten. Nach Angaben der Weltbank sind 32% der lateinamerikanischen Bevölkerung von Armut bedroht. Ein Viertel der Menschen ist bereits arm. Seit Ende der 2010er Jahre bricht sich die Unzufriedenheit der Bevölkerung immer wieder Bahn, ohne dass die Regierungen mit nachhaltigen Lösungen auf die sozialen Forderungen und Anliegen reagierten. Die Demonstrationen und sozialen Proteste, die sich immer wieder daran entzündeten, haben zwischen 2019 und 2021 in Chile, Kolumbien und Ecuador sowie 2026 in Bolivien zu größeren Unruhen geführt. Vor diesem Hintergrund haben viele WählerInnen in der jüngeren Vergangenheit die Linken abgestraft und ihre Stimme der radikalen Rechten gegeben. In allen lateinamerikanischen Ländern sind seit 2021 Präsidentschafts- und Parlamentswahlen abgehalten worden. Dieses Jahr wird noch im Oktober in Brasilien sowie im August und Dezember in Haiti gewählt. 2027 finden dann in El Salvador Parlamentswahlen, in Guatemala und Mexiko Zwischenwahlen sowie in Argentinien Präsidentschafts- und Parlamentswahlen statt. Während die linken Regierungen in den Augen eines Großteils der Bevölkerung dieser Länder nicht genug getan haben, gehen die tatsächlich durchgeführten Reformen der Oberschicht bereits zu weit. Sie möchte mit der politischen Rechten die Dinge wieder in die Hand nehmen und das Problem an der Wurzel packen, indem sie den Staat selbst umkrempelt. Der Linken wirft sie vor, in ihrer Regierungszeit den Verfall der Institutionen und der Moral befördert zu haben, durch überbordende Bürokratie, durch parasitäre Ausnutzung von Sozialleistungen und Programmen für indigene Völker, Frauen und sexuelle Minderheiten, sowie durch die Behinderung des freien Unternehmertums. In Kolumbien will Della Espreia den Staatsapparat innerhalb von 4 Jahren um 40% verkleinern. In seinem Wahlprogramm verspricht er, die große Deregulierungsrevolution einzuleiten, ein Land der Eigentümer zu schaffen, die Steuern massiv zu senken und ausländische Investitionen ins Land zu holen, um die natürlichen Ressourcen Erdöl, Erdgas, Kohle und Wasser auszubeuten. Auch die Dollarisierung der Wirtschaft ist angedacht. In Chile wollen der neue Präsident José Antonio Kast und seine Notstandsregierung ebenfalls mit der Politik von Amtsvorgänger Gabriel Boric brechen und dafür eine Megareform und einen Prozess des nationalen Wiederaufbaus anstoßen. Die Rezepte, die angewendet werden sollen, klingen indes wenig innovativ. Steuersenkungen, Kürzung öffentlicher Ausgaben, Zusammenlegung oder Verkleinerung von Ministerien und Behörden sowie weitere Sparmaßnahmen. Im selben Geist hat Ecuadors Präsident Daniel Noboa die Zahl der Ministerien in seinem Land von 20 auf 10 halbiert, um Maßnahmen zur Flexibilisierung der Arbeitsmärkte sowie zur Förderung ausländischer Investitionen in verschiedene Sektoren ergriffen. Dazu zählen der Bergbau- und Energiesektor. Die Bereiche Technologie, Dienstleistungen und künstliche Intelligenz sollen von neu geschaffenen Freihandelszonen profitieren. In all diesen Ländern, einschließlich Argentinien, wird die Kettensäge angeworfen, um das linke Erbe zu zerlegen. Die meisten der neuen ultrarechten Regierungschefs möchten die erwarteten Einsparungen nutzen, um die Militarisierung im Kampf gegen die organisierte Kriminalität zu finanzieren. Sicher zur Freude der Rüstungsunternehmen in den USA und Israel. El Salvadors Nayib Bukele setzt darauf, seine Sicherheitsinvestitionen in ökonomische Gewinne umzumünzen. Durch mehr Stabilität, Attraktivität für ausländische Investoren und den Aufbau neuer Branchen wie Tourismus und Digitalwirtschaft. Dieser politische Kurs zielt aber auch darauf ab, die Gesellschaft bei schwindenden Arbeitsplätzen, Einkommen und öffentlichen Dienstleistungen zu disziplinieren und zu kontrollieren. Dafür muss eine Mehrheit der WählerInnen aber erst einmal durch die richtige Ansprache dazu bewegt werden, das Schafott zu besteigen. Hier hat es die Rechte verstanden, aus den neuen Plagen der lateinamerikanischen Gesellschaften Kapital zu schlagen. Die Ausbreitung der organisierten Kriminalität mit dem Anwachsen des internationalen Drogenhandels hat das Gleichgewicht in der Region tiefgreifend gestört. Die weltweite Kokainproduktion, von der 2/3 auf Südamerika entfallen, ist von 900 Tonnen 2014 auf einen historischen Höchststand von 4.100 Tonnen im Jahr 2024 gestiegen. Das Gros entfiel dabei auf Kolumbien, in dem allein 2/3 der weltweiten Coca-Anbauflächen liegen. Die Gesamtanbaufläche für Kokain im Land hat sich seit 2013 verfünffacht. 2024 haben weltweit etwa 25 Millionen Menschen diese Droge konsumiert, gegenüber 17 Millionen 2013. Ein Anstieg um fast 50%. Kriminelle Netzwerke sind mittlerweile in ganz Lateinamerika aktiv, wo sie neben weltweit konsumierten Rauschmitteln wie Kokain, Heroin, Marihuana und anderen auch synthetische Drogen herstellen und in alle Welt verteilen. Dadurch hat sich Lateinamerika zur gewalttätigsten Region des Planeten entwickelt, sieht man vom Kriegsgebieten ab. Laut dem Entwicklungsprogramm der Vereinten Nationen entfallen auf Lateinamerika und die Karibik mit etwa 9% der Weltbevölkerung fast 1/3 aller weltweit begangenen Tötungsdelikte. Schätzungen zufolge steht etwa die Hälfte dieser Tötungsdelikte direkt oder indirekt im Zusammenhang mit kriminellen Organisationen und Banden. Durch die steigende Zahl von Gewalttaten und Morden steht Sicherheit mittlerweile ganz oben auf der Liste der Themen, die den Menschen Sorgen bereiten. Hinzu kommt die andauernde Korruption, die die Glaubwürdigkeit der Institutionen untergräbt. Die anhaltenden Krisen in Venezuela, Kuba und Haiti haben Migrationsbewegungen ausgelöst, mit denen immer mehr Menschen in Länder wie Brasilien, Chile, Kolumbien, Ecuador, Mexiko und Panama strömen. Nach und nach haben diese Themen den Schwerpunkt der öffentlichen Debatte verschoben. Soziale Gerechtigkeit, Umverteilung, Umwelt oder die Ausweitung der bürgerlichen Rechte haben gegenüber Sicherheit, Korruption in den staatlichen Institutionen und Korrumpierbarkeit der politischen Amtsträger sowie Grenzüberwachung an Bedeutung verloren. Die politische Rechte und ihre radikalen Flügel nutzen diese Themen für sich. Auf Social Media, aber auch in sozialen Räumen wie Kirchen, Bruderschaften, Sportvereinen oder konservativen Familienverbänden wird eine Debatte geführt, die sich obsessiv um eine zentrale Forderung dreht, die nach einer Rückkehr zur Ordnung, und zwar in jeder Weise moralisch, religiös, sozial und sicherheitspolitisch. Der Kulturkampf gegen Abtreibung, Frauenrechte und Homosexualität sowie gegen das, was unter den Schlagwörtern Globalismus, Kulturmarxismus und Narkokommunismus firmiert, dient hier als Kitt, der unterschiedliche soziale Milieus zusammenhält. Doch die Truppe der Trump-Statthalter ist womöglich weniger mächtig, als es sich der Mann im Weißen Haus erhofft. Einige von ihnen können sich nicht auf eine Parlamentsmehrheit stützen und haben sich mit Hilfe von breiten Rechtsbündnissen und mit anderen radikalen, traditionellen, konservativen und den Mitte-Rechtsparteien durchgesetzt. Gewählt wurden sie auch häufig von BürgerInnen, die vor allem ihre Ablehnung des jeweiligen linken Gegenkandidaten in der Stichwahl deutlich machen wollten. Kast und Milei müssen in ihren Parlamenten für jedes ihrer Projekte politische Mehrheiten organisieren. In Kolumbien hat de la Estrella keine im Repräsentantenhaus oder Senat vertretene Partei im Rücken. Er wird sich nun auf die Parteien der traditionellen Rechten, die konservative Partei Centro Democratico des früheren Präsidenten Alvaro Uribe, die Soziale Partei der Nationalen Einheit, die konservativ-rechtsliberale Bewegung Cambio Radical und die Liberale Partei stützen müssen. Das progressive Lager brachte in der zweiten Runde der Präsidentschaftswahl nahezu die Hälfte der WählerInnen hinter sich. Die Differenz zwischen dem linken Kandidaten Ivan Cepeda und de la Estrella betrug nur knapp einen Prozentpunkt bzw. 250.000 Stimmen. Noch knapper war der Ausgang der Stichwahl in Peru. Keiko Fujimori lag mit 50,13% nicht einmal einen halben Prozentpunkt und weniger als 50.000 Stimmen vor dem linken Kandidaten Roberto Sanchez, 49,87%. Bei den bevorstehenden Präsidentschaftswahlen in Brasilien ist noch alles offen. Überall in Lateinamerika ist zu beobachten, wie fragil die heterogenen Bündnisse sind, die hinter den ultrarechten Präsidenten stehen, wie lange die Menschen Regierungen unterstützen werden, die dem US-Präsidenten näher stehen als ihrem eigenen Volk, bleibt abzuwarten.

0: von den katastrophalen rechten faschistischen Tendenzen, die uns mehr und mehr zu umgeben scheinen, kommen wir zur Energiewende und einer überraschenden Entwicklung in Australien, über die die Wochenzeitung Freitag am 30. Juli berichtete.
1: Australien verschenkt jetzt Ökostrom. Kohle galt in Down Under lange als das Maß aller Dinge, doch jetzt feiern auch dort die Erneuerbaren ihren Siegeszug. Es gibt viele Gründe, von Australien zu schwärmen. Gerade kommt ein weiterer hinzu. 3 Stunden Strom gratis bekommen die Australier seit diesem Monat mit der Solar Sharer Offer der Regierung. Wer künftig in den Mittagsstunden Elektrizität für Wasch- und Spülmaschinen, Warmwasser, Klimaanlagen, Batteriespeicher oder auch für das Laden von Elektroautos nutzt, kann dies täglich stundenlang tun, ohne dafür zu zahlen. Das Angebot am Mittag, wenn die Sonne auf das Häusermeer der Millionenstädte brennt und riesengroße Überschüsse an Ökostrom generiert, kommt, Überraschung, nicht von den australischen Grünen, sondern von Premier Anthony Albanese und seiner Labour-Regierung. Es soll Australier und AustralierInnen zu einem bewussten Umgang beim Verbrauch von Strom bewegen. Umgerechnet auf die deutlich höheren deutschen Preise ließen sich bis zur Kappungsgrenze von 24 Kilowattstunden täglich umgerechnet 9 Euro einsparen, mit dem preiswerteren Strom in Down Under entsprechend weniger. Zunächst gilt die Offerte im bevölkerungsreichsten Bundesstaat New South Wales mit der Metropole Sydney, im Großraum Brisbane sowie in Südaustralien und Adelaide. Victoria mit der Millionenstadt Melbourne zieht im Oktober nach, die anderen Bundesstaaten und Territorien 2027. Energieminister Chris Brown rührt seit Monaten schon die Werbetrommel, und zwar mit einem schlichten Vergleich, denn er sagt, was gut für den Klimaschutz ist, ist gut für den Geldbeutel. Prägnanter hätten es die deutschen Bündnisgrünen auch nicht formulieren können. Für einen australischen Minister sind das allerdings ganz neue Töne. Denn eine Energiewende haben die Politiker des Inselkontinents bis vor 5 Jahren nicht einmal angestrebt. Ob man die konservativen Premiers im Ruhestand, John Howard, Tom Abbott und Scott Morrison, nun als Klimaskeptiker oder als Klimaleugner bezeichnen soll, darüber lässt sich streiten. Australiens großes Potenzial mit vielen Sonnenstunden, beständigen Winden an zahlreichen Küstenabschnitten wollten sie jedenfalls nicht nutzen. 2017 trat der konservative Scott Morrison, damals noch Schatzkanzler, mit einem Klumpen Kohle ans Rednerpult des Parlaments in Canberra, um den schwarzen Klimakiller als die Zukunft anzupreisen. Australien befand sich zu diesem Zeitpunkt mit Investitionen in saubere Energie auf dem letzten Platz aller OECD-Länder. Auch Peter Dutton, Morrisons Nachfolger als Vorsitzender der wirtschaftsliberalen Liberal Party, konnte und wollte sich im Wahlkampf 2025 nicht für regenerative Energien begeistern und verfolgte stattdessen den Plan, rund um den Kontinent Atomkraftwerke bauen zu lassen. Das ging kolossal schief. Die Wähler stärkten Albanese und Labour, die jetzt über eine große Mehrheit im Parlament verfügen. Dutton hingegen dezimiert mit seinen Nuklear-Fantasies nicht nur das Ergebnis seiner Partei, sondern verlor auch seinen eigenen Sitz im Parlament. Die Menschen in Australien wollen eine Zukunft mit günstiger, sauberer Energie, sagte Albanese bereits beim Antritt seiner ersten Amtszeit als Premier 2022. Gemeinsam können wir die Klimakriege beenden. Auch wenn ihm dies mit Blick auf die Opposition nicht gelungen ist, hat er in anderer Hinsicht deutlich mehr erreicht. Australien hat in den letzten 4 Jahren eine veritable Energiewende vollzogen. Hohe staatliche Investitionen in grüne Energie trieben eine nachhaltige Entwicklung voran. Australische Großbanken weigerten sich seit längerem schon, neue Kohleminen vorzufinanzieren. Viele Kohlekraftwerke wurden in den letzten Jahren vom Netz genommen. Auch die letzten der mittlerweile unrentabel gewordenen Anlagen sollen bis 2035 abgeschaltet werden. Zum Vergleich, im westdeutschen Kohlerevier ist 2030 Schluss. Im ostdeutschen sollen die Kohlekraftwerke noch bis 2038 laufen. Die erzielten Photovoltaiküberschüsse helfen Australien bei zunehmend langen, intensiven Hitzewellen, die einen höheren Stromverbrauch etwa durch Klimaanlagen zur Folge haben. Solarenergie trägt inzwischen einen Großteil der durch Hitze verursachten Spitzenlast am Mittag, sagt der Energieberater Geoff Eldright am 7. Januar 2026 mitten im Hochsommer in Australien. Schaffen es alle privaten und kommerziellen Solaranlagen zusammengerechnet auf einen Anteil von mehr als 60% der Stromversorgung. Energie aus Wind und Wasserkraft addiert, konnte das Land an diesem Tag rund 78% der Gesamtnachfrage mit erneuerbaren Energien decken. 2019 war es nur 26%. Der sprunghafte Anstieg der Versorgung mit Solarenergie, sagt Eldred, hat das Risiko für Stromausfälle, verursacht von Hitzewellenengpässen, deutlich verringert. Die Menschen in Australien sind mehrheitlich aufgeschlossen für die Vorteile grünen Stroms. Mit umgerechnet 5,5 Milliarden Euro erreichten private Investitionen in erneuerbare Energien 2024 einen Rekordwert. Auf rund 5 Millionen Hausdächern sind mittlerweile Photovoltaikanlagen installiert. Das ist mehr als ein Drittel aller Haushalte des fast 28 Millionen Einwohner zählenden Landes. Damit erzielt Down Under seit diesem Jahr den weltweit höchsten Anteil an der Solarstromerzeugung in Privathaushalten proportional zur Bevölkerungsgröße. Neben einem kräftigen Zuwachs von Solar- und Windkraftanlagen läuft auch der Ausbau von Batteriespeicherkapazitäten auf Hochtouren. Rund 2 Milliarden Euro investiert die Regierung aus Canberra derzeit in den Ausbau des nationalen Stromnetzes, da die Anlagen oft hunderte Kilometer entfernt von den australischen Städten an den Küsten liegen. Mit dem Cheaper Home Battery Program nahmen Batterieinstallationen binnen eines Jahres um ein Vielfaches zu. Auf 103 Gigawattstunden Speicherkapazität bei existierenden und geplanten Anlagen kommt Australien derzeit. Zum Vergleich: In Deutschland waren es 2025 lediglich 25 Gigawattstunden. Zuletzt hat sich der Anteil der Erneuerbaren am australischen Energiemix nahezu vervierfacht. Seit diesem Jahr liegt er bereits über 50%, sagt Chris Bowen. In der Bundesrepublik waren es nach einem Vierteljahrhundert Ausbau in diesem ersten Halbjahr 58%. Auf dem bisherigen Tempo will sich die Labour-Regierung von Premier Albanese aber nicht ausruhen. Sie hat sich das Ziel gesetzt, den Anteil bis 2030 auf mehr als 80% zu steigern. Das ist dasselbe Ziel, das sich auch die Bundesregierung gesetzt hat. Mehr geht ja gar nicht, könnte man meinen. Doch die Regierung steht unter immensen innenpolitischen Druck, für weitere Strompreissenkungen zu sorgen. Nicht wenige Menschen in Australien meinen nämlich, angefeuert durch Zeitungen des konservativen Murdoch-Konzerns, die Strompreise wären unerträglich hoch. Tatsächlich liegt Australien im unteren Drittel der OECD-Staaten. Die Deutschen können ohnehin nur neidvoll auf durchschnittlich 26 Cent pro Kilowattstunde blicken, die die Australier bezahlen, wenn sie den Strom zahlen müssen.

Die Klimakatastrophe ist da, aber der Kampf um jedes Zehntel Grad weniger, dass die globale Temperatur ansteigt, lohnt sich nach wie vor. Genauso wie nach wie vor den Rechten, Faschisten, Rassisten etc. entgegenzutreten. Vielleicht sind auch andere Organisierungen nötig. Dazu gab es Anfang August ein Collapse Camp. Weiteres findet ihr unter collapsecamp.de.

0: Unser letzter Artikel ist aus der Analyse und Kritik aus Hamburg der Linken Zeitung für Debatte und Praxis, der Sommerausgabe vom 16. Juni, und es geht um Genua vor 25 Jahren.
1: Eine andere Welt war möglich. Die G8-Proteste in Genua 2001 hinterließen eine Wunde in der europäischen Linken, aber auch ein Repertoire an basisdemokratischer Organisierung. Für eine Generation von Menschen in Europa wird Genua immer mit dem Juli 2001 verbunden bleiben. Nicht nur aufgrund der Ereignisse, die sich in den Straßen der italienischen Küstenstadt abspielten, sondern auch, weil sich in jenen Tagen der Proteste viele der Spannungen abzeichneten, die die darauffolgenden 25 Jahre bestimmen sollten. Die Globalisierung und ihre GewinnerInnen, die Krise der politischen Repräsentation, die sicherheitspolitische Vereinnahmung des öffentlichen Raums, das zunehmend angespannte Verhältnis zwischen Demokratie und öffentlicher Ordnung und die Schwierigkeit der institutionellen Linken, sich mit Phänomenen auseinanderzusetzen, die über nationale Grenzen hinausgehen. Aus diesem Grund entzieht sich der G8-Gipfel von Genua auch ein Vierteljahrhundert später weiterhin jeder eindeutigen Definition. Die Proteste waren der Höhepunkt der Globalisierungskritik, aber auch der Moment, in dem eine politische Subjektivität voll sichtbar wurde, eine, die sich seit den Protesten gegen die Welthandelsorganisation in Seattle 1999 langsam zu einem organisierten und transnationalen Geflecht aus Bewegungen, sozialen Netzen, Kommunikations- und Konfliktformen entwickelt hatte. Keine bloße kritische Gegenbewegung zur neoliberalen Globalisierung, auch kein Ableger der traditionellen Linken, sondern ein autonomes Feld, das in der Lage war, eigene Vorstellungen und Organisationsformen zu entwickeln. Aus diesem Grund war Genua auch der Ort und Moment, an dem ein tiefer Bruch mit der etablierten Linken vollzogen wurde. Denn diese Bewegung forderte nicht bloß Repräsentation, sondern stellte die Codes der politischen Vermittlung und Organisierung selbst in Frage. Um zu verstehen, was in Genua geschah, muss man sich von einem der größten Irrtümer befreien, die in den darauffolgenden Jahren entstanden sind. Der Annahme, dass der G8-Gipfel im Wesentlichen ein italienisches Ereignis war, während er in Wirklichkeit der Höhepunkt eines globalen Prozesses war, der sich über mindestens ein Jahrzehnt erstreckte. Dem vorausgegangen waren der Zapatista-Aufstand in Chiapas, die französischen Streikmobilisierungen von 1995, die Gründung von ATTAC, die vom Bündnis La Via Campesina aufgebauten transnationalen Netzwerke, die Proteste in Seattle im Jahr 1999 und das erste Weltsozialforum in Porto Alegre im Januar 2001. Doch es gab auch eine eindeutig italienische Besonderheit. Die Centri Sociali, die sozialen Zentren, waren weit verbreitete und gesellschaftlich tief verwurzelte Räume, die aus geteilten Sehnsüchten und Bedürfnissen entstanden und gewachsen waren. Fähig, kulturelle Produktion, Fürsorge, sozialen Konflikt, kommunikative Experimente und territoriale Präsenz miteinander zu verbinden. Aus diesem Gefüge schöpfte auch die Bewegung, die nach Genua kam, einen entscheidenden Teil ihrer Stärke. Zum ersten Mal seit dem Ende des Kalten Krieges versuchte eine Konstellation sehr unterschiedlicher Akteure, eine internationale Opposition gegen die nach 1989 entstandene neoliberale Ordnung aufzubauen. Gewerkschaften, Umweltorganisationen, BäuerInnenbewegungen, katholische Vereinigungen, feministische Netzwerke, soziale Zentren, NGOs und Menschenrechtsgruppen teilten eine gemeinsame Überzeugung, dass die Globalisierung weder eine Naturgewalt noch ein unvermeidliches Schicksal sei. Als im Juli 2001 Hunderttausende Menschen in Genua eintrafen, protestierten sie nicht nur gegen den Gipfel der Weltmächte. Sie versuchten, einer anderen Vorstellung von Gesellschaft politische Gestalt zu verleihen. Der Slogan »Eine andere Welt ist möglich« steht nicht für ein vages, utopisches Streben, er steht für eine konkrete, gemeinsame Analyse. Die Finanzialisierung der Wirtschaft, die zunehmende Ungleichheit, die Privatisierung öffentlicher Dienstleistungen, die Prekarisierung der Arbeit, die Zerstörung der Umwelt, all diese Dinge wurden damals bereits als die großen Widersprüche des neuen Jahrhunderts erkannt. 25 Jahre später sind die Bilder noch präsent, aber der Kontext verblasst. Der Leichnam von Carlo Giuliani auf der Piazza Alimonda, die verletzten Gesichter aus der Diaz-Schule, die Berichte über Folter in Bolzaneto, das Tränengas, das das Stadtzentrum in ein Schlachtfeld verwandelte, Bilder, die ins kollektive Gedächtnis einer Generation eingeprägt sind und weiterhin eine offene Wunde in der Geschichte Italiens darstellten. Doch die Proteste markierten auch den Beginn eines politischen Prozesses, der sich bereits abzuzeichnen begonnen hatte. Diese Tage können als ein riesiges Laboratorium basisdemokratischer Organisierung verstanden werden. Man denke an militante Bewegungen wie die Tutte Bianche und später an die Disobedienti, an ihre Fähigkeit, eine Form der Straßenpolitik zu schaffen, die Konflikt, Kommunikation, das Eingehen von Risiken und symbolisches Experimentieren miteinander verband. Ein Repertoire, das, obwohl es sich im Laufe der Zeit wandelte, Spuren in den Mobilisierungen der folgenden Jahre hinterlassen sollte. Genua war ein Moment, in dem eine Generation versuchte, eine politische Antwort auf die neoliberale Globalisierung zu entwickeln. Und es war vielleicht der letzte Moment, in dem linke Bewegungen versuchten, sich eine wirkliche, gemeinsame globale Perspektive vorzustellen, bevor das 21. Jahrhundert eine andere Richtung einschlug. Aus diesem Grund muss auch mit Erzählung gebrochen werden, dass die Bewegung in Genua einfach besiegt wurde. Der entscheidende Bruch erfolgte erst einige Wochen später, mit den Anschlägen auf die Twin Towers und dem Beginn der Ära des permanenten globalen Krieges. Ohne den 11. September würden wir heute vielleicht eine andere Geschichte erzählen, nicht die einer Bewegung, die auf dem Höhepunkt ihrer Erfolge unterbrochen wurde, sondern einer transnationalen Subjektivität, die in der Lage ist, das Feld der Weltpolitik neu zu gestalten. Die Bewegung, die nach Genua kommen sollte, entstand in einem bestimmten politischen Klima. Die Sowjetunion war 10 Jahre zuvor zusammengebrochen. Die USA befanden sich auf dem Zenit ihrer politischen, wirtschaftlichen und kulturellen Hegemonie. Die Globalisierung wurde als unvermeidlicher Prozess dargestellt. In Europa schien die Ära des dritten Weges den Konflikt zwischen Kapitalismus und Sozialdemokratie endgültig ad acta gelegt zu haben. Tony Blair regierte im Vereinigten Königreich, Gerd Schröder in Deutschland. Und bis knapp 3 Jahre zuvor hatte auch Italien mit Romano Prodi seinen ersten Ministerpräsidenten aus der postkommunistischen Linken gehabt. Die europäische Linke hatte, von wenigen Ausnahmen abgesehen, aufgehört, über eine Umgestaltung des Systems nachzudenken und konzentrierte sich darauf, mit diesem umzugehen. Rückblickend erscheint Genua als Übergang zwischen zwei Epochen. Einerseits neigte sich die nach 1989 eingeleitete Ära dem Ende zu. Andererseits begann das, was nach dem 11. September als Ära der globalen Sicherheitspolitik definiert werden sollte. Weniger als 2 Monate trennen den G8-Gipfel von den Anschlägen auf die Twin Towers. In diesem kurzen Zeitraum vollzog sich eine radikale Verschiebung der globalen politischen Agenda. Die Kritik an der Globalisierung geriet durch den Krieg gegen den Terror in den Hintergrund. Fragen der globalen Gerechtigkeit wichen Fragen der Sicherheit. Genua war in diesem Kontext auch ein Testfeld für staatliche Apparate. Viele der Instrumente, die in den folgenden Jahren den Umgang mit Dissens prägen sollten, zeigten sich in jenen Tagen deutlich. Die Militarisierung des städtischen Raums, rote Zonen, die zentrale Rolle präventiver Geheimdienstarbeit und die Vorstellung, dass die Einschränkung von Grundrechten mit Sicherheit gerechtfertigt werden kann. Viele der von der globalisierungskritischen Bewegung ausgearbeiteten Analysen sollten sich als richtig erweisen. Die Finanzkrise von 2008, die zunehmende Ungleichheit, der Klimanotstand, die Konzentration von Reichtum, die Macht digitaler Plattformen, all dies sollte jene Probleme bestätigen, die die Bewegung schon Jahre zuvor erkannt hatte. Was sich allerdings nicht verwirklichte, war der nächste Schritt. Den Organisationen der radikalen Linken gelang es nicht, die außergewöhnliche Energie, die sich zwischen Seattle, Porto Alegre und Genua angesammelt hatte, in ein nachhaltiges politisches Projekt umzusetzen. 25 Jahre später liegt die vielleicht tiefste Bedeutung von Genua genau in diesem Widerspruch. Die Fragen, die damals über den Plätzen schwebten, sind nach wie vor präsent. Die Klimakrise, prekäre Arbeitsverhältnisse, Migration, die Rolle der großen Tech-Konzerne, das Verhältnis zwischen Demokratie und globaler Finanzwelt – all dies prägt weiterhin unsere Zeit. Was verschwunden ist, ist der Versuch, sie innerhalb eines einzigen politischen Rahmens auf globaler Ebene anzugehen. Deshalb bleibt Genua eine offene Geschichte. Nicht nur wegen der Spuren, die die Ereignisse hinterlassen haben, nicht nur wegen der Erinnerung an die Repression, sondern weil es einen der letzten Momente darstellt, in denen Hunderttausende Menschen versuchten, sich in einen gemeinsamen Rahmen gegen die neoliberale Ordnung zu stellen. Noch interessanter als die Frage, ob diese Bewegung richtig oder falsch war, ist aus heutiger Sicht, wie hätten Europa und die Linke sich entwickelt, wenn diese Fragen eine politische Antwort gefunden hätten, die ihrem Anspruch gerecht geworden wäre.

Das war der linke Medienspiegel im August in unserer Sendung Fehlt total viel. So auch der islamistische Anschlag auf den CSD in Berlin. Alles weitere zu unserer Sendung findet ihr online unter medienspiegel.noblogs.org und tschüss.

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2: Genau, und es ist der Freitag, der 11. September und ihr hört diese Woche schon zum zweiten Mal Donata.
3: Und mich, ich Asmus, bin auch mit dabei. Wir haben uns mal in den Freitag reingezeckt, da wir noch viele Themen zu bearbeiten und zum Ausstrahlen hatten und wir uns dachten, die sind zu schade, um sie mal nicht zu senden.
2: Genau, uns wurden sehr viele Themen von Marie und Reinhold zugetragen und wir halten die Sendung dafür. Juhu! Wir fangen in der ersten Stunde, hören wir ein Interview über 125 Jahre Kabarett. Das wurde in der Arche gefeiert. Und Sabine Schmolinski über Stolpersteine.
3: Genau, dann unsere zweite Sendung fangen wir quasi mit einem Kalenderblatt an. Das macht diesmal nicht ich, sondern das hat sich jemand anderes für uns quasi gedacht, könnte man mal machen. Und zwar über den 11. September 2001. Manche der hier Zuhörenden können sich noch daran erinnern, wo sie an dem Tag waren. Du warst wahrscheinlich ein bisschen zu jung, um das...
2: Ich glaube, ich war gerade so 9 Monate alt.
3: Ja, da ist ein bisschen zu jung, um daran zu erinnern. Ich weiß noch, da war ich im Kindergarten und das war auf den Logo-Nachrichten, haben sie das auch mitgebracht, weil es natürlich jeder darüber gesprochen hat und als Kind musste irgendwie den kleinen Kindern vermitteln, ja, worüber
2: was
3: reden die da gerade?
2: Was ist da gerade passiert?
3: Genau, und dann weiß ich noch, dass wir da im Wohnzimmer saßen und die Bilder gesehen haben und als Kind, ich war zum 11. September 2001 war ich 5. Mhm. Aber da versteht man das ja noch nicht mal wirklich, was da gerade passiert ist und welche Folgen das haben kann. Und das war wirklich ein Tag, wo man dann selbst als kleines Kind gemerkt hat, da ist irgendwas Wichtiges passiert.
2: Wenn man schon denken konnte.
3: Genau. Und dann hast du noch etwas für uns mitgebracht und zwar die Prüfveranstaltung.
2: Genau, Prüf ist eine Bewegung, die ein Parteiverbotsverfahren der AfD prüfen lassen möchte. Gibt es schon das ganze Jahr über ganz vielen verschiedenen Großstädten, hauptsächlich eher so in Westdeutschland, aber kommt jetzt auch nach Erfurt, wenn ich das richtig zusammengefasst habe.
3: Und dann haben wir noch gegen Ende der Sendung ein paar Veranstaltungstipps für euch rausgesucht, weil es ist ja das Wochenende, steht quasi direkt vor der Türschwelle, klopft schon an, möchte hereingelassen werden, aber ist noch nicht ganz da und wir haben uns mal angesehen, was man jetzt am Wochenende tun kann.
2: Es ist auch wirklich viel los am Wochenende, aber das kommt ganz zum Schluss. Es
3: sind ja auch gute Temperaturen, um sich mal mehr draußen aufzuhalten als im letzten Wochenende war es ja doch schon wieder bis knapp 30 Grad.

0: Und mit diesen Klängen starten wir in unsere 2 Stunden vom Unterdessen. Aber wir machen inhaltlich jetzt weiter mit Kabarett und Comedy in der Arche.
1: Genau, das Erfurter Kabarett Die Arche feierte Anfang September das Jubiläum 125 Jahre deutsches Kabarett mit einer besonderen Festwoche. Reino hat sich 2 der Stücke angeschaut und mit ProtagonistInnen gesprochen. Gestern lief im Unterdessen bereits ein Gespräch mit dem Erfurter Kabarettisten Ulf Annel. Und wie Reino selbst die Stücke erlebt hat und wie er auf das ganze Genre Kabarett blickt, hat Marie ihn gefragt.
2: Anfang September wurde in Erfurt 125 Jahre deutsches Kabarett gefeiert und ein bisschen mitgefeiert bzw. begleitet hat das Reino für uns. Hallo Reino.
3: Guten Tag.
2: 125 Jahre deutsches Kabarett, das ist ganz schön lang. Weißt du, worauf sich das bezieht?
3: Ja, das bezieht sich auf die Eröffnung der angeblich ersten deutschen Kabarettbühne in Berlin, die von einem thüringischen Adligen gegründet wurde, von einem Herrn Ernst von Wollzogen. Und der gründete das Überbrettl. Und das Überbrettl hieß deswegen Überbrettl, weil die normalen

0: Darbietungen auf Brettern, die die Bühne darstellten von früheren Veranstaltungen, also Gesangsdarstellungen und so etwas, die würden auf Brettern geboten und da hießen diese Bühnen, die hießen Brettl. Und es war gerade Nietzsche im Kommen und Nietzsche hat ja den Mensch und Übermensch erfunden und deswegen hat von Wolzogen sein Kabarettbühne, die eine feste Bühne war, die erste feste Bühne, Überbrettl genannt. Im Gegensatz zu den Bretteln, die es sonst so gab. Und das war im Januar 1901 und das wurde damals eröffnet und daraus leitet man diese 125 Jahre ab.
1: Und gefeiert wurde das hier in Erfurt in einer Kabarettgröße, kann man schon sagen, im Kabarett Die Arche. Die haben eine ganze Feierwoche gemacht, viele verschiedene Veranstaltungen. Die Arche selber gibt es aber noch nicht so lange, ne?
0: Nein, die Arche gibt es erst seit den 70er Jahren, wenn ich das richtig in Erinnerung habe, des vergangenen Jahrhunderts.
1: Aber auch schon eine relativ lange Strecke.
0: Ja.
1: Ich habe jetzt schon gesagt, es gab irgendwie eine Woche vom 2. bis 5., na, knappe Woche. Was haben die da auf die Beine gestellt?
0: Das waren vier verschiedene Abende, an denen unterschiedliche Angebote, Kabarettangebote gemacht wurden. Das erste war eine Veranstaltung, die nannte sich Annelsurium. Das waren also Texte und Songs, die von Ulf Annel getextet worden waren, die er auch selber präsentiert hat. Die Veranstaltung habe ich aber nicht gesehen. Dann war am Mittwochabend war eine Veranstaltung, die hieß Mission is Possible. Mission deswegen, weil das eine Zusammenkunft unterschiedlicher Kabarettbühnen aus Thüringen war, die aus Weimar, aus Jena und ich weiß nicht, wo überall her waren. Und da wurden unterschiedliche Stile präsentiert, wie man Kabarett machen kann. Den Abend habe ich auch nicht erlebt. Und dann gab es am nächsten Abend einen, der hieß Frauen und andere Sehenswürdigkeiten. Und das war ein Abend, der ausschließlich von Frauen Kabarett gemacht wurde. Und den habe ich gesehen und dann habe ich noch gesehen, den letzten Abend, der hieß Das Beste vom Besten. An dem Abend präsentierte die Arche die aus den besten Programmen, die sie gemacht haben, die besten Auszüge gewissermaßen, um so ein Sammelsurium dessen, was man von der Arche zu erwarten hat und erwarten konnte, früher mal angeboten wurde.
1: Wir haben uns am Samstag tagsüber kurz mal gesehen und da hattest du quasi schon deinen ersten Besuch hinter dir von diesem Abend, der von Frauen bestritten wurde und du schienst mir ganz angetan zu sein. Dieser Abend hat dir gut gefallen.
0: Ja, der Abend hat mir wirklich sehr gut gefallen, obwohl er thematisch, naja, sagen wir mal, in erster Linie auf dieses Mann-Frau-Thema bezogen war. Aber da waren Betrachtungen drin, die fand ich toll. Ich sage mal ein Beispiel oder zwei Beispiele. Mhm. Die Damentoilette hat eine relativ große Rolle gespielt. Und zwar bei der Frage, warum gibt es eigentlich immer Schlangen vor den Damentoiletten und nicht den Herrentoiletten? Und da wurde dann über die unterschiedlichen Verweildauern auf einer Damentoilette geredet. Und dann wurde präsentiert die Frage, was Frauen auf der Toilette in diesen, ich weiß nicht mehr ganz genau, 2 Minuten oder 1,5 Minuten eigentlich alles machen. Mhm. Und das war ein Strauß von Varianten, was eine Frau auf der Toilette alles machen kann. Also von der Organisation der Kinderbetreuung über die Vorbereitung von Abenden im Theater bis hin zum Essen organisieren und weiß ich nicht was alles. Also das machen Frauen ja alles, Männer machen sowas ja nie. Deswegen haben die auch wesentlich weniger Zeit auf der Toilette.
1: Ach so, und das sind jetzt aber alles Dinge gewesen, die man eigentlich auch woanders machen könnte.
0: Die man auch woanders machen könnte, ja, aber es wurde damit präsentiert, was Frauen für eine Familie eigentlich alles bedeuten machen. Das fand ich schon schön gemacht. Mhm. Das war sehr schön. Und dann war noch ein weiterer, der sich mit der Damentoilette beschäftigte. Jetzt muss ich mal eben schauen. Und zwar ging es um eine Toilette, die vor der eine der Darstellerinnen stand und man hatte den Eindruck, sie wartet darauf, auf die Toilette gehen zu können. Es kommen andere, die auch mehr oder weniger dringend auf die Toilette gehen müssen. Und daraus ergibt sich ein wunderschöner Dialog um die Frage, was man muss, was man kann, was man will und so weiter und was man soll. Und das war ein ganz wunderbarer Dialog, weil der die Frage von Freiheit, ohne dass das Wort Freiheit, glaube ich, je gefallen ist in diesem Stück, wunderbar thematisiert hat. Das fand ich ganz hervorragend. Und sonst gab es auch noch so verschiedene Sachen, also zum Beispiel eine Bedienungsanleitung für Männer und die Schönheitsoperationen fand ich auch sehr schön, wo also über das Selbstbewusstsein von Frauen und wie man sich mit anderen misst und was Schönheitsoperationen mit RTL 2 zu tun haben und sowas alles thematisiert wurde. Also das war wirklich heiter und eine schöne Mischung aus heiter und nachdenklich. Und bei jedem Stück hatte ich den Eindruck, da fallen mir noch ganz viele Assoziationen ein, wie man das noch weiter spinnen könnte. Und das mag ich gern.
1: Ich bin ja bei so, wenn ich Stücke sehe oder generell Sachen, die sich auf so Geschlechterdinge beziehen, immer relativ empfindlich, was so Stereotype und Klischees anging. Aber das klingt so, als wäre das eher ein durchlässiger Abend in der Hinsicht gewesen.
0: Das waren schon auch Stereotype und Vorurteile, die da angesprochen wurden. Aber diese Stereotype und Vorurteile waren gewissermaßen das Sprungbrett in etwas Weiteres hinein.
1: Ja, ja. Wie hat denn das restliche Publikum das gefunden? Warst du der Einzige, dem es gefallen hat? Oder waren da...
0: Nee, den Eindruck hatte ich eigentlich nicht.
1: Kam gut an.
0: Überhaupt nicht. Also das war eine entspannte Atmosphäre. Es war nicht vollständig ausverkauft, anders als der letzte Abend, der war rappelvoll. Aber das wurde auch mal thematisiert, woran das liegen kann. Also das kann unterschiedliche Gründe haben. Der Donnerstag scheint ein etwas empfindlicherer Kabaretttag zu sein. Ich habe die Hypothese, da laufen neue Filme an und dann gehen die Leute vielleicht auch mal eher ins Kino als ins Kabarett. Aber das ist eine Hypothese, die durch nichts von mir belegt werden kann.
1: Gut, dann springen wir vielleicht gleich noch auf den zweiten Abend, den du gesehen hast. Da wurde geguckt, was waren die besten Sachen in den letzten Jahren und die wurden zusammen zu einem Programm zusammengetragen, wenn ich es richtig verstanden habe. War das auch so ebenso erheiternd für dich?
0: Das war erst auf den zweiten Blick erheiternd. Das fand ich ganz interessant. Als ich aus dem Stück rausging, hatte ich irgendwie im Verhältnis zu dem Frauenabend vorher, hatte ich irgendwie eine etwas enttäuschte Wahrnehmung bei mir selber. Ich hatte mir während der Veranstaltung, aber wie am Abend vorher auch, zu jedem Stück irgendwie so ein kleines Stichwort aufgeschrieben, bei dem Schummerlicht nur sehr schwer realisierbar, aber ich habe es hingekriegt. Und als ich dann das Ganze aufgeschrieben habe, um mich mit dir darüber vernünftig unterhalten zu können, da ergab sich eine völlig andere Sicht der Dinge. Da habe ich plötzlich gemerkt, wie viel doch in den einzelnen Stücken drin gesteckt hat, was ich beim ersten emotionalen Eindruck vielleicht gar nicht so wahrgenommen hatte. Mhm. Und die intellektuelle Sicht auf die Dinge, die hat das Ganze dann vollständig ins Positive gewandelt. Ich habe also danach gesagt, das war doch ein wirklich schönes, abwechslungsreiches Programm, in dem, ich glaube, viele Erwartungen erfüllt worden sind des Publikums. Und das ist ja immer so schwierig. Also wenn man einen Teil des Publikums mit seinen Erwartungen nicht abholen kann mit so einer Bühne, dann hat man vielleicht beim nächsten Mal Pech, was die Zuschauerzahlen anlangt. Deswegen muss das so eine Mischung sein zwischen etwas, was nur heiter ist, etwas, was auch nachdenklich macht und etwas, was tiefschürfend ist. Also das war's aber auch unbedingt. Es war ein Programm, das viel mit Kapitalismus zu tun hatte. Also sagen wir zum Beispiel mal, da gab es einen Song, der hieß »Weil ich es kann«. Und das war ein Mann, der hatte Geld noch und nöcher und konnte sich alles leisten, egal ob er es brauchte oder nicht brauchte, ob es modern oder unmodern war, er konnte sich das alles leisten oder kann sich das alles leisten. Ein anderes Stück hieß Die Gier. Wunderbar. Auch hier übrigens die Toilette, ein Stück, ein Thema, das zu wunderbaren weiteren Überlegungen Anhalt geboten hat. Es ging um einen Mann, der auf die Toilette musste, an einer Schranke stand und dann aber von einer Automatenstimme bedient wurde. Und dann wurde er erst nach seinem Namen und seinem Benutzernamen und seiner E-Mail-Adresse gefragt. Und dann wurde ihm angeboten, eine Card zu erwerben, bei der man wahrscheinlich für 10-mal Toilette gehen, das 11. Mal umsonst gehen kann. Und welche Vorteile diese Card noch alles hatte, das wurde ihm also alles vorgebetet. Sein Bedürfnis wurde immer dringender. Und dann wurde also zwischendurch eine kleine Werbeeinlage gebracht, die er sich anhören musste und so weiter. Es ging also minutenlang, er kam nicht auf die Toilette. Und das fand ich für die heutigen Verhältnisse, in denen von Digitalisierung geredet wird, aber die Digitalisierung auf den Menschen so häufig so überhaupt gar nicht eingeht, ein wirklich wunderbar gelungenes Stück. Das endete dann interessanterweise damit, dass er sagte, ich kann jetzt einfach nicht mehr, wo ist hier die nächste Toilette? Und dann kriegt er die Antwort, dass die in der Bahnhofstraße links vor dem Hauptbahnhof sei. Er rennt los und als er schon weg ist, wird dazu gesagt, in Weimar. So etwas. Und das war also Amanda, die Bedürfnisbegleiterin. Oder aber auch ein Stück über einen Einbrecher bzw. eine ältere Frau, die sich Gedanken über die Frage macht, wie sie einem Einbrecher sein Handwerk möglichst einfach gestalten kann, indem sie ihm also Rotwein hinstellt und das Licht brennen lässt und möglichst den Weg zu den Wertgegenständen weist, auf deren Suche er dann ist. Und das Ganze hat aber zum Hintergrund, dass sie sich eigentlich erhofft, mit dem Einbrecher dann auch ein Schwätzchen halten zu können. Wunderschön. Tja, Datenschutz war ein Problem in einer Arztpraxis, in der also die Arzthelferin lauthals sich mit einem Patienten über dessen Krankheiten unterhält, sodass das ganze Wartezimmer mitbekommt, was er hat. Und es ist ihm so peinlich. Es ist nämlich ein Urologe, bei dem er da ist. Und es ist ihm alles fürchterlich peinlich und er will das gar nicht erzählen. Aber sie zwingt ihn immer mehr dazu, das zu erzählen. Und sie wirft aber bei Gegenfragen immer mal ein, dass sie ihm das aus Datenschutzgründen alles gar nicht erzählen kann. Das fand ich auch sehr bezeichnend für die heutigen Verhältnisse.
1: Also ja. Themen der Zeit, ne, dass die im Kabarett verarbeitet werden.
0: Themen der Zeit anhand von Situationen aufgehängt, die alltägliche Situationen sein könnten.
1: Du begleitest oder betrachtest oder kennst, ich fange den Satz nochmal anders an, du guckst dir Kabarett ja schon eine ganze Weile an, ja. Bist sogar selber mal so ein bisschen tätig gewesen vor schon einigen Jahren. Würdest du sagen, dass Kabarett noch das gleiche ist wie damals? Ist vielleicht auch nochmal eine Frage, du warst eher in Westdeutschland, wo du es kennengelernt hast. Oder wie hat sich Kabarett über die Jahre verändert? Stellst du was fest und ist auch was gleich geblieben?
0: Also das ganze kommunikative Umfeld von Kabarett hat sich verändert, wie das für andere Sendungen, wie Nachrichtensendungen und so natürlich auch. Es hat sich zum Beispiel dadurch verändert, dass die finanziellen Herausforderungen einfach ganz andere geworden sind. Eine feste Bühne wie hier die Arche, die also einen Raum bezahlen muss, die ein festes Ensemble bezahlen muss, die hat ganz andere Voraussetzungen, als das eben früher mal der Fall war. Da gab es sehr viel mehr feste Bühnen, würde ich behaupten, ohne jetzt Zahlen dazu nennen zu können. Und es gibt eben die Alternative der Comedians, die so durch die Lande reisen und gelegentlich auch mal im Fernsehen auftauchen oder sogar einige regelmäßig, die im Fernsehen auftauchen, die überhaupt keine Infrastruktur bezahlen müssen und die aber sehr viel Publikum absaugen, könnte ich mir vorstellen. Deswegen haben solche Kabaretts wie die Arche größere finanzielle Schwierigkeiten. Das ist das eine. Das andere ist, dass diese finanziellen Schwierigkeiten darauf zurückzuführen sind, dass der Publikumsgeschmack sich, glaube ich, ziemlich verändert hat. Also diese Konzentration auf einzelne Kabarettabende, die eben unter anderem auch im Fernsehen liefen, die ist doch sehr aufgeweicht worden dadurch, dass eigentlich an jedem Tag irgendwo im Fernsehprogramm oder im Hörprogramm irgendwie ein bisschen was Kabarettartiges gezeigt wird oder angeboten wird, sodass die Leute solche Abende eher weniger in Anspruch nehmen. Das ist das, was sich für die wirtschaftliche Basis von Kabaretts, glaube ich, sehr verändert hat. Für die inhaltliche Seite ist das aber auch von Bedeutung, weil ich sehr viel mehr Geschmack bedienen muss, als das früher der Fall war, behaupte ich mal. Also es war ja, und das war aber, glaube ich, in der DDR und in der Bundesrepublik ganz ähnlich. Es gab am nächsten Tag nach einem Abend, an dem ein von allen gesehener Krimi gezeigt worden war oder eine Dokumentation oder was auch immer, es gab ein Thema, über das man sich unterhalten hat am nächsten Tag, nämlich diese Sendung. Das passiert heute natürlich nicht mehr. Schon das Auseinanderfallen mit den sozialen Medien und mit den klassischen Medien ist natürlich ein tiefer Einbruch für Kabarett, ja. Also es hat sich sehr verändert. Deswegen ist es auch umso besser, dass es in Erfurt noch die Arche gibt, das Kabarett. Ich mag diese Form sehr und finde, dass sie auch sehr erhaltenswert ist.
1: Und das, die Arche selbst hat ja aber tatsächlich auch Probleme. Ich lese manchmal, dass Veranstaltungen abgesagt werden, weil nicht genug Karten verkauft werden. Oder es gibt jetzt auch eine Spendenkampagne, da geht es, glaube ich, um ein technisches Gerät, was oder irgendeine finanzielle Herausforderung, die jetzt da vorsteht. Wie siehst du die Zukunft? Muss sich das irgendwie auch verändern oder bleibt es so ein, wird es so zu einem Spartenort, der sich im Kleinen dann doch über die Zeit rettet?
0: Also das Kabarett hat sich immer verändert. Als von Wolzogen sein Kabarett gegründet hat, bestand das im Wesentlichen aus Gesang und von Politik war noch weit und breit nichts zu sehen und nichts zu hören. Und über diese 125 Jahre hat sich Kabarett immer verändert und hat sich natürlich insbesondere auch durch die politischen Rahmenbedingungen dauernd verändert. Das war in der Vorkriegszeit so, das war im Nationalsozialismus so, dass man das Wort Politik ja praktisch gar nicht in den Mund nehmen konnte. Das musste alles irgendwie subkutan gewissermaßen den Leuten untergejubelt werden und die Leute wussten auch, was das ihnen da was untergejubelt wird und haben sich darüber gefreut. Das war in der DDR nach meiner Wahrnehmung, aber auch so dann später. In der Bundesrepublik waren die Rahmenbedingungen etwas andere. Da musste man noch gegen den späten Nationalsozialismus anhand verschiedener Politiker, die überlebt hatten, gewissermaßen ankämpfen, um ein gewisses Maß an Normalität zu erreichen. Und das ist heute, sind die politischen Rahmenbedingungen so, dass man fast sagen kann, der alte Tucholsky-Spruch trifft zu, Satire darf alles. Er hat das allerdings auch dann noch ein bisschen selber eingeschränkt. Also nur allein dieser Satz ist nicht aussagekräftig, aber es gibt eigentlich kaum Restriktionen, die Kabarett heutzutage hat. Und das ist aber auch ein Problem. Also wo es keine Tabus gibt, gibt es auch keine Tabubrüche, über die man sich amüsieren kann.
1: Das ist ein schöner Schlusssatz. Danke, Reino. Wir haben über 125 Jahre Kabarett bzw. die kleine Festwoche in der Arche gesprochen. Dank dir.
0: Dank dir, dass ich eingeladen worden bin. Tschüss.
2: Und danke an Reino und Marie, die, als wären sie gerade live im Studio gewesen, Teil dieser Sendung waren. Und um beim Thema zu bleiben, und zwar habe ich rausgesucht, Bodo Wartke, deshalb bekannt als Klavierkabarettist, mit dem Lied Mansplaining. Und danach, gleich im Anschluss, hören wir, damit wir von dieser Textgewaltigkeit von Bodo Wartke ein bisschen runterkommen können, Johannes Bornlof mit Wolfpack.
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0: Am 18. September 2025, 83 Jahre nach der Deportation von 364 Thüringer Jüdinnen und Juden in das Konzentrationslager Theresienstadt, verlegt Initiative Stolpersteine Erfurt gemeinsam mit dem Künstler Günter Demnig 15 Stolpersteine in der Erfurter Innenstadt. Diese Stolpersteine erinnern an 15 Erfurter Bürgerinnen und Bürger, die als Jüdinnen und Juden ab 1933 vom NS-Regime in Erfurt verfolgt wurden. Nur wenige konnten durch eine Flucht aus Erfurt den Terror überleben. Die Stolpersteine an den früheren Wohnorten in den Häusern Charlottenstraße 8, Schülerstraße 54, Clara-Zetkin-Straße 38, Klausener-Straße 11, Schmiedschütter-Straße 75 und Pergamentergasse 42 sollen an Schicksale dieser Menschen erinnern und uns zur gleichen Mahnung sein. So die Initiative Stolpersteine. Die Initiative Stolpersteine ist dankbar, dass am 18. September Nachfahren vor Ort sein werden, um ihrer verfolgten und ermordeten Angehörigen zu gedenken. Die Stolpersteine werden auf deren ausdrücklichen Wunsch von der Initiative verlegt. Das Begleitprogramm an den jeweiligen Verlegeorten wird von verschiedenen Patinnen und Paten der Stolpersteine aus der Stadtgesellschaft gestaltet. Die Initiative lädt die Erfurterinnen und Erfurter ein, die jetzige und künftige Stolpersteinverlegungen zu begleiten und Patenschaften zu übernehmen. Weitere Stolpersteinverlegungen für Menschen, die in Erfurt durch die nationalsozialistische Terrorherrschaft Entrechtung, Vertreibung und Tod erlitten haben, werden folgen. Mit einer der Angehörigen der Initiative, Sabine Schmolinski, hat Reinhold sich über die Arbeit der Initiative und die Möglichkeiten unterhalten, selbst initiativ zu werden. Er hat sie dann zunächst nach ihren Anknüpfungspunkten gefragt, in diese Initiative aktiv zu werden, und daraus hat sich das folgende Gespräch ergeben.
1: Ja, ich bedanke mich zunächst mal sehr herzlich für die Einladung. Das ist eine große Freude für mich, dieses Gespräch, was wir jetzt vorhaben. Ich bin Historikerin für mittelalterliche Geschichte und als solche an die Uni Erfurt eben gekommen. Meine Professur ist übergegangen an meine Nachfolgerin, Professorin Dr. Anja Rathmann-Lutz. Und ich werde tatsächlich auch auf der wissenschaftlichen Schiene weiterarbeiten. Ich habe Projekte, aber vor allen Dingen habe ich eben Engagements in unserer Gegenwart, wo ich zwar sehr gut aufsatteln kann auf diese Kenntnisse, die ich über die Wissenschaft, Geschichtswissenschaft habe, aber in der Tat beschäftige ich mich jetzt auch viel mit Gegenwartsproblemen, das heißt Fragen des 20. und 21. Jahrhunderts.
2: Und zu diesen Fragen des 20. und 21. Jahrhunderts gehört, Gott sei es geklagt, auch der Nationalsozialismus zwischen 1933 und 1945. Und es gibt hier auch in Erfurt, wie in einigen anderen Städten auch, eine Initiative Stolpersteine. Von der haben wir alle schon gehört und gelesen. Aber Sie arbeiten in dieser Initiative mit. Und wenn Sie vielleicht noch mal ganz kurz skizzieren könnten, womit sich diese Initiative genau beschäftigt.
1: Also das freut uns sehr, dass Sie sagen, von der Initiative Stolpersteine Erfurt hat man schon irgendwie gehört. Denn so lange gibt es uns noch gar nicht. Im Grunde genommen haben wir richtig begonnen im vorvergangenen Jahr 2024. Und vorher gab es eine andere bürgerschaftliche Initiative, die Denknadeln gesetzt hat. Und es ist auch eine Aufgabe übrigens, die Denknadeln zu restaurieren. Die kommen ein bisschen ins Alter und sie sind aus Materialien, die jetzt mal wieder versorgt werden müssten. Wir haben neu begonnen im Sinne dessen, dass wir das Gedenken im Sinne, wie es das große Kunstprojekt von Günter Demnig vorsieht, sehr ansprechend und erstrebenswert finden. Also dieses alte Argument, dass vielleicht doch auf Steine getreten würde, das teilen wir so nicht. Wir glauben an das Stolpern bei den Stolpersteinen und glauben, dass die ganz, ganz große Mehrheit der Menschen innehalten wird und diesen Moment des Gedenkens einlegen wird. Denn das ist zunächst mal der Punkt dabei. Wir machen Menschen namhaft, individuelle Menschen, die in der Stadt Erfurt gelebt haben und dann von den Nazis verschleppt, ermordet, vertrieben worden sind. Die Überlebenden sind in vielleicht geringerer Zahl als diejenigen, die ermordet worden sind auf dem einen oder anderen Wege. Wir verlegen diese Stolpersteine vor dem letzten freiwillig gewählten Wohnsitz? Das ist eine schwierige Frage, an der auch ich in bestimmten Fällen gerade knoble, für einen Fall, den ich teilweise so mitbetreue, nämlich was ist Freiwilligkeit in diesem Zusammenhang? In vielen Fällen kann man es erkennen, da ist eine Familie, die da über lange Jahre gewohnt hat und dann wird sie rausgerissen und wird zum Beispiel verschleppt in verschiedene Lager, vielleicht auch ermordet. Das ist relativ eindeutig. Was ist aber mit Menschen, die aus einer Wohnung in Erfurt, in der sie lange gewesen sind, herausgehen? Und wir können nicht genau erkennen, mangels Quellen, aus welchen Gründen sie eigentlich gegangen sind. Sie gehen zum Beispiel in die Wohnung zu Verwandten. Ja, ist das jetzt eine Art Rückzug aus dem eigenen, freiwillig gewählten Raum in einen anderen, wo man dann, naja, irgendwie aufgenommen wird, weil man verwandt ist? Oder ist es wirklich einfach, zum Beispiel eine ältere Generation zieht zu einer jüngeren Generation, weil es gut ist? Und dann geht's weiter. Dann kann man vielleicht beobachten, oh, die Phasen sind aber etwas kürzer, in denen der betreffende Mensch oder die betreffenden Menschen in diesen anderen Wohnungen sind. Wie viel Freiwilligkeit ist da drin? Hat es Familienstreit gegeben? Die müssen raus aus der Wohnung. Was war? Warum wird ein Ort nochmal gewechselt? Und dann sind wir schon bei den Fragen, die wir auch angucken müssen. Wenn Menschen mit kurzhubigen Wohnsitzen in anderen Orten auftauchen, kann man sich immer auch die Umgebung anschauen. Wohnen da vielleicht jüdische Menschen oder ansonsten von den Nazis verfolgte Menschen oder nicht? Was sind da die Konstellationen, warum eine bestimmte Wohnung gewählt wird oder nicht? Und die Generalfrage ist, wie viel Freiwilligkeit ist in diesen Wohnungswechseln, gerade in den kurzhubigen, zu Zeiten der nationalsozialistischen Gewaltherrschaft eigentlich drin?
2: Sie sprachen gerade davon, dass Sie einen Fall betreuen. Wie kommen Sie denn auf Namen, auf Familien, auf Aufenthalte in Erfurt? Das ist ja keine willkürlich ausgesuchte Geschichte.
1: Also es ist tatsächlich jetzt in unseren ersten Jahren so, dass primär Menschen auf uns zukommen. Wir kommen fast gar nicht dazu, das Werk von Jutta Hoschek, in dem so viele Namen drin sind, mal systematisch zu filzen.
2: Vielleicht erläutern wir kurz, was das Werk von Frau Hoschek ist.
1: Jutta Hoschek, das Werk heißt Ausgelöschte Leben und ist ein riesiges Verzeichnis, in dem alle Erfurter Bürgerinnen und Bürger, die zur jüdischen Gemeinde gehörten bzw. jüdisch waren, als jüdisch auch gelesen wurden, aufgelistet sind, gruppiert nach Familien, also von den Nachnamen her, und nach einem bestimmten biografischen Schema erfasst. Frau Hoschek hat eine wunderbare Datenbank. Also ich glaube, soweit ich weiß, hat sie ein bisschen mehr jetzt auch an Wissen nach Publikation dieses Buches. Aber für uns ist erstmal der Griff zu Frau Horscheks Buch Ausgelöschte Leben, um nachzugucken, was wissen wir eigentlich schon auf Basis von Frau Horscheks Forschungen über diese Menschen, um die es geht, über ihre Familienbeziehungen vor allen Dingen auch. Ganz häufig ist es ja so, ein Name kommt, aber da hängt ein ganzes Geflecht von Familienbeziehungen dran. Also wird man da gemeinsam gedenken, man wird das Gedenken ausdenken, ausweiten auf mehrere Menschen.
2: Also Geschichtsforschung im individuellen Sinn.
1: Oh ja, oh ja. Also das Projekt ist geprägt und das kommt von Gunter Demnig her und wir übernehmen das sehr gerne davon, dass auf individuelle Menschen geschaut wird, auf die Einzelmenschen. Und es wird auf sie geschaut in ihrer Verbundenheit, über ihre Herkunftsfamilien, über ihre Familien, die sich selber gründen. Da kriegen wir ja dann auch unter Umständen Hinweise von den Nachfahren. Ich muss dazu sagen, dass das Projekt von Gunter Demnig ja nicht nur jüdische Menschen vorsieht, sondern auch Sinti und Roma und andere Leute, die systematisch von den Nazis verfolgt worden sind. Und der allererste Stolperstein, der in Erfurt zur Zeit des katholischen des Katholikentages in Erfurt gelegt worden ist, 2024, galt jemandem, der in der T4-Aktion umgebracht worden ist, Karl Klar in der Tromsdorfstraße. Also an uns tritt per E-Mail eine Dame heran, die schon sehr viel geforscht hat. Die Leute legen im Allgemeinen auch dar, warum es sie interessiert. Also das sind gerade in Erfurt auch zum Beispiel Freundschaftsbeziehungen. Die so und so Verwandte meiner Freundin hat das und das erlebt, in ihrer Familie geschah das und das. Es ist mir ein Anliegen, dass wir dessen gedenken und dafür Stolpersteine legen. Und dann legen diese Menschen, die unter Umständen gar nicht verwandtschaftlich beteiligt sind, aber anders eben beteiligt sind, denen es ein Herzensanliegen ist, legen los mit ihren eigenen Nachforschungen. Und dann wenden sie sich an uns. Und in der Frage habe ich das dann aufgegriffen, habe auch nochmal weitergeschaut. Jetzt kam gerade wieder eine Nachricht mit noch umfangreicheren Forschungsergebnissen, die mich dann wieder in der Frage, wo ist der Stolperstein angebracht, bestärkt haben. Also tatsächlich diese Schilderung, dass die Freiwilligkeit der letzten Wohnung ein Punkt ist, das ist ein Thema, was mich beschäftigt, weil ich es tatsächlich in diesem Fall, den ich da, der an mich gelangt ist, sehe.
2: Sie sprachen davon, dass die Masse der Anfragen nach den Familien, nach den Personen aus der Bevölkerung kämen.
1: Ja.
2: Können wir vielleicht eine ungefähre Vorstellung davon bekommen, wie groß der Stapel derer ist, die da noch ihrer Bearbeitung harren bei Ihnen in der Initiative Stolpersteine?
1: Der Stapel wächst gerade. Wir haben das Jahr 2027 im Grunde schon verplant mit Aktionen für Stolpersteinverlegungen. Hinzu kommt, dass in der Werkstatt von Gunter Demnig und seinem Team auch Probleme auftreten können, dass die so viel Stolpersteine liefern müssen, wo auch immerhin in die Welt, europäische Welt, dass sie ein bisschen Probleme kriegen, rechtzeitig zu liefern. Also das muss immer mit einem großen Vorlauf gemacht werden und abgesprochen sein mit dem Team von Gunter Demnig. Und ich möchte noch dazu sagen, diese Anfragen an uns kommen durchaus aus aller Welt, aus Israel, aus den USA, wie auch sonst. Es ist ein Geben und Nehmen von Menschen, die auf uns zukommen und von uns, die wir dann weitermachen.
2: Wie ist das nun? Ist es denn möglich, dass diejenigen, die ein Interesse daran haben, genaueres zu erfahren, dass die vielleicht ein wenig ihre Arbeit vorgreifen können und selber rauszukriegen versuchen können, was es da eventuell an Anhaltspunkten gibt? Sie sprachen von diesem Buch dieses Buch beinhaltet eine Zahl von, ich meine, über 500 Personen bzw. Familien in Erfurt, die davon betroffen waren. Und wenn man da drin blättert, ich habe das getan, man ist ja wirklich erschlagen von der Vielfalt dessen, was da alles Dramatisches passiert ist und wie das alles im Grunde genommen damals in Ruhe in dieser Gesellschaft vonstatten gegangen ist.
1: Ja, das ist erschlagend. Also diese ganze Arbeit ist sehr betreffend.
2: Was kann man dann vielleicht als Vermutender noch weiter an Schritten tun, um rauszukriegen, ob das Haus, das einem vielleicht mal selber gehört hat oder in dem man gelebt hat, von den Stolpersteinen eventuell umfasst sein könnte?
1: Ja, das ist ein bisschen schwierig. Also ich würde immer, tatsächlich habe ich das selber noch nicht gemacht, ich würde einen Termin mit dem Stadtarchiv ausmachen und würde mich dort beraten lassen, ob über das Straßennamenverzeichnis und wer wo gewohnt hat, also auch mit den Hausnummern und so, ob da irgendetwas herauszukriegen ist. Aber im Allgemeinen ist es ein bisschen besser, wenn man schon irgendwie weiß, von welchem Namen her man sucht, weil man dann auch mit den ganzen digitalisierten Ressourcen, die wir glücklicherweise inzwischen im Internet vorfinden, von Yad Vashem bis zu den Bundesarchiven in Deutschland oder sowas ähnliches, weil man da einfach mit Namen weiterkommt als mit Straßennamen. Es ist sicher ein Problem, dass das absolut verdienstvolle Werk von Frau Hoschek kein Straßennamenverzeichnis hat. Aber das haben wir auch am Anfang unserer Arbeit gemerkt. Ja, so ist es nun mal. Und ich kann nur darauf verweisen, gerade ist im Stern ein Artikel von Martin Debes erschienen, der tatsächlich bei unserer Verlegung am 3. August das bemerkt hat, aus seinem Nachbarhaus heraus und runtergekommen ist und jetzt einen Artikel darüber geschrieben hat. Und jetzt weiß er etwas. Er wusste es eben nicht, dass die Familie Herzberg da gewohnt hatte. Ne? Das ist großartig. Haben Sie Chance, in den Nachbarwohnungen oder überhaupt in der direkten Nachbarschaft ältere Menschen zu fragen, mit denen ins Gespräch zu kommen, ob sie sich selber oder über die Eltern oder so erinnern, wer da auch gewohnt hat? Also das ist für mich zum Beispiel sehr, sehr naheliegend. Mhm. Und ich gebe zu, dass indirekt so ein Erlebnis wie der Sternartikel von Herrn Debes mich dann da auch noch wieder beflügelt. Ja, in der Hoffnung, dass dann geantwortet wird. Mir wurde einmal nicht geantwortet.
2: Gut.
1: Als so die Steine etwas vom Haus lagen und aber gar nichts gewusst wurde in dem Haus.
2: Frau Schmolinski, vielen Dank für das Gespräch. Vielleicht ist es ein Anlass für den einen oder anderen Hörer oder die eine oder andere Hörerin, selber mal ein wenig ins Forschen zu kommen. Es ist immer wieder eine lohnende Geschichte, in der eigenen Geschichte ein wenig rumzukramen. Man erlebt jedes Mal wieder Überraschungen. Ich kann das aus eigener Anschauung bestätigen.
1: Ich sage auch sehr gerne dazu, dass man sich auch bei uns anschließen kann. Man kann dazukommen, man kann auch etwas übernehmen. Und die Informationen dazu finden sich auf der Website der Initiative Stolpersteine Erfurt.
2: Ich bedanke mich für das Gespräch.
1: Ich bedanke mich, es war mir eine Freude.
0: Und wer jetzt sich mehr über Erfurt im Zeitalter des Nationalsozialismus informieren möchte, der kann heute Abend um 18 Uhr, dem 11. September 2026, einen Stadtrundgang im Rahmen der Erfurter Denkmaltage machen. Treffpunkt ist die Reglerkirche unter dem Titel Denkmal, Orte des Erinnerns an den Nationalsozialismus in Erfurt. Geleitet wird dieser Rundgang von Frank Lipschick, den man vielleicht hier aus dem Programm kennen könnte. Und wer jetzt sich weiter noch informieren möchte, kann jetzt um 18 Uhr zur Reglerkirche gehen. Der Rundgang dauert rund 2 Stunden und besonders wichtig, die Teilnahme ist kostenlos für alle Interessierten. Nach so viel Gerede machen wir aber noch ein bisschen musikalische Pause und ich dachte mir, können wir so ein bisschen Positives nehmen und nehmen für alle Interessierten den Credits-Song aus Hades 2, gesungen vom Gott Apollo und seiner Schwester Artemis selbst. Zwar Time Belongs to Us.
3: Und im Anschluss darauf bleiben wir gleich bei Videospielmusik und hören noch ein kurzes Stück von Zelda, Ocarina of Time, das gestern angekündigt ein neues Remake bekommt.

0: Und die Klänge von Zelda Ocarina of Time Kakariko Village haben uns in die zweite Stunde getragen. Wir sind immer noch beim Unterdessen von Radio Frei mit Donata und Asmus an diesem Freitag, den 11. September. Und ich habe ein bisschen gestöbert in der freien Radio net.net Audiothek und da einen Beitrag von Radio Korax von vor 5 Jahren gefunden zum Thema. Der Anschlag am 11. September 2001 auf das World Trade Center in New York und das Pentagon bei Washington DC sind eine Zäsur. Nicht nur international oder für die amerikanische Außenpolitik, sondern auch für die linke Bewegung in der USA. In der geeinten Reaktion der Nation schien kein Platz für die Kritik aus den Reihen der Opposition. Und dennoch ist heute die linke Bewegung in den USA so stark wie schon lange nicht mehr. Welchen Effekt 9/11 auf die Linke in den USA hatte und wie sie damit umging, erklärt Albert Scharenberg, Mitarbeiter der Rosa-Luxemburg-Stiftung und Experte für Nordamerika. Danke an Radio Korax für diesen Gastbeitrag.
1: Eines von diesen einschneidenden Erlebnissen, die 9/11 auch ausgelöst hat, bezieht sich ganz konkret auch auf die linke Bewegung in der USA, die ganz, ganz starke Probleme im Nachgang und auch schon im Vorfeld hatte. Und genau über das Thema möchte ich heute auch noch mal ausführlicher zu sprechen kommen. Albert Scharenberg ist Mitarbeiter bei der Rosa-Luxemburg-Stiftung und Experte für Nordamerika. Ich wollte noch mal darauf eingehen, was das eigentlich für eine Bedeutung hatte, dieser Moment, dieser Schockmoment in der US-Geschichte für eine linke Bewegung in der USA, die ja jetzt nicht unbedingt bekannt dafür ist, dass sie sich für Militäreinsätze engagiert oder diese überhaupt unterstützen würde. Ganz kurz, um sozusagen praktisch die Bühne aufzubauen. Vielleicht zuerst der Blick zurück auf den Stand der linken Bewegung vor 9/11. Wie sah das eigentlich aus, kurz nachdem George W. Bush zum Präsidenten gewählt wurde? Wo stand da die US-amerikanische Linke eigentlich?
2: Ja, die US-Linke zu dieser Zeit war ohnehin schon sehr schwach, zumindest in organisierter Form. Also die gab eine rudimentäre Präsenz in Gewerkschaften oder in einer demokratischen Partei, sicherlich auch in sozialen Bewegungen. Aber die Betonung ist eben, muss darauf gelegt werden, dass sie eben nicht besonders stark war. Eigenständige Organisationen, da war noch die größte, die Democratic Socialists of America, die damals vielleicht 5.000 Mitglieder bundesweit hatte in einem Land von ca. 300 Millionen zu der Zeit. Also man kann unschwer sich vorstellen, wie schwach das ist. Alle anderen, also die Kommunistische Partei und diverse Gruppen, waren alle noch kleiner. Es gab natürlich darüber hinaus, also über die organisierte Linke in eigenständigen Organisationen hinaus, wie ich bereits gesagt habe, eine gewisse Präsenz in gesellschaftlichen Bewegungen und Zusammenhängen. Aber man muss sehen, die Linke hatte ja nicht nur in den 80er Jahren unter Ronald Reagan ganz schlechte Erfahrungen gemacht, sag ich mal, sondern sie hat ja auch unter Clinton als also der, ja, man kann jetzt das nicht sagen, dass das Mitte links ist, aber der jedenfalls demokratische Präsident, der ihren Vorstellungen vielleicht einen Hauch mehr entsprechen könnte, der gegen den Vietnamkrieg demonstriert hatte und dergleichen mehr, weitere Niederlagen. Clinton hat einen sehr

0: eine folgende neokonservative Regierung und natürlich der 11. September. Ein sehr einschneidendes Erlebnis bis heute für sehr, sehr viele, aber natürlich auch politisch. Was hat eigentlich dieser 11. September ausgelöst für Folgen, was vor allem jetzt die linke Bewegung anging, so in der Reaktion auf die Maßnahmen, die dann Bush in die Wege geleitet hat?
1: Ja, man muss, du hast darauf hingewiesen, man muss natürlich erst noch mal ganz kurz erwähnen, die Wahl von George W. Bush, der ja mit weniger Stimmen zum Präsidenten gewählt worden ist. Überhaupt ist seit der Wahl 1988 nur ein einziges Mal ein Präsident mit einer Mehrheit der Stimmen ins Amt gewählt worden, nämlich Bush bei seiner Wiederwahl. Bei der ersten nicht, da hatte es Streit gegeben um Auszählungen, die schließlich vom obersten Gerichtshof gestoppt wurden in Florida, wo offensichtlich oder offenbar Sachen bei der Wahl verschoben worden sein sollten. Der Gouverneur von Florida, da war ja der Bruder von George W. Bush, der Jeb Bush. Also das war alles nicht so ganz sauber. Und dagegen hatte es ja schon massive Proteste auch bei der Amtseinführung gegeben. So, und indem jetzt George W. Bush Präsident wurde, hieß es dann erst, naja, er müsse jetzt durch sein schwaches Mandat sich arrangieren. Das war so dies, was die politischen Kommentatoren gesagt haben. Das habe ich nie verstanden, weil er war ja nun im Amt. Warum muss er sich dann praktisch rückholend die anderen Stimmen holen? Und das hat er dann auch gar nicht gemacht, sondern sie haben, wie du hast es angedeutet, auf einen sehr klaren neokonservativen Kurs gesetzt, was ja auch bedeutete im Herzstück, dass man missliebige Regime stürzen und wollte und durch eigene, vorgeblich demokratisch legitimierte Regime ersetzen wollte. Und man hat sich dabei tatsächlich vorgemacht, wenn man das tut, dann wird man in den Ländern, wo Repression herrscht, beispielsweise im Irak, das ist ja dann auch nur 2 Jahre später, würde man mit offenen Armen empfangen. Das hat sich natürlich nun nicht so bewahrheitet. 2001, der Krieg gegen Afghanistan, beziehungsweise die Anschläge von 9/11, waren dann nochmal richtig für die Linke, wie soll ich sagen, Schlag in die Magengrube gewissermaßen. Ja? Weil 9/11 mit den Anschlägen von Al-Qaida in New York und Washington hat natürlich gezeigt, dass das ein völlig anderer Zusammenhang war. Auf einmal waren es nicht die Amerikaner, die von sich aus erstmal irgendwo angriffen und dann wehren sich Befreiungsbewegungen, ja, kommunistische möglicherweise, wie das in Vietnam der Fall und anderen Ländern der Fall gewesen war, mit denen sich ein Antiimperialismus, den amerikanischen Linken traditionell sehr stark verbreitet ist, gut identifizieren konnte. Hier war es ja ein völlig anderer Zusammenhang. Hier war es eine terroristische Organisation, die klar rechtsextrem, sag ich mal, in unseren Begriffen war und mit der man sich dann überhaupt nicht identifizieren konnte und die zudem noch ja eben die Anschläge in diesen beiden amerikanischen Städten verübte. Und darüber hat es halt sehr großen Streit, Debatten gegeben in der amerikanischen Linken, während Noam Chomsky beispielsweise einen modifizierten antiimperialistische Kritik an der US-Politik festhielt, die natürlich auch die Anschläge verurteilt hatte, waren eben andere ehemals Linke wie der Christopher Hitchens zum Beispiel auf der anderen Seite. Für den war eben der Radikal-Islamismus dem Faschismus vergleichbar. Noch interessanter meines Erachtens war Michael Walzer, weil der geschrieben hat für die Zeitschrift Dissent, also die der Democratic Socialists of America und eben auch den Krieg befürwortet hat. Diese Spaltung, ist das ein, sozusagen, darf man sich zur Wehr setzen, ist das ein berechtigter Krieg gegen Afghanistan oder ist es nur derselbe Imperialismus in neuem Gewand, sag ich mal. Dieser Streit, der war sehr stark, der hat auch die Linke tief gespalten und die meisten waren zwischen diesen beiden, sag ich mal, radikaleren Positionen und waren sich unschlüssig. Was ist das denn jetzt? Also gut ist der Gegner Amerikas auf einmal nicht mehr, kann man auch nicht so sehen. Was heißt das für unsere Strategien, für unsere Politik? Was heißt das auch über die Einstellung gegenüber möglichen militärischen Aktionen? So. Und das war ein großes Problem und das führte auch dazu, dass die Demonstrationen gegen den Krieg Ende September, Anfang Oktober in den USA überall ganz klein waren. Also ein paar tausend Leute, ich glaube Ende September waren es mal 20.000 in Washington D.C., das war auch schon der Höhepunkt. Und dann auch in New York, San Francisco, L.A. wenige Tausend. Und das ist natürlich für so ein großes Land extrem wenig. Und auch wenn man es vergleicht mit dem Irakkrieg 2 Jahre später, die Demonstrationen dagegen waren, oder anderthalb Jahre später war es, glaube ich, nur, die Demonstrationen dagegen waren natürlich viel, viel, viel größer. Aus gutem Grund, weil man da tatsächlich sagen konnte, also hier ist jetzt wieder, sie sagen, Amerika der Böse, ja, und greift an, ohne dass es dafür einen Anlass gab. Denn diese Anlässe, die da geschaffen wurden, wie Weapons, also Massenvernichtungswaffen und so, das war ja alles nicht wahr und man konnte das auch sehen. Aber diese Spaltung halt, die war nochmal besonders sichtbar. Und was eben wirklich der Punkt ist, ich habe es schon erwähnt, ist, dass der alte Antiimperialismus durch diese Anschläge von 9/11 eben herausgefordert wird, weil sich die Frontstellungen auch verschoben haben. Vielleicht noch einen letzten Punkt dazu.

0: Krieg ist ja auch verkauft worden, sag ich mal, dann als ein Krieg für Frauenrechte. Und es gab durchaus in der amerikanischen linksliberalen Öffentlichkeit, im amerikanischen Feminismus, längst vor 9/11 natürlich Zusammenhänge, die sich eingesetzt haben für die Rechte von Frauen in Afghanistan. So. Und indem man so tat, als würde dieser Zusammenhang bestehen, dann den Krieg führen um die Frauenrechte, sind auch tatsächlich bestimmte Organisationen, Gruppen gekippt und haben eben unter diesem mit diesem Argument den Krieg gestützt.
1: Ich kann mich auch noch gut erinnern, dass praktisch eine lautstarke Kritik an diesem Regierungskurs im Wesentlichen auch von der Bevölkerung sehr stark verurteilt wurde, nach dem Motto, man muss jetzt solidarisch sein, eine Nation, die gemeinsam reagiert. Hat das eigentlich Konsequenzen auch gehabt, jetzt jenseits von der Mobilisierung gegen den Afghanistan-Krieg, auch für innenpolitische Themen, die die Linke setzen wollte, beziehungsweise auch, wie sie reagieren konnte auf diese Maßnahmen, die dann beschlossen wurden, wie der Patriot Act und die Schaffung von diesem Department of Homeland Security?
0: Vielleicht noch ganz kurz vorher, es hat natürlich auch auf der politischen Ebene massive Auswirkungen gehabt. Die einzige Person, die im Kongress gegen den Krieg gestimmt hat, soweit ich weiß, war Barbara Lee, eine Demokratin aus Kalifornien. Also da kann man im Grunde das nochmal auch auf politisch großer Bühne, wenn man so will, sehen, was du gerade gesagt hast, ne? Dass eben wenig Verständnis in der breiten amerikanischen Bevölkerung für jetzt Kritik unmittelbar nach 9/11 vorhanden war, so ein Schulterschluss. Und das hat eben auch dazu geführt, das ist, was du in dem zweiten Teil gefragt hast, Aljoscha, das hat auch dazu geführt, dass die Innenpolitik verschärft werden konnte. Du hast gesagt, Patriot Act, Department of Homeland Security, also wo der ganze Überwachungs- und Repressionsapparat nochmal erheblich ausgebaut wurde, mit Milliarden, ja Billionen Investitionen. Ich habe jetzt gestern nochmal gesehen, das Institute for Policy Studies in Washington D.C. hat das nochmal untersucht, wie stark das Land in diesen letzten 20 Jahren militarisiert wurde, auch im Innern. Also auch die Polizei ist ja aufgerüstet. Das sieht ja, wenn die aufmarschieren mit entsprechenden Truppen und Panzern in den Innenstädten, das sieht ja aus wie eine Kriegsarmee. So, und das gab es natürlich vor 9/11 nicht. Und das hätte man auch nicht so leicht durchgekriegt, weil die Amerikaner doch ein sehr freiheitsliebendes, auch auf Bürgerrechte bedachtes Volk sind. Also mit einer politischen Kultur, die das auch stützt. Aber das Institute for Policy Studies hat eben berechnet, dass 21 Billionen US-Dollar seitdem für Militarisierung und Überwachung ausgegeben worden sind. Ein Großteil davon natürlich über das Militärbudget, das ja zuletzt weit über 700 Milliarden pro Jahr direkt betrug, plus nochmal die verdeckten Etats in anderen Budgets. Und die Linke im engeren Sinne ist natürlich viel zu schwach, diese Position, oder war immer viel zu schwach, diese offizielle Politik substanziell zu beeinflussen. Dafür konnte sie gar nicht die Massen bewegen, sage ich jetzt mal, sondern konnte das, wenn dann eher indirekt tun, im Zusammenspiel mit Linksliberalen oder mit dem ja irgendwie sozialdemokratischen Teil der Demokratischen Partei und der Gewerkschaften, wo man dann, wenn das erfolgreich war, auch eine Anbindung hatte. Das gilt aber nur für einen Teil der Linken, denn das muss ich auch sagen, bis 2001 und auch ein bisschen danach hat die US-Linke auch durch ihre Schwäche sehr stark sektiererische Züge gehabt, also sich gar nicht in ihren Debatten auf das, was die Menschen bewegt, ja, einfach im Land die einfachen Menschen bewegt und was die große Politik angeht, sondern man hat sich sehr viel untereinander gestritten und ja eben sich nicht wirklich in der Lage gezeigt, sich auf der Höhe der Zeit zu bewegen, also auch eigene Annahmen zu hinterfragen oder jetzt beispielsweise 9/11 zu gucken, was bedeutet das denn für die eigenen politischen Strategien, die man so vertritt. Das hat sich erst später geändert und da hat die traditionelle Linke einen rudimentären Anteil dran, denn das hat sich im Grunde geändert, genau 10 Jahre nach 9/11, nämlich mit Occupy Wall Street.
1: Vielleicht ganz kurz an der Stelle. Das bedeutet, dass auch wenn beim Irakkrieg schon wieder mehr Leute gegen diesen Krieg auf die Straße gegangen sind, dass sich da noch kein Strategiewechsel wirklich durchsetzen konnte, sondern dass praktisch wirklich 10 Jahre lang eigentlich die Folgen die Bewegung gelähmt haben, oder?
0: So ein bisschen ja. 2003 war in gewisser Hinsicht eine Selbstvergewisserung dieser antiimperialistischen Orientierung. Ne? Da konnte man wieder sagen, Mensch, die Amerikaner greifen da einfach an. Saddam Hussein stellt keine Bedrohung dar, er hat keine Massenvernichtungswaffen und so weiter. Und und man greift eben trotzdem an mit dieser Neokon-Ideologie, die ich vorhin bereits dargestellt hatte. Die werden es da mit offenen Armen empfangen. Und da konnte natürlich die Linke anknüpfen an das, was sie sowieso schon immer gesagt hatte. Anders als nach 9/11, so, wo das eben komplizierter war. Aber im Grunde ist die Linke in einer ziemlichen Agonie gewesen, auch in diesen Bush-Jahren, nachdem eben Clinton auch so eine massive Enttäuschung gewesen war und eben auch durch seine Politik Projekte für Linke weiter erschwert hat durch den Neoliberalismus und die weitere Schwächung der Gewerkschaften ist dann, da würde ich durchaus zustimmen, wie du gesagt hast, im Grunde hat man so ein bisschen, ich will jetzt nicht zu böse klingen, aber irrlichterte man ein bisschen durch dieses Jahrzehnt nach 9/11. Ja, in weiten Teilen schon, würde ich sagen.
1: Mit Occupy kam ja dann endlich mal wieder eine große Mobilisierung und es ist auch nicht die letzte geblieben, sondern seither fallen einem ja einige Bewegungen ein, so Black Lives Matter, Antifa und MeToo, nur um so mal drei Schlaglichter reinzuwerfen. Mhm. Hat diese Erfahrung von 9/11 eigentlich noch einen Einfluss auf diese Bewegung seither? Spielt es noch eine Rolle und hat es was verändert an, wie die Linke agiert?
0: Ah, das ist jetzt eine schwer zu beantwortende Frage, muss ich ehrlich sagen. Ich würde erstmal sagen, nein oder kaum. Denn Occupy Wall Street ist ein ganz bewusster Bruch, auch mit dem, was da auf der Linken in den USA vorhanden war. Also die sind ja nicht hingegangen und haben gesagt, Mensch, das ist eine linke Organisation, vielleicht DSA, die Democratic Socialists of America oder eine andere, die machen gute Arbeit, jetzt gehen wir da rein, sondern ganz im Gegenteil. Es ist eine Bewegung von jungen Leuten gewesen, die sind auf die Straße gegangen und die haben öffentliche Plätze besetzt, um auf die soziale Ungleichheit, die so in die Höhe geschossen ist, seit Ronald Reagan, aber auch unter Clinton eben, aufmerksam zu machen. Das war eigentlich der Gegenstand. Und man darf ja nicht vergessen, dass wenige Jahre vorher, 2008, mit Barack Obama der erste schwarze Präsident gewählt worden war. So, das war also wirklich eine Grassroots-Bewegung von unten, die nicht von linken Organisationen oder den üblichen Verdächtigen, sag ich mal, kam, sondern eher von jungen Leuten, auch mit einer anarchistischen, soften, sag ich mal, anarchistischen Orientierung, nicht ausschließlich, aber durchaus sehr präsent auf den Plätzen, wie beispielsweise im Zuccotti Park in New York. Und das ist, das habe ich damals so wahrgenommen, geradezu eine Wiedergeburt der amerikanischen Linken gewesen, weil man eben gebrochen hat mit diesen, wie soll ich sagen, Formeln, ja, diesen vorgestanzten Positionen, die aus vergangenen Jahrzehnten stammten, aber mit der Wirklichkeit nur noch rudimentär zu tun hatten. Und weil man dann gesagt hat, wir müssen stattdessen das in Bewegung setzen und unser Ziel ist, die soziale Frage, die soziale Ungleichheit wieder auf die Tagesordnung zu setzen. Und das war halt ungeheuer erfolgreich. Da sind Tausende und Abertausende in hunderten Städten in den USA, wo diese Plätze besetzt worden waren, teilweise über Monate und wo natürlich eine massive Politisierung gerade der jüngeren Generation eingesetzt hat. Aber eben unter anderen ideologischen Voraussetzungen, die es gerade beschrieben habe, als das vorher der Fall gewesen war. Und da ist eine Dynamik daraus entstanden, die unter anderem zu den Bewegungen geführt hat, Black Lives Matter und so weiter, die du gerade genannt hast. Das hat das alles angestoßen. Ich würde noch eine weitere hinzufügen, die Kandidatur von Bernie Sanders 2015, 16 wäre gar nicht denkbar gewesen ohne Occupy Wall Street, weil im Zuge der politischen Weiterarbeit dieser Leute sind manche natürlich in soziale Bewegungen gegangen, andere haben geguckt, wie können sie ihren Protest in die institutionelle Politik führen, ja? Wie kann man da Veränderungen herbeiführen, die dann auch das Leben der Menschen beeinflussen und nicht nur eine saubere Position abgeben, sage ich jetzt mal polemisch. Und durchaus viele derjenigen, die im Zuccotti Park in New York und anderen, auf anderen Plätzen waren, haben dann diesen Weg gegangen, eben, dass sie dann die Kandidatur, insbesondere die erste, aber auch die zweite Kandidatur von Bernie Sanders unterstützt haben, der ja eine solche Breitenwirkung hatte, dass das natürlich dann nochmal wie so ein Turbozünder für die amerikanische Linke wirkte. Und um nur eine Zahl zu nennen, die von mir bereits angeführten Democratic Socialists of America, die jahrzehntelang ein paar tausend Mitglieder hatten, haben eben als Trump gewählt war, da haben die sind sie gleich hochgeschossen in ihrer Mitgliedschaft in fünfstellige Zahlen und sie liegen heute bei 100.000 Mitgliedern. Nun kann man sagen, 100.000 Mitglieder auf 320 Millionen ist immer noch relativ bescheiden. Das stimmt auch. Aber verglichen mit dem Zustand, in dem sich die Linke 2001 befand, ist das natürlich schon ein anderes Level. Es gibt sogar Linke und auch Mitglieder von DSA, die in den Kongress gewählt werden. Alexandria Ocasio-Cortez ist sicherlich das leuchtendste Beispiel. Aber es gibt eben auch mehrere andere in der sogenannten Squad im Kongress, Bernie Sanders ist weiter da und auch auf der Ebene der einzelnen Bundesstaaten oder der größeren Städte, Chicago beispielsweise, hat man jetzt tatsächlich erklärte Sozialisten und Sozialistinnen in den Parlamenten sitzen. Das ist natürlich was, das wäre noch vor 10, 12 Jahren undenkbar gewesen. Und da sieht man dran, dass sich für die Linke vieles verändert hat, manche Dinge auch verbessert haben, zumindest von den Voraussetzungen für das eigene Agieren. Trotzdem ist natürlich der Gesamteinfluss der Linken, auch derjenigen, die gewählt sind in Parlamente, auf die Policy-Ebene, also das, was letztlich politisch gemacht wird, nach wie vor sehr gering. Und man sieht das auch in der Demokratischen Partei, wo in den Auseinandersetzungen zwischen, sagen wir mal, den Bernie-Krats und den Mainstream-Demokraten in den allermeisten Fällen, wenn es wirklich um die Wurst geht, es kann auch eine Tofu-Wurst sein, wenn es dann setzt sich in der Regel doch der Mainstream durch. Und dann braucht man sich auch nichts vormachen, auch so eine sympathische Person wie Barack Obama ist dann eisenhart und hat ja massiv daran mitgewirkt, dass Bernie Sanders eben nicht der Präsidentschaftskandidat der Demokraten wurde. Ich würde sagen, ja, die Linke ist weit besser aufgestellt, sie ist vor allem viel breiter verankert und sie hat sich eben ein bisschen gelöst von diesen vorgestanzten ideologischen Positionen aus vergangenen Jahrzehnten und ist zumindest in den besten Teilen bemüht, neue Antworten zu finden auf neue Herausforderungen und auch zu gucken, wie gesellschaftliche Gegenmacht aufgebaut werden kann, nicht nur über die eigene Organisation, sondern auch gesamtgesellschaftlich, etwa die Gewerkschaften, denn ohne Druck von der Beschäftigten, ich glaube, das ist ziemlich offensichtlich, wird sich natürlich auch die soziale Ungleichheit nicht bekämpfen lassen.
1: Also insgesamt Wiedergeburt statt strategischer Neuausrichtung als Genesemoment der modernen Linken in der USA. Gibt es jetzt mit dem Truppenabzug aus Afghanistan und der momentanen Situation dort ein Wiederaufkommen von diesem Thema in der Linken insgesamt? Also auch ein Rückblick und eine kritische Selbstanalyse, was da eigentlich schiefgelaufen ist?
0: Nein, ein bisschen nehme ich das wahr. Aber die Linke stellt sich hier interessanterweise eher hinter Biden und den Abzug. Das liegt ja auch wieder in gewissermaßen in der Einflugschneise, in der man sich sowieso schon befunden hatte, dass man dann letztlich eben gegen diese Kriege war, nicht direkt nach 9/11, aber spätestens mit dem Irakkrieg und als man dann feststellte, dass es in Afghanistan eben nicht primär um Frauenrechte ging, sondern um ganz andere Fragen und dass dieser Krieg ja offenbar verewigt zu werden drohte. Also ich habe beispielsweise von dem Herausgeber der Zeitschrift Jacobin, dem Bhaskar Sunkara, gelesen auf den sozialen Medien, dass der sich eben sehr stark in dieser Frage, was er sonst überhaupt nicht tut, hinter Bidens Entscheidung gestellt hat und da besagt, dieser Abzug war richtig. Und das, würde ich behaupten, ist auch die Gesamtposition oder die hegemoniale Position innerhalb der amerikanischen Linken. Es ist übrigens auch interessanterweise die Mehrheitsmeinung der amerikanischen Bevölkerung. Nur die Umstände dieses Abzugs, die haben dann das Bild für Joe Biden und die, sagen wir mal, Kriegsgegner doch eingetrübt, weil durch diese schreckliche Form des Abzugs und des Nicht-Evakuieren vieler Mitarbeiter und anderer sich bedroht fühlende Afghanen und Afghanen, wurde natürlich dann auch dieser Kredit, den man hatte, darüber, dass man sagt, okay, 20 Jahre Krieg, wir müssen da raus, das muss jetzt einfach ein Ende haben. Deshalb steht das ein bisschen auf den wackeligen Beinen, würde ich sagen, für Joe Biden. Aber die Linke insgesamt befürwortet natürlich den Abzug. Die kritische Aufarbeitung, das ist ja sowieso mit Linken immer so eine Sache, oder überhaupt, ist man wirklich kritisch im Umgang mit, oder will man sich nur recht geben, dass man damals recht hatte? Das ist ein manchmal sehr frustrierender Zusammenhang. Ich würde schon sagen, dass das jetzt nicht eine Frage ist, die im Mittelpunkt steht, sondern die Kriegsgegnerschaft und dass man brechen will mit der amerikanischen Außenpolitik, in der Mehrheit jedenfalls in der Linken, das ist, glaube ich, das ist klar und da liegt jetzt auch der Fokus drauf.
2: Das war ein Gastbeitrag von Radio Korax aus dem Jahr 2021, aber hat ja thematisch gepasst. Und damit gebe ich weiter an Asmus.
3: Ja, wir haben ja jetzt nicht nur den 11. September 2001 als historisches Datum, auch noch den 11. September 1973 mit dem Sturz von Salvador Allende in Chile durch das Militär, aber unterstützt durch den amerikanischen CIA. Wissen viele nicht, dass das nicht der erste 11. September war 2001 in den amerikanischen Kontinenten, sondern der zweite. Aber das nur so am Rande erwähnt, um mal zu den historischen Blick zu erweitern. Für mich ist der 11. September quasi frühe Jugend, Kindheit, Jugend. Und da habe ich noch einen Künstler rausgesucht, der für mich dann ein paar Jahre später dann so ein bisschen jugendprägend war, und zwar Woodkid mit dem Song To Ashes and Blood.

0: Das war Woodkid mit To Ashes and Blood. Übrigens, der gute Mann ist Franzose. Das merkt man ihm bei der Aufzeichnung nicht an.
1: Gar nicht.
0: Weil es gibt auch live so Akustikversionen von dem Song. Da merkt man das ein bisschen mehr. Da kommt der französische Akzent ein bisschen mehr durch. Aber ich finde es auch sehr gut.
1: Da singt er dann To Ashes and Blood.
0: So ungefähr. Du hast uns jetzt ja was zu dem Prüfverfahren zur AfD mitgebracht.
1: Genau, aber ihr hört Radio Frei am Freitag, am 11. September mit Donata und Asmus. Und morgen, am 12. September, am Samstag, um zwischen 14 und 16 Uhr, ist am Hirschgarten in Erfurt eine Kundgebung angekündigt der Initiative Prüf. Prüf immer in Großbuchstaben. Also eigentlich muss man es schreien. Prüf!
0: Das kommt wahrscheinlich für die Zuhörer jetzt nicht ganz so gut, wenn du hier rumschreist, aber immer groß geschrieben.
1: Genau, also Prüf immer groß geschrieben und als würde man ein Anschreien denken. Wie ein Blick auf die Internetpräsenz dieser Initiative verrät, hat sie das Ziel, dass, ich zitiere, alle Parteien, die vom Verfassungsschutz als rechtsextremer Verdachtsfall oder gesichert rechtsextrem eingestuft werden, durch das Bundesverfassungsgericht überprüft werden sollen. Was genau diese Initiative ist, was auf dem Hirschgarten geplant ist und was die weitergehenden Forderungen sind, darüber hat sich Reino unterhalten mit zwei der InitiatorInnen, Michael und Ute. Und Reinos erste Frage lautete, wie lange gibt es denn diese Initiative in Thüringen schon?
2: Wenigen Wochen. Die Idee gibt es schon länger. Die Idee ist bundesweit seit Oktober 2025 unterwegs. In Thüringen waren alle möglichen Initiativen und Aktivistinnen beschäftigt mit dem Protest gegen den Bundesparteitag einer gewissen Partei Anfang Juli. Und da waren überhaupt keine Kapazitäten mehr. Da hatten die Leute den Kopf nicht mehr frei, um noch etwas zu starten. Ich habe Anfang Juni ziemlich alleine vor der Staatskanzlei gesessen mit einem Prüfschild. Kam mir ein bisschen vor wie Greta Thunberg damals. Hatte gehofft, dass ein paar Leute noch dazustoßen. Das ist nicht passiert. Aber jetzt, im September, wollen wir einen großen Aufschlag machen. Und seit einigen Wochen sind viele Leute unterwegs, um das zu planen.
3: Und diese Idee, die gab es vorher in anderen Bundesländern auch schon. Und die Idee besteht genau worin?
2: Die Idee besteht darin, die Landesregierungen zu überzeugen, zu bedrängen mit Protesten, mit Demonstrationen, mit Kundgebungen, dass sich im Bundesrat eine Mehrheit findet für einen Antrag in Karlsruhe beim Bundesverfassungsgericht, alle rechtsextremen Parteien, alle, die jetzt als rechtsextrem oder als gesichert rechtsextrem, als rechtsextremer Verdachtsfall eingestuft sind, zu überprüfen, ob sie denn verfassungstreu sind oder verfassungsfeindlich. Das Schöne an der Prüfinitiative ist auch, dass wir bundesweit vernetzt sind. Wir tauschen uns aus in einer AG Bund-Länder.
3: Wie weit sind die anderen Bundesländer? Oder die Initiative in anderen Bundesländern, müsste ich besser fragen.
2: Ja, das sind zwei Paar Schuhe. Also es gibt tatsächlich einen Landtagsbeschluss, einen Beschluss der Landesregierung in Schleswig-Holstein, dass man so einen Antrag unterstützen wird oder gar selbst stellen, wenn der Aussicht auf Erfolg hat. In allen Bundesländern tatsächlich gibt es ansonsten Prüfdemos. Es gibt auch sogar solche Beschlüsse in Hamburg, in Bremen und in Berlin. Also die typischen Stadtstaaten, bei denen das zu erwarten war. In allen Bundesländern ansonsten keine Beschlüsse, aber Demos von Prüfaktivistinnen.
3: Wenn du, Michael, sagst, alle extremen Parteien, dann umfasst das auch die AfD, nehme ich an. Oder gibt es da keine Festlegung?
2: Die AfD ist als rechtsextremer Verdachtsfall eingestuft und Landesverbände sind als gesichert rechtsextrem eingestuft. Von daher, ja, betrifft das auch diese Partei.
3: Mhm. Ihr habt davon gesprochen, dass der Aufschlag jetzt gemacht wird hier in Thüringen, in Erfurt ganz konkret. Es gibt also einen Aufruf zu einer Demonstration
2: am 12. September,
3: also am Samstag. Und gibt es aus den Erfahrungen in anderen Bundesländern so einen Erwartungshorizont, wie groß da die Reaktion aus der Gesellschaft sein könnte?
4: Also wir haben 200 Leute angemeldet, wenn ich das richtig verstanden habe. Aber ich denke, es werden wesentlich mehr werden. Gerade nach der Wahl jetzt in Sachsen-Anhalt wird das sicher sehr viel mehr werden, denke ich.
2: Wir wollen allerdings in der Tat keine klassische Marschier- und Laber-Demo durchführen. Wir wollen es positiver und fröhlicher gestalten. Wir sind für etwas. Wir sind für einen Prüfantrag, für was Konstruktives. Und das soll ein kleiner Unterschied sein. Die Demos, die in den anderen Bundesländern stattfinden, haben auch schon diesen Charakter.
3: Ich habe am Mittwoch gelesen in der Zeitung, dass der nordrhein-westfälische Ministerpräsident jetzt aufgerufen hat zu einer Arbeitsgruppe, die ein solches Verfahren initiieren will beim Bundes- oder die prüfen soll, ob ein solches Verfahren beim Bundesverfassungsgericht erfolgreich initiiert werden könnte. Das ist für mich eine ganz neue Entwicklung, jetzt, dass ein christdemokratischer Ministerpräsident eine solche Initiative startet. Dazu hat es ja schon von mehreren Seiten Anläufe gegeben. Und wir hier in Thüringen haben ja auch eine Aktion, die nicht zuletzt dann am 30. September dazu führen soll, dass es eine Anhörung zu dieser Frage im Rechtsausschuss des Thüringischen Landtags geben wird. Sind das alles ermutigende Zeichen aus eurer Sicht?
2: Ja, absolut. Das geht in die richtige Richtung. Es wird hohe Zeit, würde ich sagen, dass man darüber nachdenkt. Die Prüfinitiative möchte diese ganze Debatte um ein mögliches Verbot einer rechtsextremen Partei dahin verlagern, wo sie hingehört, wo also die Prüfung tatsächlich auch konkret stattfindet. Und das ist in Karlsruhe beim Bundesverfassungsgericht, das ist die einzige Institution, die das überhaupt feststellen kann, dass eine Partei verboten gehört. Der Antrag dazu ist sehr einfach, muss gestellt werden, entweder von Bundesregierung, Bundesrat oder Bundestag. Es ist im Moment nicht zu erkennen, dass Bundesrat oder Bundestag, Bundesregierung gewillt sind, das zu tun. Und die Prüfinitiative zielt auf den Bundesrat, also die Länderkammer, weil wir da am ehesten Zugriff sozusagen zur Meinungsbildung in der Landesregierung haben.
3: Mir fällt auf, dass immer nur überlegt wird, können wir zu einem Verbot kommen? Wie ist eigentlich das argumentative Umfeld, wenn ein solches Verbot ausgesprochen worden sein sollte? Was passiert dann? Was sind die Vor- und Nachteile für den Fall, dass ein Verbot ausgesprochen wird oder aber eben, dass das Verbot in Karlsruhe beim Bundesverfassungsgericht scheitert?
4: Also ich finde ja, das könnten wir dann überlegen, wenn es wirklich, wenn wirklich ein Verbot im Raum stehen würde. Uns als Prüf geht es ja gar nicht um ein Verbot. Wir wollen wissen, sind sie verfassungsfeindlich oder nicht. Das ist unsere Forderung, das zu prüfen.
3: Okay, dann müssten also erstmal die Landesregierungen aktiv werden mit dieser Prüfung.
4: So ist es. Und das Bundesverfassungsgericht muss das erstmal prüfen.
2: Ja, die Landesregierungen müssen eigentlich nicht viel prüfen. Da genügt der Eindruck, der politische Eindruck, und die Einschätzung der Landesämter für Verfassungsschutz, dass eine Partei, dass Landesverbände als rechtsextremistisch einzustufen sind. Und die Landesregierung kann das als Anlass nehmen, so einen Prüfantrag in Karlsruhe zu stellen. Die eigentliche juristische Prüfung, die findet in Karlsruhe statt. Und alle Debatten, die jetzt im Vorfeld dazu geführt werden, sind eigentlich müßig, weil nichts daraus folgt, nichts Normatives. Also daraus kann kein Verbot erfolgen, wenn, ja, ich sag mal jetzt ein bisschen überspitzt, wenn Kevin und Heinz Günther am Stammtisch sitzen und zusammen beschließen, die AfD oder eine rechtsextreme eingestufte Partei muss verboten werden, dann passiert gar nichts. Die einzigen, die das machen können, die das festsetzen können, ist das Verfassungsgericht in Karlsruhe.
3: Dann haben wir jetzt mal als ersten nächsten Schritt eurer Initiative Prüf den Aufruf zu der Demonstration am Samstag, den 12. September um
2: 14 Uhr.
3: Um 14 Uhr am Hirschgarten vor der thüringischen Staatskanzlei. Ist denn beabsichtigt, jetzt ganz unabhängig davon, wie groß die Veranstaltung am Samstag werden wird, Folgeveranstaltungen in ähnlicher Art und Weise zu machen? Gibt es da schon Vorstellungen dazu, in welchen zeitlichen Frequenzen oder so?
2: Ja, absolut. Das ist schon in der Idee am Anfang festgelegt worden oder vorgeschlagen worden und auch angenommen worden. Die Prüfdemos finden regelmäßig am zweiten Samstag im Monat statt. Das wäre also im Oktober zum Beispiel der 10. Oktober und im November der 14. November.
3: Okay, vielen Dank für den Besuch.
1: Das war ein Interview von Reino mit zwei Aktivisten von der Initiative Prüf in Thüringen. Die Initiative setzt sich ein für ein Prüfverfahren vor dem Bundesverfassungsgericht aller Parteien, die von den Verfassungsschutzämtern als rechtsextreme Verdachtsfälle oder gesichert rechtsextrem eingestuft werden. Ob diese als verfassungsfeindlich einzustufen sind, soll geprüft werden. Ich habe einen Künstler rausgesucht, Danger Dan heißt er, wird wahrscheinlich vielleicht einigen bekannt sein durch seinen Nicht-Auftritt bei der Anstalt im Fernsehen, wo er mit dem Lied Keine Angst praktisch vom Sender ausgeladen wurde. Ich habe aber ein anderes Lied von ihm mitgebracht aus seinem aktuellen Album, das auch bald veröffentlicht wird, und zwar Danger Dan, die meisten meiner Freunde.
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0: Das war Danger Dan mit die meisten meiner Freunde aus dem aktuellen Album Keine Angst.
1: Und bevor wir jetzt noch weitermachen mit ein paar Veranstaltungstipps fürs Wochenende, habe ich noch was rausgesucht, bringt ein paar unserer Musikthemen von vorhin zusammen. Einmal ist es Musik aus einem Videospiel und andererseits ist es Französisch. Ah. Okay, Französisch und ein bisschen Occitan, also aus Südfrankreich kommende, auch romanische Sprache. Und zwar ist es von Lorient Destart mit Alice Deporte, Percy, Lumière aus dem Spiel Clair Obscur, Expedition 33.

0: Das war Lorient Testard mit Alice Dupont-Percier mit dem Lied Lumière aus dem Spiel Expedition 33. Und wir haben ein paar Veranstaltungstipps mitgebracht. Zum einen war ja am Mittwoch schon, wer sich erinnert und unterdessen gehört hat, Interview mit Kati Böttcher um den Workspace auf der Definition, also die ehemalige Defensionskaserne auf dem Petersberg, wo sich noch bis Sonntag 18 Uhr 19 kulturelle Netzwerke und Orte vorstellen. Und heute Abend, also heute Abend am Freitag, gibt es zum Beispiel um 20 Uhr eine Performance vom Tanztheater Erfurt. Und ja, der Besuch bei der Ausstellung lohnt sich sowieso, finde ich. War ich. am Samstag kann man den ganzen Tag an verschiedenen Workshops mitmachen, zum Beispiel Live-Zeichnungen oder Malerei. Und am Sonntag, da freue ich mich schon drauf, da gibt es einen Origami-Workshop von 13 bis 16 Uhr. Und generell, ja, kann man hingehen. Ist schön da.
1: Ebenfalls am Wochenende startet das Kulturquartier-Festival und da gibt es ein recht vielfältiges Rahmenprogramm. Da kann man Kaffee trinken, Turmuhren schauen und es gibt auch den Philips-Kneipenchor. Also wer ein bisschen lockere Musik in einer lockeren Umgebung haben will, auf jeden Fall geeignet dafür. Ebenfalls dort gibt es ein Improvisationstheater oder auch eine Silence Disco. Das können sich viele Leute gar nicht vom Namen drunter was vorstellen. Eine Disco, die leise ist. Das ist immer die, wo man quasi
0: Kopfhörer kriegt.
1: zusammen auf einer Tanzfläche ist, aber jeder hat einen Kopfhörer auf, sodass die Leute, die die Kopfhörer nicht aufhaben, gar nicht von der Musik gestört werden, sondern nur selbst die Musik hören kann und dazu ein bisschen tanzen kann, abgehen kann, wie man will. Sieht von außen ein bisschen merkwürdig aus, weil man halt die Musik selber nicht hört, aber
0: Da muss man mitmachen.
1: da muss man mitmachen. Und das alles findet nur am Freitag statt, aber nicht nur alles zur gleichen Zeit und am gleichen Ort. Es lohnt sich also, sich das Programm etwas näher anzuschauen.
0: Genau, also das waren jetzt nur die Sachen, die heute stattfinden. Und das Kulturquartier-Festival, Marie hat auch diese Woche ein Interview geführt, finden vom 11., also von heute, bis zum 20. September statt. Und wie gesagt, da kann man sich auch gerne das Programm nochmal ansehen. Da gibt's wirklich einiges zu tun. Außerdem habe ich noch rausgesucht, im Fantasy-Park auf der Eger, also die Eger hat ja manchmal Wochenenden, wo verschiedene Sachen stattfinden. Und diesmal werden alle Fantasy-, Steampunk- und Mittelalter-Fans aufgerufen, dahin zu pilgern. Sie treffen nämlich an diesem Wochenende im Egerpark aufeinander. Und besonders gut finde ich ja die Band Heavysaurus, die familienfreundlichen Dino-Metal macht. Die spielt am Sonntag um 16:30 Uhr auf dem Egerpark.
1: Da ist meine Frage, was ist Dino Metal? Ist das dann Metal über Dinos oder ganz böse gesagt, machen da alte Leute Metal?
0: Also, du musst dir vorstellen, das sind vier oder fünf Leute in wirklich extravaganten Dino-Suits. Also, ich weiß nicht, wer was mit Furries anfangen kann. Furries, aber ohne Fell, dafür mit sehr, sehr großen Dino-Köpfen. Und die machen wirklich wunderbare Musik. Ich glaube, ja, wir spielen zum Schluss einfach noch ein Lied von Heavysaurus, das suche ich dann noch raus, für den Eindruck.
1: Also mich hat es auf jeden Fall schon mal abgeholt. Allein für die Kostüme würde ich da hingehen.
0: Genau, und generell sind ja noch die Denkmaltage in Erfurt. Das heißt, am Sonntag, den 13. September, sind neben allen möglichen anderen Veranstaltungssachen auch noch alle Museen offen.
1: Das lohnt sich auf jeden Fall, dann am Sonntag dahin zu gehen. Wir hatten es schon mal angesprochen, aber wir haben natürlich jetzt nochmal einen Hinweis für heute um 18 Uhr bekommen. Und zwar den Rundgang Denkmal, Ort des Erinnerns an den Nationalsozialismus in Erfurt. Ein Rundgang im Rahmen der Denkmaltage Erfurt 2026. Treffpunkt ist die Reglerkirche um 18 Uhr. Und der dauert ungefähr 2 Stunden. Wie schon erwähnt, die Teilnahme ist kostenlos. Für alle, die sich interessieren und ein bisschen mehr in die Geschichte einen Blick haben wollen, können das gerne an diesem Freitag um 18 Uhr an der Reglerkirche tun.
0: Und wer gerade live beim Unterdessen zuhört, der kann auch gleich noch dranbleiben. Und zwar läuft bei Radio Frei anschließend African Spirit und dann Handmade. Wir hören jetzt noch Vienna Tang mit Level Up und dann danach werden wir uns wohl verabschieden ins Wochenende.
1: Ja, wir haben erstmal Musik und dann noch einen letzten paar Grußworte an alle, die uns gerade zuhören.

0: Und damit verabschieden wir uns im Unterdessen und auch gehen endlich ins Wochenende. Beziehungsweise noch ein bisschen wird gemacht und dann wird ins Wochenende gegangen. Das war das Unterdessen mit Donata.
1: Und mir, Asmus. Und wir haben uns ja noch einen Abschiedssong versprochen. Und der finde ich schon allein den Namen besonders toll, denn er verspricht mir Mittagessen.
0: Ja, das Lied von Heavysaurus, wie gerade angekündigt, heißt Pommesgabel. Und ich wünsche ganz viel Spaß mit familienfreundlichen Dino-Metal.

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4: Das war Jugend Blackrock bei Doper den Dope. Und jetzt will ich euch natürlich noch verraten, dass es wahrscheinlich in der November-Ausgabe von Doper den Dope ein neues, umfangreicheres, tiefergehendes Interview mit Jugend Blackrock geben wird. Darauf könnt ihr euch auf jeden Fall schon mal freuen und in der Zwischenzeit fleißig Jugend Blackrocks Musik pumpen. Mein Name ist Nifty MC, ich bedanke mich fürs Zuhören und freue mich, wenn ihr auch das nächste Mal wieder am Start seid bei Doper den Dope.

Live on the Light von Sophie Reuer und damit begrüße ich euch zu einer neuen Ausgabe Muckefuck, die Sendung mit musikalischen Neuvorstellungen hier bei Radio Frei. Am Mikrofon ist Susan. Live on the Light stammt aus dem neuen Album von Sophie Reuer und daraus werden wir später auch noch mehr hören. Uwasi ist eine belgische Künstlerin. Anfang 2025 erschien ihre erste EP Angelo. Nun gibt es eine neue Single, die ihr Debütalbum ankündigt. Das soll im kommenden Jahr erscheinen. Hier ist Uwasi mit 9 to 5. 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

Driving Home von Suralin. Die Band aus Chemnitz spielt seit 17 Jahren im Feld von Kraut und Postpunk. Jetzt erscheint ihre neue EP Everyday Slices Me. Daraus hören wir noch einen weiteren Song, Suralin mit I Love a Boy.

Chaosstart von Narkose. Vor 2 Jahren erschien das Debütalbum Überleben Koexistenz der Punkband aus Essen und Düsseldorf. Nun kündigt sie mit der aktuellen Single ihr neues Album an. Das wird Originalton West heißen und im Oktober erscheinen. Das Manische Magazin ist eine Band aus Augsburg, die jetzt ihr neues Album Konträres Sortiment ankündigt. Dazu gibt es die Single Das Dach, die auch immer der Opener bei Konzerten der Band ist. Hier ist das Manische Magazin mit Das Dach.

Actress von Sophie Reuer. Der Song stammt von dem neuen Album Before After der österreichisch-iranischen Künstlerin. Sophie Reuer wurde in Wien zur Geigerin ausgebildet, ging dann nach Los Angeles, arbeitet dort bei dem Label Stone's Throw, legte als DJ auf und baute den Boiler Room mit auf. 2020 erschien ihr Debütalbum Cult Survivor. Before After ist nun ihr viertes Album und wir hören daraus noch Celladé von Sophie Reuer.

0: All Messed Up von Taranja Wu. Der Song ist der Opener des gleichnamigen neuen Albums der Künstlerin aus der Schweiz. Es ist das zweite Soloalbum. Zuvor spielte Taranja Wu im Duo Naked in English Class. Wir hören aus All Messed Up noch einen weiteren Song, Taranja Wu mit The Happiest Place on Earth.
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Never Can Tell von Jake Buck mit der Single-König der Musiker sein 7. Album an. Das wird Alamo heißen und im November erscheinen. Blue Eyes sind ein Trio aus Antwerpen. Ende Oktober werden sie ihr 2. Album veröffentlichen. Daraus gibt es jetzt eine neue Single, Blue Eye, mit Make a Living.

Bolt Guns Are Painless von Luck. Die Hardcore-Band aus Kopenhagen veröffentlicht jetzt ihr erstes Album in 18 Jahren. 8 Jahre war die Band aktiv, veröffentlichte 3 Alben und ging unermüdlich auf Tour. 2008 legte sie eine Pause ein, die Mitglieder spielten in diversen anderen Bands. 2021 fanden sie sich für Live-Auftritte wieder zusammen und jetzt erscheint ihr gleichnamiges Album Luck. Damit gehen sie auch auf Tour und spielen im November in Berlin und Hamburg. Hier gibt es noch einen zweiten Song, Luck, mit Kids with Kalaschnikows.

Right Kind of Magic von Mary and the Sharks. Dahinter verbirgt sich die Musikerin Mary Jensen aus Hamburg, die mittlerweile in Berlin lebt. Letztes Jahr erschien ihre erste EP, nun folgt das Debütalbum I Don't Wanna Question How I Feel. Daraus hören wir den gleichnamigen Titelsong Mary and the Sharks mit I Don't Wanna Question How I Feel.

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1: Time Loop at Hotslit von Piss. Die kanadische Band verbindet Punk, Poesie, Performance und visuelle Kunst. Das Debütalbum wird Ende Oktober erscheinen und damit sind wir auch fast am Ende der Sendung angelangt. Ihr könnt auf radio-frei.de die Playliste einsehen und die Sendung auch nochmal nachhören. Die neue Ausgabe Muckefuck gibt es dann wieder in 2 Wochen. Am Mikrofon verabschiedet sich Susan. Zum Schluss gibt es noch einen letzten Song, Sam Burton mit Fairweather Friend. Tschüss!

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